0: Welcher Bub kommt so fast eingegangen? Wir müssen in die Schule.
1: Morgen nicht in die Schule.
0: Ob du willst oder nicht, in die Schule müssen wir alle, gell? Du musst in die Schule, weil du Mechaniker werden musst, gell?
1: Nein.
0: Da war's nix, nein, bevor er kommt, fahr.

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1: Im Studio ist Theresa Eder. Es ist 3 Uhr. Mit dem neuen Doppelbudget erhält die Wirtschaft

0: Wirtschaft die lang geforderte Senkung der Lohnnebenkosten. Gleichzeitig entsteht durch andere Maßnahmen aber eine neue finanzielle Belastung für Unternehmen. Wie das die betroffenen Unternehmer sehen, Maria Kern hat sich umgehört.
1: Die Lohnnebenkosten werden um 1 Prozentpunkt gesenkt. Andererseits müssen Unternehmen künftig etwa höhere Beiträge für ältere Beschäftigte zahlen. Walter Veit, Präsident der Hotelvereinigung, sagt daher zur Entlastung bei den Lohnnebenkosten:
2: Natürlich ist es besser als nichts, aber diese neuen Belastungen werden das locker ausgleichen und ich fürchte, es wird ein Nullsummenspiel im besten Fall.
1: Auch Klaus Hofmann, Geschäftsführer der Famed Thermen und Hotels, meint:
3: Es ist ein gutes und wichtiges ein richtiges Signal. Der große Wurf, maßgebliche Herabsetzung ist es nicht.
1: Erich Moser, Hotelier in der Hinterbrühl, sagt zur Senkung der Lohnnebenkosten von 30% auf 29% auch:
4: Ich würde jetzt einmal sagen, es ist einmal ein Anfangspunkt.
1: Niedrigere Lohnnebenkosten werden also weiterhin auf der Forderungsliste von Unternehmen stehen.
0: Die Zahl der Schülerinnen und Schüler mit mangelnden Deutschkenntnissen dürfte in Wien deutlich sinken. Darauf deuten neue Zahlen des Bildungsministeriums hin. Bereits im kommenden Schuljahr rechnet man damit, dass die Zahl außerordentlicher Schülerinnen und Schüler um 18% zurückgehen wird.
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0: In 3 Stunden geht's für Österreichs Fußballnationalmannschaft los mit dem ersten WM-Spiel gegen Jordanien. Unser Reporter Daniel Kulowitz ist bereits im Stadion in San Francisco. Und Daniel, von dort beobachtest du auch das Duell der beiden anderen Gruppengegner, Argentinien gegen Algerien.
6: Ja genau, hier bei uns in San Francisco sind die Stadiontore noch geschlossen für die Fans, aber in Kürze werden die ersten hier ins Stadion pilgern. Riesen Vorfreude und so eben auch Anpfiff gleich beim Parallelspiel dieser Gruppe. Argentinien gegen Algerien, das steigt in Kansas City, wird aber auch hier im Stadion der Österreicher auf allen Bildschirmen gezeigt. Alle Augen auf Lionel Messi gerichtet, er ist fit geworden und will den Titel am liebsten verteidigen. Das Auftaktspiel allerdings gegen den gefährlichen Außenseiter Algerien, die haben auch einige Stars aus den Top-Ligen am Start. 0-0 und ich habe dieses Match natürlich in den kommenden 2 Stunden ganz genau im Auge.
0: Und wir kommen jetzt noch zu den Wetteraussichten. Die hat jetzt Michi Mattern für Sie.
7: Heute ist es zwar sehr warm, aber weiterhin recht wechselhaft. Einmal scheint die Sonne, wenig später ziehen wieder dichte Wolken durch und die bringen über ganz Österreich verteilt ein paar Regenschauer oder Gewitter. Einzelne schon am Vormittag, die meisten dann aber am Nachmittag zwischen Kufstein und St. Pölten. Bei teils wieder sehr lebhaftem Westwind legen die Temperaturen weiter zu, Höchstwerte 22 bis 30 in 2000 Meter um 14 Grad. In den nächsten Tagen bringt ein kräftiges Hoch dann viel Sonne und große Hitze, am Wochenende bis zu 35 Grad, allerdings auch ein paar Wärmegewitter, die heftig sein können.
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1: Im Studio ist Theresa Eder. Es ist 4 Uhr. Seit Monaten ringt die Regierung um eine Reform des Wehrdienstes. Eine Einigung zwischen ÖVP, SPÖ und NEOS lässt weiterhin auf sich warten. Nach der SPÖ haben jetzt auch die NEOS einen Vorschlag präsentiert, berichtet Viktoria Waldhäusl.
2: Das NEOS-Modell für einen neuen Wehrdienst basiert auf Freiwilligkeit. Zunächst müsse das Bundesheer definieren, wie viele Grundwehrdiener es brauche. Die Stellung würde es zwar weiterhin geben, aber nur wenn sich nicht genug Freiwillige melden, käme es später auch zur Einberufung weiterer Rekruten. Die könnten laut NEOS-Generalsekretär Douglas Hoyos zum Beispiel anhand ihrer Qualifikation ausgewählt werden. Der Wehrdienst würde außerdem im Schnitt auf 12 Monate verlängert werden. Vorbilder für dieses Modell gibt es in Skandinavien. Innerhalb der Koalition in Österreich wird das Modell aber mit Skepsis aufgenommen. Verteidigungsministerin Claudia Tanner von der ÖVP verweist auf die Vorschläge der Wehrdienstkommission. Davon, dass Parteien ihre eigenen Modelle konstruieren, halte sie nichts, so Tanner gegenüber der Austria Presseagentur. Die Verhandlungen zwischen ÖVP, SPÖ und NEOS laufen.
1: In den USA sind jetzt 5 Männer angeklagt worden. Ihnen wird vorgeworfen, einen Anschlag auf Donald Trumps Geburtstagsevent am vergangenen Wochenende geplant zu haben. Unter anderem mit sprengstoffbeladenen Drohnen. Wie das FBI mitteilt, dürften die Verdächtigen es auf hochrangige Regierungsmitglieder abgesehen haben. Die Verdächtigen sind noch vor dem Event des US-Präsidenten festgenommen worden. Der Anschlag konnte demnach verhindert werden.
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1: In 2 Stunden trifft Österreich auf Jordanien. Unser Reporter Daniel Kulowitz ist schon vor Ort im Stadion. Daniel, bis die Österreicher starten, hast du das Parallelspiel in der Österreich-Gruppe, das jetzt gerade läuft, für uns im Blick. Und Argentinien liegt zur Pause gegen Algerien in Führung.
4: Ja, so ist es, durch ein Tor von Superstar Lionel Messi. Der schießt Argentinien den Titelverteidiger gleich mal in den 7. Himmel mit seinem 14. WM-Tor. Und damit fehlen ihm nur noch 2 Treffer auf den Rekord von Miroslav Klose. So heißt er richtig. Messi trifft aus 18 Metern ins Kreuzeck, hat allerdings Algeriens Torhüter Zidane keine allzu gute Figur gemacht. Und einmal hat Messi Glück, dass er nicht mit Rot vom Platz fliegt, nachdem einem Algerier da in die Achillessehne gestiegen ist. Also 1-0 Pausenführung für Argentinien. Und wir schauen natürlich genau hin, das Stadion hier in San Francisco. Das füllt sich bereits mit den österreichischen Fans. Und hier geht es dann in 2 Stunden los. Wir sind schon voller Aufregung hier.
1: Jetzt zum Wetter mit Michi Mattern.
5: Der Dienstag bringt noch einmal eine wechselhafte und windige Mischung aus Sonne, Wolken und kurzen Regenschauern. Erste ziehen schon am Vormittag durch, die meisten samt einzelnen Gewittern dann aber am Nachmittag vom Unterinntal bis ins Mostviertel. Am längsten sonnig ist es wahrscheinlich im Flachland. Es wird sommerlich warm, die Temperaturen erreichen 22 bis 30, in 2000 Meter um die 14 Grad. Ab morgen bringt ein massives Hoch eine längere Hitzewelle mit viel Sonne und bis zu 35 Grad am Wochenende, an den Nachmittagen allerdings auch einzelne heftige Wärmegewitter.
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1: Am Mikrofon Christina Kreuz. Mindestens 58 Staaten und Gebiete sind mit Landminen verseucht. Das geht aus einem aktuellen Bericht des UNO-Hochkommissars für Menschenrechte Volker Türk hervor. Markus Langer berichtet.
2: Laut UNO-Bericht wurden im Jahr 2024 mindestens 945 Menschen durch Landminen und explosive Kriegsmunitionsreste getötet. Mehr als 4.300 wurden verletzt. 90% von ihnen waren demnach Zivilisten. Die Staaten mit den höchsten Opferzahlen im Jahr 2024 waren laut UNO Myanmar, Syrien und Afghanistan, gefolgt von der Ukraine, Nigeria, Mali, dem Jemen und Burkina Faso. Es sei unerlässlich, dass sich alle Staaten erneut dazu verpflichten, die Produktion, den Einsatz und die Weitergabe dieser Waffen zu beenden und ihre Zusammenarbeit bei der Räumung bereits verlegter Minen zu intensivieren, erklärte UNO-Menschenrechtskommissar Volker Türk.
1: Berichtet Markus Langer. In einer Stunde ist es soweit, dann gibt es den Anpfiff für Österreich gegen Jordanien bei der Fußball-Weltmeisterschaft in Santa Clara bei San Francisco. Ein Sieg über den WM-Neuling Jordanien würde bereits vor den weiteren Gruppen-J-Partien gegen Argentinien und Algerien einen großen Schritt Richtung 16-Finale bedeuten. Der ORF überträgt live. Im französischen Evian findet heute der Abschlusstag des Treffens der führenden Industrienationen der G7 statt. Diskutiert wird angesichts der Belastungen der Weltwirtschaft durch den Iran-Krieg über Wege zu einem nachhaltigen Wirtschaftswachstum. Russlands Präsident Putin empfängt heute in der Millionenstadt Kasan an der Wolga Staats- und Regierungschefs aus Südostasien zum zweitägigen Russland-Asien-Gipfel. Für Russland geht es vor allem darum, die politischen und wirtschaftlichen Kontakte außerhalb des Westens zu stärken. Ihr Kommen zugesagt haben bereits die Präsidenten von Vietnam und den Philippinen sowie die Regierungschefs von Thailand und Kambodscha. Die US-Notenbank Federal Reserve entscheidet heute erstmals mit Kevin Warsh an der Spitze über die weitere Geldpolitik. Ökonomen rechnen damit, dass der Leitzins zum vierten Mal in diesem Jahr in der Spanne von 3,5 bis 3,75% bleibt. Das waren die Nachrichten mit Christina Kreuz.
3: Heute ist der Mittwoch, wo Österreich spielt. Heute ist der Mittwoch, wo auch langsam der Sommer wirklich zurückkommt.
4: Und der kommt auch richtig zurück, wenn wir gewinnen. Um 8 Uhr steht es dann fest, ob das ein richtig perfekter Tag wird. Aber bis dahin wechseln sich Sonne und Wolken noch ein wenig ab. Dazu gibt es Temperaturen zwischen 25 und 29 Grad. Vielleicht knacken wir auch schon den 30er. Derzeit hat es in Bad Tatzmannsdorf 14 Grad, in Güssing 17 Grad und in Brudersdorf 19 Grad.
3: 5.03 Uhr ist es. Der Radio Burgenland Verkehrsservice, der ist kurz und gut. Es sind uns keine Störungen gemeldet worden. 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
3: Mit Michael Pimiskern.
4: Schönen guten Morgen und Thomas May.
3: Schönen guten Morgen und im heutigen Motto.
6: Jui.
3: Das ist bitte live aus Santa Clara bei San Francisco. Ja. Da sind die österreichischen Fans, die schon im Stadion sind. In einer Stunde legen unsere Jungs los. Wir sind natürlich alle mit dabei. Schön, dass Sie auch mit dabei sind.
4: Ja.
3: Wir halten die Daumen. Und wohin die Reise geht, darüber singen SDS nach den Bengals. Schönen guten Morgen. 3 nach 5.

STS, wohin die Reise? Schönen guten Morgen, Sie hören Radio Burgenland am WM-Tag. 10:10 steigt Österreich heute ins Fußball-Weltmeisterschaftsgame ein. Die Mannschaftsaufstellung, nichts Außergewöhnliches, so wie wir die Burschen kennen. Schlager im Tor, Boschlin hat Alaba und Wehner hinten, alles gut. Einzige, ich weiß nicht, ob es eine Überraschung ist, aber einzige Ungewöhnlichkeit, Marko Arnautović. Marko Arnautović wird nicht starten für die Österreicher. Sascha Kalajdzic beginnt als Stürmer. Schauen wir mal, was der Trainer mit dieser Taktik vorhat. Es sind noch 48 Minuten und 45 Sekunden bis zum Anpfiff.

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0: Stevens, Wild World. Es ist kurz nach 17:45. Das bedeutet knapp 41 Minuten noch bis zum Anpfiff. Zum ersten Match in der WM Österreich gegen Jordanien liegt ja 39 Ränge hinter uns, von dem her Agmade Wiesn. Vorsicht. Ja. Insgesamt passen mehr als 60.000 Menschen in dieses Stadion heute bei diesem Match und mit dabei auch natürlich ganz große Namen, ehemalige ÖFB-Stars.
1: Marc Janko ist zum Beispiel vor Ort.
2: Hallo, hier spricht Marc Janko. Guten Morgen nach Österreich. Morgen. Bitte alle aufstehen, die Jungs spielen demnächst.
3: Und Marc, wir sind in einem unglaublichen Tempel hier im Stadion von den San Francisco 49ers. Was sagst du zu diesem Stadion?
2: Ja, unpackbar. Also wenn ich das mit dem Happelstadion vergleiche, das ja halbwegs auseinanderfällt, ist das ein richtiger Tempel, richtig geil.
3: Fans trudeln gerade ein, das wird eine geile Partie, Marc. Oder wer gewinnt?
2: Ja, wer gewinnt? Was ist das für eine Frage? Ich glaube, 3 oder 4, 4-1 werden wir gewinnen.
3: Da möchte man das Spiel am liebsten nochmal runter oder als früherer Nationalteam-Bomber.
2: Nein, für mich reicht es. Ich schaue den Jungs lieber beim Fußballspielen zu, anstatt selber spielen.
3: Viel Erfolg, viel Spaß auch bei dir. Danke.
1: Daniel Kulowitz hat den Marc Janko vom Mikrofon gehabt. Und Michi, möchtest du wiederholen, was du vorher gesagt hast? Um 8 Uhr wären wir alle fürchterlich. Nein, sagen wir nicht.
0: Jubeln wären wir.
1: Das war das Wort, das mir gefehlt hat. Jetzt einmal Don't Stop Believing, denn das ist unser Motto natürlich. Wir glauben an unser Team. Schönen guten Morgen mit Journey.

0: Cliff Richard und Dreamin'. Schönen Mittwoch, Sie hören Radio Burgenland, das 17. Juni 2026. 5.30 Uhr ist es, die Radio Burgenland Schlagzeilen.
1: Mit Andreas Berger, guten Morgen. Heute ist der erste von zwei Sitzungstagen beim Untersuchungsausschuss zur Causa rund um die Wohnbaugesellschaft Neue Eisenstädter diese Woche. Die wohl prominenteste Auskunftsperson ist heute Alfred Kohler, Vorstandsobmann der Oberwarter Siedlungsgenossenschaft OSG, und auch Peter Bosek, der Vorstandsvorsitzende der Erste Group Bank, ist für heute geladen. Morgen Donnerstag geht es dann weiter mit vier Auskunftspersonen, unter anderem Hans-Peter Weiß, dem Aufsichtsratsvorsitzenden der Neuen Eisenstädter. In einer halben Stunde ist es soweit. Österreichs Fußballer kehren nach 28 Jahren Wartepause zurück auf die Bühne der Fußball-Weltmeisterschaft. Zum Auftakt wartet WM-Neuling Jordanien. Es ist auch ein besonderes Spiel für den ÖFB-Teamchef Ralf Rangnick.
2: Das ist was Einzigartiges. Für mich die erste Chance, überhaupt bei einer Weltmeisterschaft dabei zu sein. Vielleicht auch die letzte, weiß man nicht. Ich möchte es auch ein Stück weit genießen.
1: So, ÖFB-Teamchef Ralf Rangnick eine halbe Stunde vor Ankick. In der Startaufstellung steht heute jedenfalls Sascha Kalajdzic als Stürmer. David Alaba steht in der Innenverteidigung am Platz. Marko Arnautović hingegen ist vorerst nur auf der Bank. WM-Spieltag 1, Österreich gegen Jordanien. Um 6 Uhr geht's los. Wir halten Sie natürlich auf dem Laufenden und damit zum Wetter.
3: Es wird heute ein gemischter Tag werden aus Sonnenschein und Wolken bei 25 bis 29 Grad. Vielleicht knacken wir aber auch den 30er. Spätestens um 8 wissen wir das, ob wir uns vor Freude in die Arme fallen dürfen. Bei der Zeit in Bad Arzmannsdorf 15 Grad, in Hornstein bei 16 Grad und in Rechnitz ebenfalls 16 Grad.
0: 5.32 Uhr ist es gleich. Der Radio Burgenland Verkehrsservice, der ist kurz und gut. Es sind uns keine Störungen gemeldet worden.
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0: Michael Pimiskern und Thomas May haben sich schon vorgestellt. Wir dürfen aber noch einen dritten in unserer Bubble-Partie begrüßen und freuen uns, dass er da ist aus der Radio Burgenland Sportredaktion. Michael Gutmann, schönen guten Morgen.
5: Schönen guten Morgen. So früh bin ich schon lange nicht aufgestanden.
0: Das Herz wäre schon da, jetzt brauchen wir nur ein Hirn in unserem Team. Ja? Ja. Das wärst du. Siehst du dich dazu in der Lage?
5: Ich tue auf jeden Fall mein Bestes.
3: Wie aufgeregt bist du?
5: Schon ein bisschen, muss ich offen gestehen. Ja? Also jetzt wird sie echt ernst in einer halben Stunde.
0: Ja, ja, wir halten sie natürlich auf dem Laufenden. Wir sind wirklich alle ein bisschen aufgeregt.
5: Ja, man spürt es. Ja, es kribbelt.
0: Es kribbelt, aber das soll ja so sein. Nach 28 Jahren wieder Fußball-WM mit Österreich. Wir bleiben dran, wir feiern, hoffentlich feiern wir gemeinsam. Schönen guten Morgen.

0: I Can Boogie. Das sind Baccarat am Fußball-WM-Tag auf Radio Burgenland. 10 Minuten nach 5:30 reden wir aber kurz über unsere heutigen Morgengedanken. Die Geburt eines Kindes verändert wesentlich den Blick auf die Welt. Christoph Paar, der ist Diakon in der Steiermark, der erinnert sich gerne an die Geburt seiner beiden Kinder.
1: Es gibt so Momente im Leben, die nicht nur ein Perspektivenwechsel sind, sondern die den gesamten Blick auf die Welt verändern. Eben nicht nur ein neuer Gesichtspunkt, sondern ein grundlegender, wesentlicher Wandel. Bei mir war dies ein Telefonanruf meiner Frau. Es geht los, die Wehen. Also hinein ins Spital und kurze Zeit später durfte ich sie in Händen halten. Unsere Erstgeborene. Ja, dieser kleine Mensch hat Wesentliches verändert. Aus einer Frau wurde eine Mutter, aus einem Mann ein Vater. Und egal, was sie, unsere mittlerweile 2 Kinder, oder wir einmal tun werden, wir werden immer ihre Eltern und sie werden immer unsere Kinder bleiben. Ein neuer Bund auf ewig. Wesentlich verschieben sich als Eltern auch so manche Werte, Liebe und Sorge in neuer Dimension. Was wir im Kleinen der Familie erfahren, dürfen wir im Großen glauben. Ein Kind hat die Welt wesentlich verändert. Wir bemessen gar unsere Zeitrechnung nach seiner Geburt vor 2000 Jahren. Eine Geburt in Bethlehem, die so manche Werte verschoben, Nächstenliebe in neuer Dimension offenbart hat. Ein neuer Bund, eine neue Familie.

0: 三分钟。
1: Das ist Joe Cocker, gleich 10 vor 6, Radio Burgenland am Mittwoch.
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1: Und auf Radio Burgenland heute Fußball, Spaß und volle Information. Österreich spielt heute sein erstes Spiel bei der Fußball-Weltmeisterschaft gegen Jordanien. Wir haben aber auch einen Stock tiefer, ein Public Viewing organisiert. Fußballspaß mit Leberkäs und mittendrin im Getümmel. Michael Bimiskern, Michi, wie schaut's aus bei euch unten? 10 Minuten sind's noch.
5: Es schaut hervorragend aus und schade, dass Radio keinen Geruch übertragen kann,
1: weil
5: der Leberkäse, der riecht sensationell gut. Und es sind, ich glaube, die Nationalmannschaft steht heute nicht in den Vereinigten Staaten, sondern hier bei uns, sind fast alle im Nationaldress angekommen und alle wollten unbedingt eines machen, nämlich singen.
1: Oh,
5: die wollen singen.
1: Bitte.
5: Die sind reingekommen und gesagt, dürfen wir eh singen? Ich habe gesagt, natürlich dürft ihr singen. Und Thomas, bitte aufpassen.
1: Ja?
5: Hier kommt der stärkste Chor des Burgenlandes,
1: okay,
5: um 10 vor 6. Auf 3 fangen wir an. 1, 2, 3 und...

0: Ja, ich glaube, mit dem Gesang kann man nur gewinnen, oder?
1: Selbstverständlich, die Vorzeichen sind da. Mit der Power, die von euch kommt, kann eigentlich nichts mehr schiefgehen. In 10 Minuten geht's los. Wir sind alle aufgeregt und gespannt.
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1: Am Mikrofon Christina Greunz, guten Morgen. Jetzt ist es soweit. Anpfiff für Österreich gegen Jordanien bei der Fußball-WM in Santa Clara bei San Francisco. Sportreporter Gerhard Broaska, wie stehen denn die Chancen für Österreich bei diesem WM-Auftaktspiel?
2: Der Papierform nach ist Österreich in der Favoritenrolle. Jordanien sollte eigentlich der schwächste Gegner in der Gruppe sein, aber man hat bei dieser Weltmeisterschaft auch schon gesehen, dass die Underdogs durchaus überraschen können. Österreich ist jedenfalls bereit für dieses erste WM-Abenteuer seit 28 Jahren. Und die Mannschaft, die brennt auf diese Premiere in San Francisco. Die Startformation von Ralf Rangnick, Alexander Schlager im Tor, Posch, Lienhardt, Alaba und Wene in der Abwehr, Seiwald, Xaver Schlager und Leimer im Mittelfeld und defensiv im Mittelfeld und in der Offensive sind es dann Romano Schmidt, Marcel Sabitzer und Sascha Kalajdzic, die sind zuständig für die Tore, das heißt Marko Arnautović beginnt auf der Bank. Und wie es geht, haben heute schon die Superstars gezeigt. Lionel Messi trifft beim 3-0 gegen Algerien dreimal, Frankreich gegen Senegal 3-1, Mbappé trifft und Norwegen gegen Irak 4-1 mit Doppelpack Haaland. Und jetzt ist die Bühne frei für Österreich. In Kürze beginnt das Spiel Österreich gegen Jordanien.
1: Berichtet Gerhard Broaska und zu sehen ist das WM-Spiel Österreich gegen Jordanien live in ORF 1. Mehr als 5 Jahre nach der umstrittenen Operation Luxor haben die Ermittlungen zu einem ersten Prozess wegen Terrordelikten geführt. Heute steht ein österreichischer Imam in Wien vor Gericht. Die Staatsanwaltschaft Graz wirft ihm antisemitische Verhetzung und Mitgliedschaft in einer kriminellen Organisation und terroristischen Vereinigung vor. Beim G7-Gipfel in Frankreich mehren sich die Signale für eine härtere Gangart gegenüber Russland. Die G7 stellen neue Sanktionen in Aussicht und demonstrieren ungewohnte Geschlossenheit im Ukraine-Krieg. Der neue Schwung dürfte auch auf das Abkommen mit dem Iran zurückgehen, berichtet Leonie Heitz aus Frankreich.
3: Der Iran werde niemals eine Atombombe haben, so stehe es im Abkommen, betont Donald Trump.
4: Iran will never have a nuclear weapon.
3: Der Deal verleiht ihm Rückenwind. Die Europäer hoffen, dass dieser Schwung auf die Ukraine abfärbt. Tatsächlich stellen die G7 neue Sanktionen gegen Russland in Aussicht. Selbst Trump signalisiert wieder schärfere Maßnahmen gegen russische Ölexporte. Erstmals seit langem sprechen die G7 wieder mit einer Stimme. Der deutsche Bundeskanzler Friedrich Merz sagt, die Gespräche seien
5: von einer wirklich großen transatlantischen und europäischen Einigkeit geprägt.
3: Heute wird diese Einigkeit auf die Probe gestellt. Es geht um KI und darum, ob Europa Zugang zu hochsensiblen US-KI-Modellen erhält.
1: Der Pilnacek-Untersuchungsausschuss geht weiter. Der Untersuchungsausschuss widmet sich der Einstellung des Verfahrens rund um den Todesfall des einstigen Justizsektionschefs. Als erste Auskunftsperson ist jene Eisenstädter Staatsanwältin geladen, die mit dem Fall beschäftigt war. Das waren die Nachrichten mit Christina Greunz.
6: Es kommt der Sommer an dem Tag, wo unsere Burschen zum Spielen anfangen.
7: Ja, wir haben zeitweise leichten Regen, teils sonnig und windig kann es sein. Das Ganze bei 14 bis 16 Grad. Die Wetterprognose für San Francisco. Im Burgenland schaut die Sache ähnlich aus, nur mit den Temperaturen können wir besser aufwarten, nämlich 25 bis 29 Grad, wenngleich die Frühwerte ähnlich sind wie die in den Vereinigten Staaten. Kleinzicken haben wir jetzt 16 Grad, 17 sind es in Mattersburg und in Wörterberg ebenfalls 17 Grad.
6: Es ist 6:03. Der Radio Burgenland Verkehrsservice hier, der ist weiterhin kurz und gut. Na klar, schon alle Match, ist ja keiner unterwegs. Wir wünschen gute Fahrt.
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6: Das Spiel ist 55 Sekunden alt. Michael Gutmann mit einer Analyse.
8: Eine Minute gespielt, noch keine Torszene, ich bin enttäuscht.
7: Fangen wir mal mit den Grundlagen an. Wir sind die Roten am Platz.
6: Wir sind die Roten mit dieser Hymne, das ist live aus San Francisco. Der erste richtig bewegende Moment ist das gewesen, als unsere Bundeshymne ertönt ist. Wie gesagt, noch nichts passiert, 1 Minute ist gespielt. Radio Burgenland hält sie beim WM-Spiel natürlich am Laufen.

0: Die Barge, the rhythm of the night, 11 Minuten nach 6. Sie hören Radio Burgenland am 17. Juni, an dem Tag, wo Österreich ins Fußball-Weltmeisterschaftsgeschehen einsteigt. 9 Minuten sind gespielt. Michael Gutmann aus der Radio Burgenland Sportredaktion. Was kann man denn über die ersten Minuten jetzt einmal sagen? Wie sind die Burschen reingestartet?
1: Ein bisschen nervös, hätte ich fast gesagt. Ja. Das hat gleich einmal eine Chance nach 1,5 Minuten für Jordanien gegeben. Aber inzwischen haben sie sich ein bisschen gefangen und hatten auch schon so ein, zwei Situationen in Strafraumnähe. Also ich bin weiter zuversichtlich.
0: Ja. Was erwarten wir uns eigentlich von unseren Burschen, jetzt realistisch?
2: Ja, dass wir gewinnen, ne?
3: Ich hoffe 1-0, 2-0.
4: Gewinnen hoffentlich.
5: Ja, ich hoffe natürlich auch auf einen Sieg von Österreich und ich tippe 2-1.
0: Also das Burgenland weiterhin hoffnungsvoll und wir bleiben dran. Wir berichten, sobald es was Neues gibt, vom Spiel Österreich gegen Jordanien.

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1: Das ist Radio Burgenland mit Pizzerra und Jaus. Kurz nach 6:45 einen wunderschönen guten Morgen. Wir haben bei uns im Funkhaus in Eisenstadt ein Public Viewing organisiert zum Österreich-Match gegen Jordanien. Mittendrin unter den vielen, vielen Fans und natürlich auch Experten Michael Pimiskern. Wie ist denn bei euch unten die erste Analyse der ersten 15 Minuten?
2: Naja, wir sitzen und stehen da und schauen diesem Match zu, 15 Minuten gespielt. Neben mir der Alexander, Analyse bis jetzt, wie würdest du sagen, spielen wir?
3: Ja, wir spielen nicht zufriedenstellend. Wir haben mehr Ballbesitz, aber wir warten alle auf das 1:0.
2: Ja, das hoffen wir, aber so ein paar Herzschlagmomente hat es schon gegeben jetzt.
3: Ja, aber wir sind eh dran, aber es fehlt noch ein bisschen was.
2: Wir werden es schaffen, Thomas. Wir sind zuversichtlich da herunten, dass das 1:0 bald fallen wird.
1: Ja, es wird eine zahre Partie, glaube ich, Michael Gutmann, oder? Die Jordanier stehen hinten, mauern sich ein und wir rennen und rennen.
4: Also, wie sagt man so schön, um eine Phrase zu bemühen, ja? Sie parken den Bus vor dem Tor.
1: Und das ist nicht gerade unsere größte Stärke, aber wie gesagt, die Hoffnung stirbt zuletzt. Unsere Burschen werden dieses Bollwerk schon knacken. Jetzt einmal noch 0:0 nach 16 Minuten. Aber wir haben gerade einen Corner. Schauen wir mal.

0: American Breed Center, Spend Me, Shape Me. Sie hören Radio Burgenland am Mittwoch, 7 Minuten vor 6:30. Österreich spielt gegen Jordanien. Und jetzt der erste Moment, Michael Gutmann, der wirklichen, sagen wir mal, wo die Nervenanspannung ein bisschen abfällt. Denn
1: Österreich führt mit 1:0.
0: Jawohl, so ist das. Michael Bimiskern bei unserem Public Viewing im Funkhaus. Wie ist das bei euch unten wahrgenommen worden?
2: Wahnsinn, der ganze Saal ist aufgestanden, hat gesprungen und gejubelt und geschrien und endlich diese Erleichterung, die ihr gerade angesprochen habt, die ist jetzt da herinnen auch abgefallen. Man merkt richtig, einmal durchatmen, jetzt geht es schon ein bisschen leichter in die nächsten Minuten hinein.
0: Genau so ist es. Michi, wir müssen noch kurz auflösen, wer hat was gemacht, um ein Tor zu erzielen?
1: Ja, es waren natürlich wieder 7 Jordanier im eigenen Strafraum. Und was machst du dann? Einmal auch Weitschuss und Romano Schmid aus 18 Metern Entfernung ins rechte Kreuzeck, er hat alle... Nicht überspült, aber er hat alle überrascht und er hat gut geschossen. Und jetzt steht es 1:0. Allerdings jetzt Eckball für Jordanien. Wir halten sie auf dem Laufenden.

0: Die Backstreet Boys, Quit Playing Games with My Heart. Einen schönen Mittwoch, Radio Burgenland hier, 6.30 Uhr, unsere Nachrichten.
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2: Mit Andreas Berger, guten Morgen. Den Budgeteinsparungen der Bundesregierung könnten künftig auch Bezirksgerichte zum Opfer fallen. 6 Bundesländer sind laut einem Bericht der Tiroler Tageszeitung betroffen, darunter auch das Burgenland. Christopher Iwanschitz.
3: Die Tiroler Tageszeitung hatte über Verhandlungen berichtet. Das Büro der SPÖ-Justizministerin Anna Sporer, der APA, nun Gespräche innerhalb der Koalition auch bestätigt. Aktuell gäbe es zwar weder eine finale Einigung noch eine detaillierte Streichliste. Aus Sicht des Justizministeriums wären allerdings Einsparungen von reinen Standortkosten in der Höhe von etwa 3 Millionen Euro jährlich möglich. Laut der Tageszeitung stehen 16 Standorte zur Diskussion, 2 davon im Burgenland. Welche das sein könnten, ist nicht bekannt. Bereits im Jänner 2018 wurde jedenfalls das Bezirksgericht Jennersdorf geschlossen und mit jenem in Güssing zusammengelegt. Das Ministerium betont aber auch, dass alle Arbeitsplätze innerhalb der Justiz erhalten bleiben würden. Ausgenommen von den Kürzungsplänen sind laut Medienberichten nur die Länder Oberösterreich, Salzburg und Wien.
2: Heute ist der erste von 2 Sitzungstagen diese Woche beim Untersuchungsausschuss zur Causa rund um die Wohnbaugesellschaft Neue Eisenstädter. Die wohl prominenteste Auskunftsperson ist heute Alfred Koller, Vorstandsobmann der Oberwarter Siedlungsgenossenschaft OSG. Und auch Peter Bossek, der Vorstandsvorsitzende der Erste Group Bank, ist für heute geladen. Morgen Donnerstag geht es weiter mit 4 Auskunftspersonen, unter anderem Hans-Peter Weiß, dem Aufsichtsratsvorsitzenden der Neuen Eisenstädter. Kommen wir damit zur Fußball-Weltmeisterschaft. Da läuft ja gerade das erste Match von Österreich gegen Jordanien seit knapp 30 Minuten. Es steht derzeit 1:0 für Österreich. Michael Gutmann aus der Sportredaktion, wie läuft denn das Spiel?
4: Ja, es war ein nervöser Beginn der Österreicher, aber sie haben dieses erlösende erste Tor gemacht. Romano Schmid mit einem Schuss aus 18 Metern Entfernung hat die Führung für Österreich erzielt. Seither spielen die Österreicher etwas gelöster, haben aber auch schon einige brenzliche Situationen überstehen müssen. Einen Weitschuss von Alaba abgefälscht, den Alexander Schlager pariert hat, und ein Lattenkopfball direkt nach dem 1:0 für die Jordanier waren da auch schon dabei, aber auch schon einige Chancen vorne für das Österreich. Team. Jedenfalls momentan die Position gut. Österreich führt nach exakt einer halben Stunde.

0: Runde mit 1:0.
1: Danke Michael. Das Spiel Österreich gegen Jordanien bei der Fußball-Weltmeisterschaft sehen Sie live auf ORF1 sowie auf ORF On und damit zum Wetter.
2: Ja, und das kann mit dieser Spannung nicht mithalten. Es ist so halb eigentlich. Wettermäßig Sonne und Wolken heute ein Mix, den wir da zu erwarten haben und Temperaturen zwischen 25 und 29 Grad. Vereinzelt kann es auch ein wenig im Burgenland regnen. Wir starten in diesem Mittwoch heute in Eisenstadt mit 16 Grad. In Lutzmannsburg ebenfalls mit 16 Grad und in Neusiedl am See mit 17 Grad.
3: 6.33 Uhr ist es, der Radio Burgenland Verkehrsservice hier, und es gibt wirklich ein paar arme Mitbürgerinnen und Mitbürger, die jetzt nicht mitschauen können, die in die Arbeit müssen, denn in Wien dauert es 10 Minuten länger auf der Tangente Richtung Graz zwischen Hirschstetten und dem Knoten Brat.
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3: Wunderschönen guten Morgen an diesem Mittwoch. Bis jetzt, meine Herren, passt alles, oder?
5: Oh, ja.
6: Das Ergebnis steht.
3: Aber die Nerven sind aber bei uns weiterhin angespannt.
5: Ja, weil die Jordanier da so vorne mitmischen.
2: 2-0 wäre uns leichter irgendwie. Ja,
5: allerdings.
3: Wir wurden gerade von unserer Kollegin Claudia gefragt, warum wir heute so still sind und warum wir also so starre Gesichter haben. Es ist die reine Anspannung.
5: Ja, genau.
3: Wir sind einfach immer noch nervös. Wir führen zwar, ja, aber Claudia, das ist Fußball, verstehst du? Außerdem sind wir Österreicher und immer skeptisch. Ja? Aber bis jetzt passt alles. Nach einer halben Stunde führen wir 1:0. Hoffentlich bleibt es so.

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0: Baby, What a Big Surprise. Radio Burgenland am Mittwoch gleich 6:45.
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0: Jetzt ist fast, eigentlich 38 Minuten gespielt. Österreich gegen Jordanien immer noch 1:0. Und wir haben bei uns im Funkhaus in Eisenstadt ein Public Viewing, das sehr, sehr gut besucht ist, Michael Pimiskern. Und was uns besonders freut, nicht nur wir Burschen, sondern auch Damen anwesend.
4: Ja, Doris Fennis-Wagen aus Eisenstadt heute auch hier und schaut zu, noch 38, 39 Minuten. Doris, deine Einschätzung, wie wird die Sache ausgehen heute?
5: Ja, ich hoffe für uns. Es ist sehr, sehr spannend. Also man darf Jordanien da wirklich nicht unterschätzen. Die gasen schon auch an, aber ich glaube, das bessere Ende wird für uns sein.
4: Wird unser zweites Tor ein bisschen erleichtern, den Spielverlauf?
5: Unbedingt, unbedingt.
4: Dann sagen wir, schießt ein Tor und Thomas, macht es bitte.
0: Ja, genau.
4: Die sollen ein Tor schießen.
0: Das kann ja nicht so schwer sein, oder? Die sollen einfach das Eckige treffen im Runden und dann passt das schon. Michael Gutmann, ganz kurz, aus wirklich sportlicher, aus professioneller Sicht. Wie ist sie die erste Halbzeit der Österreicher?
6: Wackelig. Immer noch wackelig, okay. Ganz offen gesagt. Alexander Schlager hat jetzt wirklich schon zweimal
0: retten müssen.
6: Dazu noch der Lattenkopfball. Also ich würde mal sagen, Jordanien hat mehr tolle Chancen, Österreich hat mehr Tore.
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0: Kachagugu, Too Shy, Radio Burgenland am Mittwoch, kurz nach 6:45. Man kann auch 1-0 in Führung sein und trotzdem nicht happy, Michael Gutmann.
1: Ich stehe da im Studio, weil ja. Thomas hat es gesehen und ich sage, das gibt's ja nicht. Ja. Also die Jordanier sind extrem spritzig und extrem gefährlich. Ich habe jetzt nach dem 1-0 von Romano Schmid 3 jordanische Großchancen notiert und das macht ein bisschen Unbehagen.
0: Ein bisschen unruhend, aber bis jetzt ist ja noch alles gut. Wir führen 1-0 in 2 Minuten. Ist da noch Pause? Was eine sehr nette Aktion ist übrigens von wegen Fußball-Weltmeisterschaft. Auch ganz, ganz viele Kinder können heute zuschauen. Viele, viele Kindergärten und auch Schulen haben auch ein Public Viewing, so wie wir im Funkhaus. Zum Beispiel die Sarah und die Emma aus dem Theresianum in Eisenstadt.
2: Also wir schauen in der Schule, in der Turnhalle das Fußballmatch an. Super. Und es wird sehr lustig.
3: Also ich finde es cool, weil wir haben es halt noch nicht machen dürfen und deswegen ist es halt jetzt das erste Mal und es hört sich auch sehr interessant an.
4: Für wen heulst du?
3: Für Österreich natürlich.
0: Das ist die richtige Antwort. Vielen Dank, Michaela Frühstück, für diese kleinen Fans, die wir jetzt noch auf Radio Burgenland hören konnten. 6:50.

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1: Am Mikrofon Christina Greunz. Guten Morgen an diesem Fußball-WM-Tag. Österreich gegen Jordanien heißt es seit 6 Uhr früh bei der Fußball-Weltmeisterschaft in San Francisco. Sportreporter Gerhard Buraska, jetzt beginnt die zweite Halbzeit. Wie sieht es aus?
2: Österreich führt gegen Jordanien 1:0. Das ist das Wichtigste seit der 21. Minute. Romano Schmidt zieht ab aus 22 Meter und der Ball passt ganz genau ins Kreuzeck. Das war das Highlight im Spiel der Österreicher, die mehr Ballbesitz haben, die pressen, aber die Jordanier sind immer wieder gefährlich aus Kontersituationen. Zweimal hat Alexander Schlager geklärt, einmal hat uns die Latte ein wenig geholfen. Die Jordanier, die sind wirklich brandgefährlich, aber das Wichtigste, das ist der Spielstand. Sascha Kalajdzic, der hat den Vorzug gegenüber Marko Arnautović bekommen. Der wirkt ein wenig isoliert da vorne, aber Ralf Rangnick, der Teamchef, der wird jetzt hoffentlich die richtigen Worte und die richtigen Anweisungen finden, um in Hälfte 2 den ersten Sieg abzusichern. Es ist ja das historisch erste Duell zwischen Österreich und Jordanien und Österreich führt jetzt zur Halbzeit einmal verdient, würde ich einmal sagen, mit 1:0.
1: Berichtet Gerhard Prohaska und zu sehen ist das Spiel Österreich gegen Jordanien live auf ORF 1. Die G7-Staaten vereinbaren neue Sanktionen gegen Russland. Beim Gipfel in Evian in Frankreich wurde festgelegt, Sanktionen zu verschärfen, auch bei Öl und Gas. Außerdem soll die Ukraine weitreichende Waffen- und Luftverteidigung bekommen und im kommenden Winter unterstützt werden. Der Untersuchungsausschuss zur Causa Pilnacek geht heute in die nächste Runde. Es geht dabei um die Ermittlungen zum Tod des einst hohen Justizbeamten Christian Pilnacek und um die Frage, ob diese politisch beeinflusst wurden. Viktoria Waldhäusl, was kann man dazu bisher denn sagen?
3: Die Befragungen laufen jetzt seit Mitte Jänner. Seitdem wurden Polizisten, Staatsanwältinnen und Personen aus Pilnaceks Umfeld befragt. Und man muss auch sagen, dass das Bild, das da entsteht, nicht unbedingt vorteilhaft für die Polizei ist. Zum Beispiel, wenn sich herausstellt, dass es zu wenige Thermometer zum Messen der Wassertemperatur am Tatort gibt. Aber strafrechtliche Relevanz oder politische Verantwortung hat der U-Ausschuss bis jetzt nicht zutage gebracht.
1: Und diese Woche finden weitere Befragungen statt. Wie geht es denn da weiter?
3: Heute könnte es mit Bundespolizeidirektor Michael Tackert spannend werden, weil er an Pilnaceks Todestag mehrmals mit einer von Pilnaceks Vertrauten telefoniert und dabei über dessen Datenträger gesprochen haben soll und was damit passieren soll. Da wurden im Vorfeld teils widersprüchliche Aussagen getätigt und da wird interessant sein, was Tackert dazu zu sagen hat. Geladen sind außerdem zwei weitere hohe Polizeibeamte sowie eine Vertreterin der Staatsanwaltschaft Eisenstadt. Dort wurde das Ermittlungsverfahren letzte Woche ja eingestellt.
1: Berichtet Viktoria Waldhäusl. Das waren die Nachrichten mit Christina Greunz.
4: Boah, unsere Nerven. Aber trotzdem, es muss sein, Michi. Das Wetter heute ist sonnig und warm.
5: Ja, wenigstens da haben wir ein bisschen Entspannung. Sonnenschein und Wolken. Es ist ein guter Mix. Halbe, da kommt jeder auf seine Rechnung. 25 bis 29 Grad die Höchstwerte. Im Nord- und Mittelburgenland wird auch noch lebhafter Nordwestwind aufkommen. Die Frühwerte ist sehr einheitlich übers ganze Burgenland gestülpt zwischen 15 und 17 Grad.
4: 7:03 ist es. Der Radio Burgenland Verkehrsservice zu Hause, alles gut. Und in Wien dauert es 10 Minuten länger auf der Tangente Richtung Graz, zwischen Hirschstetten und dem Knoten Prater.
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4: So, also, Halbzeit ist. Man muss sagen, das Ergebnis stimmt, alles andere ist prima, oder?
5: Ja, ich habe so einen Blutdruck, das ist unfassbar.
7: Michi, was sagst du? Ärzte im Publikum.
4: Ja, genau. Wirklich, wenn das so weitergeht, brauchen wir wirklich ein paar Spritzen. Das gibt's ja gar nicht. Michael Gutmann, Michael Bimiskern und Thomas Mayer, schönen guten Morgen.
8: Morgen.
4: Wir hoffen, dass das Ergebnis zumindest einmal so bleibt. 1:0 steht's für Österreich gegen Jordanien. Wir bleiben natürlich drauf, nehmen aber natürlich noch gerne die eine oder andere Bude, ist ganz klar.
8: Natürlich.
4: Oder? Ja, gut. Schauen wir mal, ob das was wird. Guten Morgen.

0: Fußballspaß mit Leverkas, so heißt es bei uns auf Radio Burgenland. Einen wunderschönen guten Morgen, 7:10. Wir haben ganz, ganz viele Gäste, die gemeinsam Fußball schauen bei uns im Funkhaus in Eisenstadt. Österreich spielt bei der Fußball-WM gegen Jordanien. Wir führen 1:0. Was sagen wir da dazu?
1: Na, erfolgreich für Österreich, 1:0.
2: Da sind wir leider noch lange nicht über den Berg. Also müssen wir in der zweiten Halbzeit sicher noch ein bisschen zulegen.
3: Super, eins kriegen wir sicher noch.
2: Wir sind in Führung und damit das Beste für die erste Halbzeit.
0: Refrain, nicht so österreichisch, eins kriegen wir sicher noch. Michael Guttmann, die zweite Halbzeit hat vor ein paar Sekunden begonnen. Wie spielen wir weiter?
4: Ja, hoffentlich in die richtige Richtung einmal, von rechts nach links jetzt die Österreicher, und es hat einen Wechsel gegeben. Statt Sascha Kalajdzic im Sturm ist jetzt Marko Arnautović ins Spiel gekommen. Bin neugierig, was sich der Teamchef da sozusagen überlegt hat. Ich hätte bei Kalajdzic...
0: Du bist nicht wahnsinnig glücklich darüber, oder?
4: Nein, weil ich Kalajdzic als einen Spieler klassifiziere, der vorne auch die Bälle halten kann. Ja. Das kann Marko Arnautović auch, aber für Kopfballspiel und so weiter wäre Kalajdzic für mich die bessere Wahl. Aber wir schauen einmal, was das taktisch bedeutet.
0: Frage des reinen Fans und Nicht-Experten: Was ist mit zwei Stürmern, Kalajdzic und Arnautović?
4: Das hat Andreas Herzog vor kurzem auch gesagt, aber...
0: Der Teamchef sieht es anders.
4: Genau.
0: Und er ist der Boss, er stellt auf. Also schauen wir mal, wie es mit dem Herrn Magister Arnautović funktioniert. Never doubt the best, wir zweifeln nie an den Besten. Ja, der Marco wird es vielleicht für uns richten. Wir werden es sehen.

0: Schönen guten Morgen und schönen Mittwoch, kurz nach 7:45. Sie hören Radio Burgenland und man muss es ganz ehrlich sagen, eine gewisse Schwere legt sich übers Radio Burgenland Studio und eine gewisse Stille aus der Radio Burgenland Sportredaktion. Michael Gutmann, denn...
1: Still war ich nicht, ich habe mich sehr geärgert, denn die Jordanier haben den Ausgleich erzielt und ich muss offen gestehen, es ist ein verdienter Ausgleich für Jordanien durch Olwan. Bei einer Umschaltsituation haben die Österreicher meines Erachtens mehr zugesehen als mitgespielt und Olwan hat den Ball dann ins rechte Eck geschlänzt. 1:1 jetzt der neue Spielstand. Wir haben gerade mal 6 Minuten der zweiten Hälfte gespielt.
0: Schauen wir gleich einmal zu unserem gemeinsamen Fußballschauen ein Stockwerk tiefer bei uns im Funkhaus in Eisenstadt. Michael Bimiskern, bei euch auch ein leichter Dämpfer, nehme ich an, stimmungstechnisch, oder?
2: Ja, all diejenigen, die in dem Moment in die Leberkassemmel gebissen haben, denen ist der Bissen richtig stecken geblieben. Mittlerweile schon runtergeschluckt und probieren wir es halt. Also, Reset, alles wieder zurück und wir werden gewinnen. Trotzdem, die Überzeugung überwiegt.
0: Genau, und wir nehmen einfach das Motto, das Peter Cornelius ausgibt: Es ist nie zu spät für ein 5-1. Ja, also, Burschen, haut euch eine, Zeit ist genug. Radio Burgenland mit der Fußball-WM Österreich gegen Jordanien.

0: Our Time Love Just Brings Me Down. Das sind die großartigen Wham auf Radio Burgenland. Schönen Mittwoch mit der Fußball-Weltmeisterschaft, wo es für unsere Burschen gegen Jordanien nicht ganz so läuft. Andreas Herzog.
1: Es tut mir leid, dass ich das jetzt sagen muss, aber von uns rennen leider ein paar Spieler auch im zentralen Mittelfeld momentan nur auf zwei Zylinder.
0: Und weil die nur auf zwei Zylindern laufen, wurde getauscht, Michael Gutmann.
2: Ja, hoffentlich ein paar Sechszylinder, die da eingetauscht wurden, nämlich ein Trippeltausch gleich bei den Österreichern. Alaba raus, Mwene raus und neu gekommen sind Chukwuebeka, Wanner und auch Kevin Danso für die Innenverteidigung. Also ein neuer physischer Spieler. Ich nehme mal an, ein bisschen wieder an der Grundordnung noch gebastelt, dass man taktisch da ein bisschen was verändert. Hoffe, es schaut dann besser aus.
0: Spielstand weiterhin 1:1.
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0: Na, hoffentlich wird es ein lovely day, wenn die Österreicher so weiterspielen gegen Jordanien. Weiterhin 1:1 bei der Fußball-Weltmeisterschaft kümmern wir uns jetzt um die restlichen Informationen. 7.30 Uhr, die Radio Burgenland Nachrichten.
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2: Mit Andreas Berger, guten Morgen. Anlässlich des heutigen Tags des frischen Gemüses weisen Landwirtschaftskammer und Gemüsebauern auf die Bedeutung der Regionalität hin. Im Burgenland werden jährlich rund 62.000 Tonnen Gemüse geerntet, berichtet Raffaella Pint.
3: Auf rund 1.500 Hektar wird im Burgenland Gemüse angebaut. Mit Perlinger Gemüse in Wallern sitzt der österreichweit größte Gemüsebetrieb im Burgenland. Bis etwa eine Paprika von der Staude im Supermarktregal landet, dauert es 1 bis 2 Tage. Landwirtschaftskammerpräsident Nikolaus Belakovic betont die Regionalität.
4: Durch die Glashauskulturen, durch die Technologie ist es möglich, im heimischen Land frische Ware zu erzeugen. Und daher wollen wir eben auch darauf hinweisen, dass unsere Betriebe hier in der Nähe produzieren, dass sie Top-Qualität produzieren, dass sie frische Ware produzieren.
3: Die Gemüsebauern sehen sich aber zunehmend mit mehr Herausforderungen konfrontiert. Hohe Energiepreise, fehlende Arbeitskräfte sowie die Bürokratie erschweren die Arbeit. Auch der Einsatz von Pflanzenschutzmitteln ist Dauerthema, sagt der Geschäftsführer von Perlinger Gemüse, Patrick Heider. Der Betrieb setzt auf Nützlinge zur Schädlingsbekämpfung, aber...
5: Natürlich ist aber trotzdem auch im Biobereich der Pflanzenschutz ein wichtiges Thema mit Wirkstoffzulassungen. Das ist die letzten Jahre immer weniger geworden.
3: Gefordert wird etwa auch eine Herkunftsbezeichnung in der Gastronomie.
2: Der Verdächtige im Fall des Erpressungsversuchs gegen den Babykosthersteller Hiep bleibt für weitere 2 Monate in Untersuchungshaft. Diese wurde bis zum 17. August verlängert bei der gestrigen Haftprüfung. Nach Angaben des Gerichts bleiben die bisherigen Haftgründe bestehen. Der dringende Tatverdacht wegen versuchter schwerer Erpressung, versuchter schwerer Körperverletzung und Urkundenfälschung. Vergangene Woche wurde das Ergebnis eines Vergleichsgutachtens bekannt. Demnach ist das im sichergestellten Hiep-Glas erhaltene Rattengift ähnlich zu jenem, das an der Wohnadresse des Verdächtigen sichergestellt wurde. Und jetzt im Studio gibt es schon...
6: Eskalation! Ja. Tor! Eskalation! Tor!
2: 2:1. Michael Gutmann aus der Sportredaktion, bitte.
7: Also, wenn es stimmt, dann ist jetzt einmal das 2:1 gefallen nach einem Eckball, ein Gestocher im Strafraum und Marko Arnautovic hat sein Torkonto weiter ausgebaut. Wir schauen auch, es wird nochmal kontrolliert, ob es da ein Foulspiel gegen den Torhüter gegeben hat. Aber die Wiederholung zeigt hier nichts dergleichen und Arnautovic stochert den Ball nach diesem Eckball ins Tor. Arnautovic, einer von 4 Spielern bei Österreich, die neu ins Spiel gekommen sind, seither das Spiel druckvoller, besser, hat schon einen Tormannfehler davor gegeben und eine Chance für Österreich. Aber jetzt, wenn alles klappt dann und die Kontrolle beim VAR auch noch passiert wird, dann ist es wieder eine Führung für Österreich. Okay. Momentan wird noch gecheckt. Auf jeden Fall, wenn das passt, 2:1 für Österreich. Vielleicht bleiben wir da jetzt noch kurz drauf beim Check. Wenn das allzu lange dauert, machen wir mal ein bisschen...
8: Check Goal, schau.
7: Na, Moment, das Goal wird gecheckt.
8: Ach so, scheiße. Ich dachte, das ist schon das Ergebnis.
7: Herr May, bitte
8: Checks.
7: Schön sprechen.
8: Ja, Entschuldigung, es ist Fußball.
9: Und jetzt, was sagt die FIFA jetzt zu dieser Entscheidung, zu den gestochenen?

0: Er sagt gar nichts. Es geht darum, ob Posch mit der Hand gespielt hat. Meines Erachtens hat er mit der Hüfte gespielt. Also das Tor müsste an und für sich zählen. Also ich sehe hier immer noch nicht. Gut, das wird auch ein bisschen dauern mit diesem Check. Also mutmaßlich das 2:1, okay, um es in der Juristensprache zu sagen. Und ich gebe heute vorerst einmal zum Wetter zurück.
1: Auf hoher See und vor Gericht ist nicht sicher. Im Wetter ist es sicher, dass heute entweder die Sonne oder die Wolken kommen. Ein Mix aus beiden hat uns heute zu erwarten bei Temperaturen zwischen 25 und 29 Grad. Weltmeisterlich sind auch schon die Frühtemperaturen zwischen 17 und 19 Grad.
2: 7.34 Uhr ist es, machen wir es schnell. Der Radio Burgenland Verkehrsservice hier, keine Störungen gemeldet aus dem Burgenland. Und in Wien dauert es 10 Minuten länger auf der Tangente Richtung Graz zwischen Hirschstetten und dem Knoten Pratter.
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2: Mit Michael Pimiskern, Michael Gutmann und Thomas May. Schönen guten Morgen. Es ist noch immer nicht ausgestanden, Michi?
0: Nein, weil der Schiedsrichter geht jetzt zum Bildschirm, der ungefähr die Hälfte unseres Bildschirms hat von der Größe. Aber es geht darum, ob Posch bei dieser Situation den Ball mit der Hand gespielt hat oder nicht.
2: Sieht man aber gar nicht, ob der den gibt der Hand.
0: Nein, der kriegt den Ball. Es ist ja irgendwie so ein Mittelding aus Oberkörper und Oberarm, wenn mich nicht alles täuscht. Wie deutlich ist das? Ist das ausreichend, um dieses Tor, das gegeben wurde, umzudrehen?
2: Ich sag nur eins, Schiri, wir wissen, wo dein Auto steht. Ja, ich sag's nur.
0: Also, ja, in San Francisco, aber da kommen wir nicht hin.
2: Ja, okay, ist ein Argument. Gut, also es ist immer noch nicht ausgestanden. Was ist jetzt, Schiedsrichter? Der steht wirklich lang vor seinem Monitor.
1: Denkt nach. Ja. Denkt noch immer nach. Vielleicht braucht er einen Telefonjoker. Jetzt dürft die Entscheidung fallen.
2: Und?
0: So, wir bleiben dran.
2: Er zeigt den Fernseher an und?
0: Er muss es sagen, wahrscheinlich.
2: Er muss es sagen.
0: Ja, ja.
2: Okay. Okay.
0: Also, die jordanischen Fans jubeln, das Tor wurde aberkannt. Und es steht weiter 1:1.
2: Na super, läuft ja wieder mal alles. I'm Still Standing, Elton John, wir heben unsere Laune mit der besten Musik auf Radio Burgenland. Uli Bär, Hettner, Sister Sledge, U2 und viele mehr. Schönen guten Morgen.

0: Was für ein verrücktes Match. Unglaublich. Jetzt einmal, Uli Bär ist fertig, wenn du gehen willst. Vielen herzlichen Dank. Radio Burgenland am Mittwoch.
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0: So, jetzt haben wir gerade 5 Minuten VAR-Überprüfung gehabt, ob das zweite Tor der Österreicher gegen Jordanien gilt oder nicht. Die Antwort war, es gilt nicht. Michael Bimiskern, wie ist weitergegangen? Ah, Michael Gutmann, entschuldige.
4: Lauter Michael, es ist ein Wahnsinn. Aber es gibt jetzt doch ein zweites Tor und das zählt jetzt, denn der Ball ist inzwischen wieder im Spiel und es war ein Eigentor der Jordanier durch die Nummer 5 von Jordanien. Irgendwie war der Arnautovic auch wieder dabei. Natürlich. Und wir haben vorher schon gesprochen, wir brauchen Eckbälle, weil der jordanische Torhüter sich ein bisschen unsicher präsentiert hat. Und das hat sich jetzt bewahrheitet. 2:1 für Österreich durch ein jordanisches Eigentor. Und jetzt geht's ja regulär noch 12 Minuten, aber mit Nachspielzeit sicher noch 22.
0: Jetzt aber der Michael Bimiskern bei euch da unten auch. Auf und ab der Emotionen, oder? Beim Public Viewing im
5: Wahnsinn, ich habe wirklich gerade in der Sekunde von der Leberkässemmel abgebissen und sie ist mir stecken geblieben und ich konnte nicht jubeln. Dafür hat das Publikum diesen Part übernommen und jetzt ein bisschen gelöstere Stimmung auch hier wieder bei uns herunten beim großen Public Viewing und ich glaube, jetzt haben wir das Momentum auf unserer Seite. Wir sind voll dabei und

0: 3-1 wird es ausgehen. Ich schwöre, 3-1, 3-1.
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3: Am Mikrofon Christina Kreunz, schönen guten Morgen. Österreich ist nach 28 langen Jahren auf die große WM-Bühne zurückgekehrt. Das Auftaktspiel gegen Jordanien war nichts für schwache Nerven. Österreich hat von Anfang an vorgelegt, Sportreporter Gerhard Buraska. Jetzt geht's ja in die Nachspielzeit.
4: Ja, noch ist die Zitterpartie nicht vorüber. Es geht noch 5 Minuten in San Francisco. Österreich führt im ersten WM-Spiel seit 28 Jahren gegen Jordanien mit 2:1. Aber da war viel Mühe und auch ein wenig Glück mit dabei. Die Führung, das 1:0 durch Romano Schmidt in der 22. Minute aus einem Fernschuss. Der verdiente Ausgleich für die Jordanier dann in der 50. Minute. Dann wurde ein Treffer von Marko Arnautović aberkannt, weil Stefan Posch davor mit der Hand am Ball war. Und wenige Minuten später dann die Erlösung für Österreich durch einen Eigentreffer der Jordanier nach einem Freistoß. Und das war die Entscheidung, hoffentlich die Entscheidung in dieser Partie. Marko Arnautović hat dann auch noch eine dicke Möglichkeit gehabt zum 3:1. Trotzdem, man wird sich steigern müssen. Da war viel Mühe mit dabei. Die 100%, die wir brauchen, das hat man heute noch nicht gesehen. Argentinien hat gezeigt, wie es geht mit einem klaren 3:0-Erfolg gegen Algerien. Dreimal trifft Lionel Messi. Und schauen wir noch einmal auf die Uhr. 4 Minuten geht's noch. Österreich führt 2:1.
3: Berichtet Sportreporter Gerhard Prohaska. Das EU-Parlament dürfte heute dem verschärften EU-Abschiebegesetz zustimmen. Das Gesetz von Migrationskommissar Magnus Brunner sieht vor, Menschen aus Drittstaaten schneller rückzuführen, wenn sie sich illegal in der EU aufhalten. Auch Rückführzentren in Drittstaaten können dadurch errichtet werden. Seit Monaten ringt die Regierung um eine Reform des Wehrdienstes. Eine Volksbefragung wurde da etwa ventiliert und eine Expertenkommission eingesetzt, die eine klare Empfehlung ausgesprochen hat. Eine Einigung zwischen ÖVP, SPÖ und NEOS lässt aber weiterhin auf sich warten. Nach der SPÖ haben jetzt auch die NEOS ihren eigenen Vorschlag präsentiert. Viktoria Waldhäusl berichtet.
5: Das NEOS-Modell für einen neuen Wehrdienst basiert auf Freiwilligkeit. Zunächst müsse das Bundesheer definieren, wie viele Grundwehrdiener es brauche. Die Stellung würde es zwar weiterhin geben, aber nur wenn sich nicht genug Freiwillige melden, käme es später auch zur Einberufung weiterer Rekruten. Die könnten laut NEOS-Generalsekretär Douglas Hoyos zum Beispiel anhand ihrer Qualifikation ausgewählt werden. Der Wehrdienst würde außerdem im Schnitt auf 12 Monate verlängert werden. Vorbilder für dieses Modell gibt es in Skandinavien. Innerhalb der Koalition in Österreich wird das Modell aber mit Skepsis aufgenommen. Verteidigungsministerin Claudia Tanner von der ÖVP verweist auf die Vorschläge der Wehrdienstkommission. Davon, dass Parteien ihre eigenen Modelle konstruieren, halte sie nichts, so Tanner gegenüber der Austria Presseagentur. Die Verhandlungen zwischen ÖVP, SPÖ und NEOS laufen.
3: Berichtet Viktoria Waldhäusl. Das waren die Nachrichten mit Christina Kreunz.
6: Alter, das gibt's doch nicht, bitte. Noch immer 2 Minuten. Michael Bims, kein Wetter kommt.
7: Gänsehautwetter. Sonne, Wolken, Regen, Wind, Temperaturen 15 bis 18 Grad. Noch 2 Minuten zu spielen.
6: Ja, das muss reichen. So 8.03 Uhr ist es. Der Radio Burgenland Verkehrsservice. Auch der ist ganz okay. 10 Minuten länger dauert es in Wien auf der Tangente Richtung Graz. Zwischen Hierstetten und dem Knoten Prater und auf der Brettenfurter Straße statt. Einwärts vor der Wielergasse. Dauert es eine Viertelstunde länger.
8: Ja.
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6: Sehr geehrte Frau Programmchefin, es tut uns wahnsinnig leid, aber diese 1,5 Minuten müssen wir uns, glaube ich, nehmen, Burschen,
12: ja,
6: oder?
12: Ja, 1,30.
6: 1,30
12: noch. Noch. Ja, offiziell noch 1,30 und die Österreicher sind wieder
6: jetzt.
12: Im Strafraum und der Ball ist nicht im Tor, aber... Es gibt Eckball und damit vergehen jetzt mindestens einmal noch 20 Sekunden, bis der Sabitzer zum Cornerfandel geht. Arnautović war ein Glücksgriff, offen gestanden, von Teamchef Ralf Rangnick.
6: Aber auch die beiden Neo-Österreicher, oder? Muss man sagen.
12: Richtig,
6: die haben
12: Paul
6: sehr viel
12: Wanner und Kanicuk Womeka haben ein einen positiven Einfluss auf dieses Spiel aus österreichischer Sicht gehabt. David Alaba sitzt auch schon draußen, für ihn ist Kevin Danso gekommen, der hat das Ganze hinten auch stabilisiert. Es hat natürlich diese etwas taktischen Anpassungen gegeben und die haben dafür gesorgt, dass die Österreicher da mehr Kontrolle übers Spiel bekommen haben. Man zeigt uns den Schiedsrichter, kann maximal nur bedeuten, dass es eventuell einen Elfmeter für Österreich gibt.
6: Possible penalty, das stimmt.
12: Ja, nachdem das Spielgeschehen im jordanischen Strafraum war, haben wir nichts zu befürchten. Okay. Da kommt der Schuss von Arnautovic und der liegende jordanische Spieler hat den Ball mutmaßlich mit der Hand berührt und jetzt geht der Schiedsrichter zum Bildschirm. Ich glaube, wir spielen einmal Musiknummer.
6: Genau, wir nehmen einmal Kleine Fischer mit. So, die sollen jetzt einmal den Namen Michi Gutmann entlasten. Das dauert jetzt wieder Ewigkeiten, bis der sich das auf seinem Fernseher angeschaut hat. Sobald es eine Entscheidung gibt, sind wir wieder beim Match. Eigentlich wären die 10 Minuten jetzt um, ich sag's nur.

0: 6 nach 8. Eigentlich sollte seit einer halben Stunde die österreichische Fußballnationalmannschaft duschen, sich schon den Jogger angezogen haben
1: und auf dem Flieger zurück ins Quartier sein.
0: Anders, was ist wirklich der Fall, lieber Michael?
1: Ja, wir hatten 10 Minuten Nachspielzeit und jetzt noch eine Video Assistant Referee Einmischung, denn es gibt Handelfmeter für Österreich und Marko Arnautović macht den Deckel drauf. 3:1 für Österreich in der 102. Minute dieses ewigen Fußballspiels.
0: Wahnsinn.
1: Und damit hat Österreich die 3 Punkte fix in der Tasche. Auch unser burgenländischer Chefarzt bei den Österreichern jubelt mit. Jetzt wird wahrscheinlich nur mehr angestoßen und dann abgepfiffen. Arnautović dann jetzt auch regulär mit einem Tor. Ein Eigentor und Romano Schmidt, das waren die Torschützen. 3:1 für Österreich. Der Sieg ist eingefahren und wir atmen durch.
0: Wie spannend kann ein Fußballspiel sein? Österreichische Nationalmannschaft, Doppelpunkt, hold my beer. Ich zeige euch, wie spannend Fußball sein kann. Wow, es ist vollbracht. Schönen guten Morgen.

0: Kurt Ostmann auf Radio Burgenland. Schönen guten Morgen am Mittwoch. Gibt es, jetzt wo das Match vorbei ist, auch andere Dinge zu besprechen?
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0: Wir haben immer noch 2000 Euro für Ihre Grillparty. Heute und morgen wird noch gespielt, am Freitag dann das große Finale. Da geht's dann um die 2000 Euro. 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Unser heutiger Grillhit. Das Feuer von STS. Wenn Sie den Song in voller Länge hören, dann anrufen 026 82 646 00. Und wir begeben uns mal ins Boogie Wonderland 3:1. Es ist vollbracht. Erstes Spiel haben wir gewonnen. Jetzt steht dem Weltmeistertitel so gut wie nichts mehr im Wege. 11:11. Schön, dass wir gemeinsam aufstehen.

0: Ja, grazie, Eros Ramazzotti, gleich 10 vor halb 9 am sonnigen Mittwoch, Radio Burgenland hier mit einer Weltallgeschichte. Stellen Sie sich einmal vor, ein Gesteinsbrocken aus dem Weltall schlägt bei Ihnen zu Hause ein.
1: Fantasie oder Wahrheit?
0: Na,
1: wirklich so
0: ja.
1: Passiert in Zagersdorf im Garten von Gerlinde Iwanschitz. Sie haben es vielleicht gestern ja auch im Burgenland heute gesehen.
0: Das Dach der Pergola ist kaputt. Und sie ist sich schnell sicher, das war ein Meteorit. Und erzählt das natürlich auch den Kindern.
2: Die haben mich ausgelacht. Na sicher, ein Meteorit. Und das war aber tatsächlich dann einer.
3: Das gibt's nicht. Sie hat wirklich recht gehabt.
1: Ja, und das war der Sohn der älteren Dame, der Martin, der das nach kurzem Schock auch schon wieder mit Humor nehmen kann.
4: Ich glaube, in jeder vernünftigen Haushaltsversicherung ist ein Schaden aus dem Weltall gedeckt.
0: Nicht nur für Gestein aus dem Weltall, sondern auch für außerirdischen Besuch. Wären die beiden offen?
2: Ein kleines UFO hier im Garten. Ja, dann lassen wir sie halt essen und trinken und dann gehen sie wieder weg.
4: Entweder ein Kaffee oder der Kühlschrank ist immer gut gefüllt.
1: Gibt
4: immer
1: kaltes Bier. Wir wären mit der Kamera und mit dem Mikrofon dabei auf alle Fälle.
0: Wenn der Klingone sein Uhudler saugt.
1: Prost Mahlzeit.
0: Ja, Prost Mahlzeit.

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0: auf Radio Burgenland. Guten Morgen am Mittwoch, wir haben den 17. Juni, es ist 8.30 Uhr. 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
2: Mit Andreas Berger, guten Morgen. Anlässlich des Tags des frischen Gemüses weisen Landwirtschaftskammer und Gemüsebauern auf die Bedeutung der Regionalität hin. Im Burgenland werden jährlich rund 62.000 Tonnen Gemüse geerntet, berichtet Raffaella Pint.
3: Auf rund 1.500 Hektar wird im Burgenland Gemüse angebaut. Mit Perlinger Gemüse in Wallern sitzt der österreichweit größte Gemüsebetrieb im Burgenland. Bis etwa eine Paprika von der Staude im Supermarktregal landet, dauert es 1 bis 2 Tage. Landwirtschaftskammerpräsident Nikolaus Belakovic betont die Regionalität.
4: Durch die Glashauskulturen, durch die Technologie ist es möglich, im heimischen Land frische Ware zu erzeugen. Und daher wollen wir eben auch darauf hinweisen, dass unsere Betriebe hier in der Nähe produzieren, dass sie Top-Qualität produzieren, dass sie frische Ware produzieren.
3: Die Gemüsebauern sehen sich aber zunehmend mit mehr Herausforderungen konfrontiert. Hohe Energiepreise, fehlende Arbeitskräfte sowie die Bürokratie erschweren die Arbeit. Auch der Einsatz von Pflanzenschutzmitteln ist Dauerthema, sagt der Geschäftsführer von Perlinger Gemüse, Patrick Heider. Der Betrieb setzt auf Nützlinge zur Schädlingsbekämpfung, aber...
5: Natürlich ist aber trotzdem auch im Biobereich der Pflanzenschutz ein wichtiges Thema mit Wirkstoffzulassungen. Das ist die letzten Jahre immer weniger geworden.
3: Gefordert wird etwa auch eine Herkunftsbezeichnung in der Gastronomie.
2: Den Budgeteinsparungen im Bund könnten künftig auch Bezirksgerichte zum Opfer fallen. 16 Bezirksgerichte österreichweit sind laut der Tiroler Tageszeitung betroffen, 2 davon im Burgenland. Welche das sind, ist aktuell aber nicht bekannt. Das Justizministerium bestätigt jedenfalls Koalitionsgespräche in diese Richtung. Arbeitsplätze seien aber nicht betroffen. Im Burgenland wurden bereits im Jänner 2018 das Bezirksgericht Jennersdorf geschlossen und mit jenem in Büssing zusammengelegt. Und damit zum wohl emotional aufregendsten Thema heute früh, nämlich dem 3:1-Sieg Österreichs gegen Jordanien im ersten Gruppenspiel bei der Fußball-Weltmeisterschaft in den USA, Kanada und Mexiko. Österreichs erstes Gruppenspiel, sei dazu gesagt. Michael Gutmann aus der Sportredaktion, du hast das Spiel intensiv verfolgt. Was sagst du denn?
6: Ja, es war ein hartes Stück Arbeit für die Österreicher, dieses Spiel zu gewinnen. Vor allem in der ersten Hälfte war Jordanien eigentlich die bessere Mannschaft. Österreich hat dann zur Pause 1:0 geführt und Ralf Rangnick hat dann mit einigen Auswechslungen da für die Wende und für taktische Umstellungen gesorgt. Am Ende ein Tor von Romano Schmid vor der Pause, ein Eigentor nach einem Eckball durch Al-Arab und den Handelfmeter von Marko Arnautovic tief in der Nachspielzeit bringen die Entscheidung und die ersten 3 Punkte. Ein erleichterter Teamchef Ralf Rangnick.
7: Es war ein extrem schwieriges Spiel. Jordanien hat uns das Leben richtig schwer gemacht und wir haben schon gebraucht, bis wir richtig ins Spiel reingekommen sind. So richtig gut wurde es eigentlich dann erst Mitte der zweiten Halbzeit. Aber am Ende ist wichtig, dass wir das Spiel gewonnen haben. Und man merkt natürlich schon auch, dass es hier nochmal eine andere Anspannung ist, eine andere Energie bei einer Weltmeisterschaft. Und deswegen Kompliment, wie die Mannschaft dann trotzdem sowohl den Ausgleich und dann das zunächst nicht gegebene Tor weggesteckt hat. Am Ende haben wir verdient gewonnen, aber wie gesagt, war ein hartes Stück Arbeit.
6: Sagt Ralf Rangnick. Im zweiten Spiel dieser Gruppe hat Argentinien 3:0 gegen Algerien gewonnen. 3 Tore Lionel Messi und auch 2 andere Partien hat es noch gegeben. Norwegen 4:1 gewonnen gegen den Irak, 2 Tore Holland und dann außerdem noch Frankreich gewonnen gegen Senegal. 2 Tore Mbappé, die Superstars also in Torlaune.
2: Danke Michael. 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Und damit zum Wetter.
8: Durchschnaufen heißt es jetzt einmal und Traubenzucker lutschen nach dieser aufregenden Zeit.
9: Duschen gehen
8: wir auch nicht schlecht. Schwül ist es nämlich. Sonnenschein und Wolken wechseln einander ab. Es drückt so ein bisschen der Regen herunter. Im Nord- und Mittelburgenland kommt dazu auch noch lebhafter Nordwestwind auf. Die Temperaturen gehen hinauf bis zu 29 Grad. Vereinzelt könnte sich auch ein 30er ausgehen. Aktuell die Werte zwischen 18 und 20 Grad im Burgenland.
0: 8.34 Uhr ist es. Der Radio Burgenland Verkehrsservice hier zu Hause. Alles gut, aber Wien 10 Minuten mehr auf der Tangente Richtung Graz zwischen Hirschstetten und dem Knoten Prater.
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0: Wir sind ja keine Burschen, die sagen, wir haben es ja gesagt.
8: Ich habe 3:1 gesagt.
0: Du hast 3-1 gesagt. Ich habe gesagt, der Arnautovic never doubt the best. Der hat dann auch das Tor gemacht. Also eigentlich sollte man sich beim Fußball auf Radio Burgenland verlassen.
9: Unbedingt.
0: Da ist man auf jeden Fall in guten Händen. In den besten allerdings nicht bei uns, Michel, sondern beim anderen Michel, nämlich beim Kollegen Gutmann.
9: Ja.
0: Der kennt sie wirklich aus und da gehen wir auch noch einmal ein bisschen ins Detail in Kürze und schauen uns das Match von heute noch einmal an. Jetzt einmal schönen guten Morgen mit der Steffi Werger.

0: Credence auf Radio Burgenland, einen wunderschönen Mittwoch, 10 nach halb 9 an diesem 17. Juni.
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0: 36 Jahre, vielen Dank, Kollege Georg Brenner, für diese Information. 36 Jahre hat Österreich bei einer Fußball-Weltmeisterschaft kein Spiel mehr gewonnen.
4: Richtig.
0: Michael
4: ja.
0: Gutmann, das hat sich heute geändert.
4: Ja, vielleicht noch ein historischer Rückblick. Ja. Andy Ogris zum Tor 2:1 genau. Gegen USA 1990. Genau. So, heute der nächste Sieg. Österreich schlägt Jordanien bei dieser Weltmeisterschaft 3:1. Es war ein Spiel, das uns durch ein Wellental der Gefühle gebracht hat, aber am Ende hat Österreich gewonnen. Ich habe schon im Internet gesagt, wenn der Rangnick ein echter Deutsch ist, dann gewinnen wir das am Schluss noch.
0: Und es war so.
4: Also es ist wahr geworden. Rangnick hat auch einen wesentlichen Anteil meiner Meinung nach mit seinen Umstellungen. Er hat Wannan Chukwuemeka gebracht, er hat Kevin Danso statt Alaba gebracht. Das war mehr Präsenz in der Abwehr, weil Österreich hat wirklich Abwehrprobleme in der Rückwärtsbewegung gehabt, vor allem erste Hälfte. Und ja, das hat für diese Umstellungen und auch für die positiven Veränderungen in der Gefahr vor dem jordanischen Tor gesorgt.
0: Und einer war wieder ganz besonders, muss man ganz ehrlich sagen, ist zur Pause gekommen.
4: Ja, Marko Arnautovic ist zur Pause gekommen und hat dann schlussendlich das dritte Tor für Österreich geschossen.
5: Ich bin extrem froh und extrem glücklich, dass wir das Spiel gewonnen haben. Natürlich bin ich auch glücklich über mein Tor, aber für mich ist das Wichtigste die Mannschaft. Die Mannschaft hat alles gegeben. Am Anfang war ein bisschen Nervosität drin, das hat man gemerkt. Aber ja, das erste Spiel bei der WM, da muss man auch mal reinkommen.
0: Was ziehen wir jetzt für Schlüsse für das nächste?
4: Marko Arnautovic in der Startformation.
0: Okay, gegen Argentinien.
4: Wäre eine okay. Mal ein Schluss, dann muss man aufpassen, was ist mit Stefan Posch. Mhm. Der ist angeschlagen laut Teamchef. Ja, und vielleicht auch den einen oder anderen, der jetzt nicht von Beginn an gespielt hat, neu in die Startformation bringen. Das wird vielleicht ein Schluss sein für Argentinien.
0: Und wie gehen wir mit dem einen Argentinier um, der ganz gute Ballbehandlungen zeigt? Der heute 3 Tore geschossen hat in der Nacht.
4: Naja, es gibt die alte, altmodische Methode.
0: Ja.
4: Wir verfolgen ihn bis aufs Klo mit Manndeckung.
0: Riech ihm die Fiers, komm mal.
4: Ja, also. Das wird dann eher zu einem Ausschluss führen. Aber man kann einen Messi nicht gänzlich ausschalten, ja. Nur im Verbund, wie es so schön heißt.
0: Na, schauen wir mal, am Montag geht es weiter für die Österreich.
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2: Am Mikrofon Christina Greunz. Traumstart heute für Österreich bei der Fußball-Weltmeisterschaft in San Francisco. Die Österreicher feiern gegen Jordanien einen 3:1-Erfolg. Gerhard Prohaska.
3: Es war ein hartes Stück Arbeit. Vor der Pause trifft Romano Schmidt zum 1:0, aber die Jordanier, die hatten die besseren Möglichkeiten und wurden nach der Pause mit dem Ausgleich belohnt. Danach kippt die Partie zugunsten von Österreich. Zuerst glücklich durch ein Eigentor der Jordanier und schließlich in der 100. Minute war ein Elfmeter von Marko Arnautovic die Erlösung, auch für Teamchef Ralf Rangnick.
4: Ein extrem schwieriges Spiel. Jordanien hat uns das Leben richtig schwer gemacht und wir haben schon gebraucht, bis wir richtig ins Spiel reingekommen sind. So richtig gut wurde es eigentlich dann erst Mitte der zweiten Halbzeit. Aber am Ende ist wichtig, dass wir das Spiel gewonnen haben.
3: Und auch die Spieler wie Conny Leimer haben nach diesem 3:1 erleichtert durchgeatmet.
5: Wir hatten Phasen, wo wir es gut gemacht haben. Wir haben Phasen, wo wir es nicht gut gemacht haben. Am Ende, glaube ich, zeigt wieder diese Mentalität, was in der Mannschaft steckt. Einfach, dass wir nie aufgeben, dass wir bis zum Schluss weitermachen. Und es tut auch wirklich gut, jetzt mit 3 Punkten in die WM zu starten.
3: Und trotzdem wird man sich steigern müssen. Unser nächster gegen Argentinien hat gegen Algerien 3:0 gewonnen. Dreimal trifft Lionel Messi.
2: Berichtet Sportreporter Gerhard Prohaska. Der Iran droht Israel wegen dessen erneuten Angriffen im Libanon. Die iranische Armee kündigt an, Israel müsse mit einer harten Reaktion rechnen, wenn es die Angriffe nicht einstelle. Die israelische Armee hat gestern ihre Drohnenangriffe im Süden des Libanons fortgesetzt, trotz der Vereinbarung zwischen den USA und dem Iran über ein Ende des Irankriegs. In diesen Minuten beginnt am Wiener Straflandesgericht ein Mordprozess gegen eine 14-Jährige. Die Jugendliche soll im Februar auf einem Friedhof eine 64-jährige Frau vorsätzlich erstochen haben. Dem Mädchen drohen 10 Jahre Haft. Katharina Pawlowski berichtet.
6: Mehrfach soll die 14-Jährige auf die 64-jährige Frau am Friedhof Baumgarten eingestochen haben. Sie dürfte das Opfer zufällig ausgewählt haben. Eine Sachverständige hat der Jugendlichen eine instabile Persönlichkeitsstörung bei gleichzeitigem Unrechtsbewusstsein attestiert und sie als schuldfähig eingestuft. Die Jugendliche wurde nach der Tat von der Polizei in ihrer sozialpsychiatrischen WG, in der sie lebte, festgenommen. Dabei wurden das Taschenmesser als mutmaßliche Tatwaffe, blutbefleckte Kleidung sowie ihr Handy sichergestellt, auf dem soll auch ein Video der Tat sein. Die Strafdrohung für Mord liegt bei Jugendlichen im Alter zwischen 14 und 16 bei 1 bis zu 10 Jahren Haft. Deshalb wird der Fall nicht vor einem Geschworenen, sondern vor einem Schöffengericht verhandelt. Zusätzlich wurde die Unterbringung in einem forensisch-therapeutischen Zentrum beantragt.
2: Und ebenfalls in Wien findet heute ein Prozess wegen Terrordelikten rund um die kriminalpolizeiliche Operation Luxor statt. Die Staatsanwaltschaft hat gegen einen österreichischen Imam Anklage erhoben. Ihm wird unter anderem Verhetzung und Mitgliedschaft in einer terroristischen Vereinigung vorgeworfen. Das waren die Nachrichten mit Christina Greunz. Das Wetter.
7: Mit Sonnenschein und Wolken geht es durch den Tag. Die größten Sonnenfenster gibt es derzeit in Wien, Niederösterreich und im Mühlviertel. Ab und zu sind aber auch Regenschauer unterwegs, und zwar zwischen Kufstein und Eisenstadt. Am Nachmittag kann dann auch ein kurzes Gewitter entstehen. Außerdem wird es ab Mittag windig, mit Spitzen um die 40 oder sogar 50 Kilometer pro Stunde. Noch kurz zu den Temperaturen. Die erreichen 22 bis 30 Grad. Die 30 Grad knacken wir zum Beispiel im Rheintal und in der südlichen Steiermark. So viel zum Wetter von Nathalie Auer.
8: Hier ist der Radio Burgenland Verkehrsservice, 9.03 Uhr. Plus 10 Minuten in Wien auf der Tangente Richtung Graz zwischen Irstetten und dem Knoten Prater. Und plus 10 Minuten auch in der Steiermark auf der Südautobahn Richtung Wien zwischen Graz West und Graz Ost vor einer Baustelle. Ich wünsche Ihnen gute Fahrt.
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8: Wie geht's Ihnen nach diesem Match? Ich muss mich ja jetzt entschuldigen bei der Nationalmannschaft, das ist mir ein Anliegen, weil immer wenn ich schaue, spielen wir nicht gut. Wir sind unsicher, ja, Ballbehandlung, wir kriegen Tore und kaum sitze ich im Auto, ja, oder bin woanders, schießen wir die Tore. Deswegen verspreche ich am Montag, wenn wir gegen den Messi spielen, ich schaue Bergdoktor. Ehrenwort. Schönen Mittwoch.

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0: spielt die Musik Radio Burgenland am Mittwoch, der 17.
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0: 30 der Radio Burgenland Verkehrsservice, bitte aufpassen in der Steiermark. A2 Südautobahn Richtung Wien, zwischen Graz West und Graz Ost. Am Ende des Baustellenbereichs liegt eine große Eisenstange auf der Fahrbahn. Bitte vorsichtig fahren. Eisenstange auf der Autobahn zwischen Graz West und Graz Ost. Es ist 9:30 Uhr, wir kommen jetzt zu den Radio Burgenland Schlagzeilen.
1: Mit Andreas Berger. Heute ist der erste von zwei Sitzungstagen diese Woche beim Untersuchungsausschuss zur Causa rund um die Wohnbaugesellschaft Neue Eisenstädter. Die wohl prominenteste Auskunftsperson ist heute Alfred Koller, Vorstandsobmann der Oberwarter Siedlungsgenossenschaft OSG. Und auch Peter Bossek, der Vorstandsvorsitzende der Erste Group Bank, ist für heute geladen. Das geplante Doppelbudget der Bundesregierung für die Jahre 2027 und 2028 bringt den burgenländischen Bauern zunehmend finanzielle Schwierigkeiten. Davor warnt Landeshauptmann-Stellvertreterin Anja Heider-Wallner von den Grünen. Geplante Kürzungen würden vor allem kleine landwirtschaftliche Betriebe unter Druck setzen, so Heider-Wallner, die das Budget als, Zitat, in Zahlen gegossene Ungerechtigkeit bezeichnet. Und um Roboter bauen und programmieren, darum geht es beim Roberta Cup in Neutal, der gestern stattgefunden hat. Beim Landesbewerb der besten Mädchenteams sicherten sich Schülerinnen vom Theresianum Eisenstadt den Sieg. Rund 270 Schülerinnen aus 17 Mittelschulen waren dabei. Ziel des Wettbewerbs ist es, Mädchen für Technik zu begeistern und die Fähigkeiten in Robotik zu stärken. Und damit zum Wetter.
0: Mich würde interessieren, warum gibt es in Lutzmannsburg Nebelschwaden? Also entweder gibt es da wirklich Nebel oder es raucht mehr vor der Messstation. 19 Grad jedenfalls, wolkenloser Himmel in Kleinsicken, im Bad Tatzmannsdorf heiter in Anno. Das ist ein freundlicher Vormittag. Es gibt jetzt immer wieder Sonne und Wolken, teils gewitterige Regenschauer, die sind aber nur kurz. Es wird sehr schwül, 25 bis 29 Grad, vielleicht sogar schon 30 Grad. Gute Fahrt, der Radio Burgenland Verkehrsservice, 9:32 Uhr, nach wie vor aktuell. Bitte aufpassen, A2 Südautobahn. Zwischen Graz West und Graz Ost am Ende des Baustellenbereichs liegt eine Eisenstange auf der Fahrbahn. Und plus 10 Minuten noch in Wien auf der Tangente Richtung Graz zwischen Nierstetten und dem Knoten Prater.
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0: Pauli Burgi und am 17. Juni, heute früh in Österreich. Gleichzeitig in San Francisco. Ich spiele Fußball.
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0: Und bei uns im WM-Café hier im Funkhaus haben sich die Menschen zuerst einmal entspannt hingesetzt, aber das war schnell vorbei.
2: Was für eine Zitterpartie.
3: Aber zu Ende gut, alles gut.
2: 3-1, großartiger Einstieg in die WM.
3: Richtig. Besser hätte es nicht passieren können.
2: Prognose für Argentinien am Montag?
3: Lange das 0-0 halten.
2: Haben wir Chance gegen den mehrfachen Weltmeister?
3: Wenn wir Messi abdecken, schon.
0: Ja, es wird schwierig. Was sagt, also ich sag's, wie es ist, der Held des Tages, Marko Arnautović?
4: Ich bin extrem froh und extrem glücklich, dass wir das Spiel gewonnen haben. Natürlich bin ich auch glücklich über mein Tor, aber für mich ist das Wichtigste die Mannschaft. Die Mannschaft hat alles gegeben. Am Anfang war ein bisschen Nervosität drin, das hat man gemerkt. Aber ja, das erste Spiel bei der WM, da muss man auch mal reinkommen.
0: Aber für unsere Nerven wäre es besser, wenn man... Naja, für unsere Nerven wäre gar nichts besser. Jetzt geht's gegen Argentinien, da wäre ein Punkt schön, haben wir schon gehört. Und Algerien, das Entscheidungsspiel.
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0: zum 40. Mal. Aber es wird jetzt Zeit für die Analyse der Mannschaft. Die Nachrichten auf Radio Burgenland in 9 Minuten.
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0: 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Es ist 10 Uhr.
1: Am Mikrofon Christina Kreuz. Gelungener Auftakt für Österreich bei der Fußball-Weltmeisterschaft. Mit einem 3:1-Sieg über Jordanien gelingt die Rückkehr auf die große Fußballbühne. Reporter Daniel Kulowitz.
2: 3:1 über Jordanien. Der WM-Neuling hat das ÖFB-Team aber über weite Strecken vor große Probleme gestellt. Erst ein Eigentor von Al-Arab und der 3:1-Elfer in der Schlussminute durch Arnautovic besiegeln den ersten WM-Sieg für Österreich seit 36 Jahren.
3: Heute war es noch umso schöner, weil es für mich die erste WM ist, die ersten Minuten und natürlich auch meine Familie auf der Tribüne. Also. Und dann auch noch ein Tor, es gibt nichts Schöner. Und gewonnen auch noch, also wirklich... Wir werden weiterkämpfen für euch.
2: Gibt viel aufzuarbeiten für Arnautovic und Co. nach diesem Spiel. Aber heute heißt es mal genießen. Punkte gleich mit Argentinien an der Spitze der Gruppe J. Argentinien schlägt Algerien 3:0. Alle drei Tore erzielt Superstar Lionel Messi.
1: Berichtet Daniel Kulowitz. Und der ORF bedauert und entschuldigt sich für den Ausfall des Streamingdienstes während der zweiten Halbzeit des Spiels. Die Nachrichtenagentur APA hatte Serverprobleme, was ORF On und den Zugang zum Livestream getroffen hat. An der Behebung wurde sofort gearbeitet. Enorme Zuseherzahlen haben es aber erschwert, den Stream wiederherzustellen. Nach der Vereinbarung mit den USA zur Beendigung des Iran

0: Angriffs ist der Export iranischen Erdöls per Schiff offenbar wieder angelaufen. Mehrere iranische Öltanker verließen das bisher von der US-Marine blockierte Seegebiet. Das berichtet die Website Tanker Trackers, die über den Transport und die Lagerung von Erdöl informiert. Diese seien Irans erste Rohölexporte seit 2 Monaten. Auch wenn die Aussicht auf Frieden im Nahen Osten hoffen lässt, dass die Teuerung bald zurückgeht, im Mai war die Inflationsrate noch hoch und lag bei 3,7%, wie die Statistik Austria heute bekannt gab. Michael Fröschl berichtet.
1: Flugtickets, Pauschal- und Busreisen sind im Mai deutlich teurer geworden, eine Folge der höheren Treibstoff- und Kerosinpreise, die jetzt eben bei den Reisekosten ihren Niederschlag finden und die gesamte Teuerungsrate nach oben treiben. Um 3,7% ist das Preisniveau im Mai im Vergleich zum Vorjahresmonat gestiegen, bestätigt die Statistik Austria heute ihre Schnellschätzung vom Monatsanfang. Zur Teuerung beigetragen haben auch höhere Preise für Industriegüter, bis sich der jetzt gesunkene Ölpreis bei uns an den Zapfsäulen auswirkt und die Inflation dämpft, wird es noch etwas dauern.
0: Norwegens Kronprinzessin Mette-Marit hat sich erfolgreich einer Lungentransplantation unterzogen. Das gab das Königshaus bekannt. Die 52-Jährige leidet seit 2018 an Lungenfibrose, einer schweren Erkrankung, die die Atmung beeinträchtigt. Dem Osloer Universitätsklinikum zufolge war ihr Gesundheitszustand im Juni so kritisch, dass ihr ohne OP nur ein Jahr zu leben geblieben wäre. Das waren die Nachrichten mit Christina Kreunz. Das Wetter.
2: Ab heute beginnt langsam eine Hitzewelle. Die 30 Grad erreichen wir am Nachmittag zum Beispiel in der südlichen Steiermark und im Rheintal. Dazu gibt es eine Mischung aus Sonne und Wolken. Auch einzelne gewittrige Regenschauer können auftauchen, und zwar vor allem vom Tiroler Unterland bis ins Burgenland. Allerdings spüren wir heute auch den Nordwestwind. Er bläst immer wieder mit Spitzen von 30 bis zu 60 Kilometer pro Stunde. Ab morgen setzt sich dann ein Hoch durch. Und das bringt mehr Sonnenschein und hochsommerliche Temperaturen. So viel zum Wetter von Nathalie Auer.
3: Der Radio Burgenland Verkehrsservice um 10.03 Uhr. Es spielt sich ab in der Steiermark. Gerade noch eine Eisenstange auf der A2. Jetzt bitte aufpassen auf der Südautobahn Richtung Wien. Bei Unterbremstetten hat sich eine Entenfamilie auf die Fahrbahn verirrt. Bitte entsprechend vorsichtig fahren. Also Enten auf der A2 der Südautobahn Richtung Wien bei Unterbremstetten. Gute Fahrt.
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0: Sie haben den Mittwochvormittag, wir haben die Ohrwürmer, dass wir Middle of the Road, Chopper, Chopper, Jeep, Jeep fahren, dass Sie da sind. Diese Woche Freitag, Weltbummeltag. Was es alles gibt. Ne? Aber da geht es nicht darum, dass wir durch die Gegend spazieren, sondern eher darum, nichts zu tun. Wir müssen nicht jede Minute produktiv sein. Und interessant, erstaunlicherweise entstehen viele gute Ideen genau dann, wenn wir gerade nichts Besonderes tun. Warum es sich lohnt, den Gedanken manchmal einfach freien Lauf zu lassen und wie das sogar unsere mentale Stärke fördern kann, das zeigt uns heute ORF-Mentalexperte Manuel Horeth.
1: Probieren Sie es Gedankenbummeln doch gleich mit Tipp Nummer 1, mit der Ohne-Ziel-Spaziergang. Gehen Sie ab und zu einfach ohne Ziel spazieren. Keine Erledigung, keine Zeitvergabe. Lassen Sie Ihre Gedanken einfach kommen und gehen. Studien zeigen nämlich, dass lockeres Gedankenbummeln das freie Denken fördert und viele Menschen finden beim Spazierengehen einfach Lösungen, auf die sie vorher nicht gekommen wären. Tipp Nummer 2 ist die 5 Minuten Fensterpause. Setzen Sie sich für 5 Minuten ans Fenster und beobachten Sie einfach die Umgebung. Ohne Handy und ganz ohne Ablenkung. Forschungen zeigen, dass solche kurzen Momente des Nichtstuns das Gehirn entlasten und die mentale Erholung wirklich fördern können. Und Tipp Nummer 3 ist die Zeitreisetechnik. Denken Sie öfter mal an besonders schöne Momente aus Ihrer Vergangenheit und bummeln Sie gedanklich durch Ihre Kindheit. Die Wissenschaft hat bewiesen, dass diese sogenannte Reminiszenz, also das bewusste Erinnern an positive Erlebnisse, Optimismus fördern kann und das Selbstvertrauen auch stärkt. Nehmen Sie also das Gute von damals mit in den heutigen Tag.

sind wir wieder im Jahr 1980. Ich wollte schon sagen 70er, aber auf jeden Fall sind wir blutjung. Und der Star in La Boum die Fete, Sophie Massot, das ist der Soundtrack dazu. Reality.

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1: Das ist ein beinhartes Protestlied. Allerdings richtet sich die Kritik nicht gegen eine bestimmte Gruppe, sondern gegen jedermann, der sich betroffen fühlt. Auch gegen mich selbst.

0: Österreich in den 70ern, Arik Brauer, sein Käpferl im Sand. Es ist jetzt 11:30, wir kommen zu den Schlagzeilen.
1: Mit Andreas Berger. Die Budgeteinsparungen im Bund könnten künftig auch Bezirksgerichte zum Opfer fallen. 16 Bezirksgerichte österreichweit sind laut der Tiroler Tageszeitung betroffen, zwei davon im Burgenland. Welche das sind, ist aktuell nicht bekannt. Das Justizministerium bestätigt allerdings Koalitionsgespräche in diese Richtung. Arbeitsplätze seien demnach aber nicht betroffen. Im Burgenland wurde bereits im Jänner 2018 das Bezirksgericht Jennersdorf geschlossen und mit jenem in Güssing zusammengelegt. Roboter bauen und programmieren, das stand gestern beim sogenannten Roberta Cup in Neutal im Mittelpunkt. Beim Landesbewerb der besten Mädchenteams sicherten sich dabei die Schülerinnen vom Theresianum Eisenstadt den Sieg. Rund 270 Schülerinnen aus 17 Mittelschulen waren mit dabei. Ziel des Wettbewerbs ist es, Mädchen für Technik zu begeistern und die Fähigkeiten in Robotik zu stärken. Und zum Sport: bei den Läufen zur Motocross-Staatsmeisterschaft in Oberösterreich kommt Michael Lackner aus Oberdorf auf die Plätze 3 und 4. In der Gesamtwertung ist Michael Lackner Fünfter. Bei den Junioren fährt sein Bruder Manuel Lackner um den Titel mit und liegt aktuell auf Platz 2 der Gesamtwertung. Lukas Adner ist Achter. Und damit zum Wetter.
0: Das wird heute ein schwüler Mittwochnachmittag. Jetzt Wolken und Sonnenschein, vereinzelt gewitterige Regenschauer. In den meisten Regionen bleibt es aber trocken. Die Temperaturen 25 bis 29 Grad, vielleicht im Südburgenland die 30. Gute Fahrt, der Radio Burgenland Verkehrsservice, 10:31. Es sind uns keine Störungen gemeldet worden. Gute Fahrt.
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1: Am Mikrofon Christina Kreuz. Energiekosten sind Thema Nummer 1 beim Haushaltsbudget. Die Frage ist, wie senken? Tarifwechsel ist eine gute Möglichkeit. Der Sommer ist da speziell, berichtet Paul Sihorsch.
2: Ein sogenannter Floater kann über den Sommer durchaus Sinn machen mit aktuellen Börsenpreisen. Sie sind durch viel Sonnenstrom teilweise sogar negativ, und zwar in der Mittagsspitze von 10 bis 16 Uhr. Alfons Haber, Leiter der E-Control.
3: Wenn ich hier zum Beispiel ein Auto laden kann oder über die Wärmepumpe das Warmwasser im Sommer aufbereiten kann, dann habe ich sehr gute Lasten, die ich also verschieben kann.
2: Auch Menschen ohne E-Auto und Wärmepumpe profitieren, wenn sie timen, denn für den Verbrauch in der Mittagsspitze sinken im Sommer die Netzkosten. Wichtig: die Viertelstundenwerte im Stromzähler müssen dafür aktiviert sein. Ob das so ist, erfährt man beim Energieversorger. Ende September läuft das aus. Für Herbst und Winter rät Haber auch wieder zu Fixpreisen, besonders bei Gas. Hier könnten die Preise im Winter wieder etwas steigen. Tarife vergleichen, das sei jedenfalls sinnvoll.
1: Die Inflation in Österreich hat im Mai weiter zugelegt. Die Teuerungsrate kletterte auf 3,7% nach 3,4% im April, wie die Statistik Austria mitteilt. Im Vergleich zum Vormonat stieg das durchschnittliche Preisniveau um 0,1%. Hauptverantwortlich für den Anstieg waren Dienstleistungen, auch Preiserhöhungen bei Treibstoff und Heizöl trugen dazu bei. Die G7-Staaten beenden heute ihren dreitägigen Gipfel in Evian am Genfer See. Am Abend wurde eine Erklärung veröffentlicht, in der verschärfte Sanktionen gegen Russland angekündigt werden, auch im Öl- und Gassektor. Die Lieferung von Waffen und Luftverteidigungskapazitäten an die Ukraine wird ausgeweitet. Heute diskutieren die Staats- und Regierungschefs Strategien, um die durch den Iran-Krieg geschwächte Weltwirtschaft zu stärken. Der Höhenflug von SpaceX an der Börse geht weiter. Das Raumfahrt- und Technologieunternehmen von Elon Musk hat gestern gemessen am Börsewert sogar Amazon überholt. Maria Kerner aus unserer Wirtschaftsredaktion, wie ist das zu erklären?
4: Man kann wirklich sagen, der Start von SpaceX ist quasi raketenmäßig verlaufen. In den ersten Handelstagen ist der Aktienkurs um 45% gestiegen. Gestern kamen weitere 5% dazu, weil das Unternehmen angekündigt hat, ein Startup aus dem KI-Bereich zu übernehmen. SpaceX ist nun das fünftwertvollste Unternehmen der Welt und hat somit Amazon überholt. Experten warnen allerdings, dass der Börsewert hauptsächlich mit den großen Erwartungen der Anleger in Elon Musk zusammenhängt. Ob die Hoffnungen erfüllt werden, bleibt freilich abzuwarten.
1: Zum Sport. Erstmals seit 36 Jahren feiert Österreich einen Sieg bei einer Fußball-WM. Die Österreicher schlagen in ihrem Auftaktspiel in San Francisco Jordanien 3:1 nach hartem Kampf. Zuvor hat Gruppenfavorit Argentinien Algerien 3:0 geschlagen. Alle drei Tore schießt Superstar Lionel Messi. Das waren die Nachrichten mit Christina Kreuz. Das Wetter.
5: Die Temperaturen sind mittlerweile schon kräftig gestiegen. Spitzenreiter ist im Moment Berndorf mit 26 Grad. Und bis zu 30 Grad werden es heute noch stellenweise. Dabei haben wir es wechselhaft mit Sonne, Wolken und einzelnen gewittrigen Schauern. Am wahrscheinlichsten sind die Schauer vom Tiroler Unterland bis ins Burgenland. Außerdem bläst vielerorts lebhafter bis starker Wind. Morgen ist der Wind dann kaum mehr spürbar und es wird noch eine Spur heißer mit bis zu 33 Grad. So viel zum Wetter von Nathalie Auer.
6: Gute Fahrt, der Radio Burgenland Verkehrsservice, 11 Uhr und 3 Minuten. Bitte aufpassen in Wien auf der Tangente Richtung Hagran. Beim Knoten Prater steht auf der ganz linken Fahrspur ein defektes Auto. Im Burgenland alles frei, kommen Sie gut durch den Mittwoch.
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6: Georg Brenner hier, wünsche einen schönen Vormittag. Sie hat die Boulevards von Paris gegen das Burgenland getauscht. Sie verwandelt Erinnerungen, Landschaften und Fundstücke in Farbe und sucht in ihren Bildern nach etwas, was heutzutage selten geworden ist. Außer vielleicht bei Mbappé im Strafraum. Schönheit. Ich freue mich sehr, dass sie da ist. Aus Roten Turm, Künstlerin Christine Breu. Willkommen bei uns. Hallo.
8: Hallo.
6: Haben Sie gestern Frankreich gegen Senegal geschaut, das Spiel?
8: Ja, aber ich muss sagen, ich habe viel geschlafen.
6: Muss ja nicht sein. Wir reden über was ganz was anderes. Vielleicht streifen wir die schönste Nebensache der Welt. Unsere Hydrierungspause fällt heute sehr süß aus. Erdbeer, Pfirsich, Schalott. Mahlzeit.

0: Mahlzeit Burgenland, aufgewachsen in der Ile-de-France, ausgebildet in Paris, vor fast 30 Jahren in einem Ort gelandet, der auch ein Schloss hat, aber weit weg von Versailles ist, nämlich in Roten Turm. Malerin, Künstlerin Christine Bruy ist bei uns zu Gast. Geboren in Ris-Orangis, Region Ile-de-France, quasi das historische Herz von Frankreich. Ich habe nachgeschaut, viele Schlösser, Literatur Paris. Woran merkt man, Frau Bruy, dass jemand aus der Ile-de-France kommt? Gibt es da in der Mentalität Unterschiede?
1: In der Mentalität? Ich glaube schon. Also mich persönlich, ich bin sehr geprägt von der historischen Seite dieser Region, von allen Schlössern, die es dort gibt. Das als Kind habe ich gar nicht gemerkt, dass ich in einer so sonderbaren Region aufgewachsen bin. Ja. Das war mein tägliches Brot. Die Eltern haben gesagt, na, wo gehen wir heute spazieren? In dem Park von Courance oder in Vaux-le-Vicomte oder in Fontainebleau. Und das hat meine Bildwelt geprägt.
0: Ja, also da war sehr viel Schönheit.
1: Ja, sehr viel Schönheit und es hat sehr viele Eindrücke in mir gegeben. Mhm. Manchmal einfach dem Geruch von den Buchsbäumen, die auch sogar nicht angenehm ist, aber für mich sind das Parks, Schlösser, das Geruch und und vielleicht auch das Akzent. Wir sprechen pointu.
0: Okay.
1: Spitzer,
0: okay. Ja. Das heißt, jemand im Süden von Frankreich weiß, da ist jemand aus der Ile-de-France.
1: Und.
0: Okay. Und Paris ist wahrscheinlich so das zentrale Thema für alle aus der Umgebung, oder? Wird viel in Paris gearbeitet, studiert, in die Schule gegangen?
1: Ja, genau. Mhm.
0: Und gibt es da noch einen Unterschied zu den Parisern selbst? Sind die noch einmal anders? Sind die noch einmal direkter? Sind die ähnlich beliebt wie die Menschen aus Wien im Bundesland oder wie die Menschen aus London in der Provinz? Also die kommen halt aus der Hauptstadt.
1: Ja, das ist so wie überall, glaube ich. Ja. In Großstädten sind die Leute mehr zugeschlossen. Und je mehr man an außerhalb von einer Großstadt geht, sind die Leute mehr ausgelassen, gehen mehr aufeinander zu und sind nicht so misstrauisch einander. Ich liebe Paris, weil es so viele unterschiedliche Menschen, das ist eine Fauna.
0: Und ja, na klar, ein Zoo.
1: Genau.
0: Christine Bruy ist bei uns zu Gast. Naja, wie kommt jetzt jemand, der Paris so liebt und so auch das historische Frankreich mitbekommen hat, mit der Muttermilch sozusagen, wie kommt der in Roten Turm zurecht und überhaupt dorthin? Darüber möchte ich gleich reden.

0: Mahlzeit Burgenland, bei uns zu Gast eine Künstlerin, die ist aus Frankreich ins Burgenland gekommen, vor fast 30 Jahren. Ihre Bilder sind auf der Suche, ich sage das immer so, nach Schönheit, wir werden noch drüber sprechen, weil sie sieht die Dinge natürlich anders als wir. Christine Brouilly ist bei uns zu Gast, wir haben schon gehört, aufgewachsen in der Nähe von Paris. Wie auf Roten Turm gekommen. Die Liebe war da ein großer Motor, ne?
1: Ja, genau. Also mit meinem Mann haben wir uns in Frankreich kennengelernt. Er ist halb Franzose, halb Österreicher, hat in Wien gelebt, aber er war für ein Jahr in Frankreich und da haben wir uns kennengelernt. Und da er sein Studium schon in Wien bei dem TU angefangen hatte und beim Baunormen waren die Normen anders, hätte er sein Studium von vorne beginnen sollen, müssen. Dann habe ich gesagt, na kein Problem, ich komme nach Österreich, ich muss nur Deutsch lernen.
0: Sie haben schon in der Schule ein wenig gelernt?
1: Ja? Ein bisschen, ich hatte Deutsch als zweite Fremdsprache, aber ich muss sagen, gleich nach dem Matura habe ich gedacht, jetzt vergesse ich alles, werde ich nie mehr brauchen. Und ja, nach ein paar Jahren habe ich es da gebraucht.
0: Was war Ihr erster Eindruck von Roten Turm, als Sie das erste Mal dort waren?
1: Von Roten Turm war sehr froh, dass es ein Schloss gibt für so ein kleiner Ort. Und Schlösser sind für mich sehr wichtig.
0: Mhm. Ja, also okay, da war schon mal ein Schloss, ein gutes Zeichen.
1: Genau.
0: Und wie ist es dann plötzlich, so in ein sehr ländliches Gebiet zu kommen, als jemand, der in Paris studiert hat und dann auch Wien kennt durch den Mann, aber so quasi das Südburgenland ist ja nochmal was anderes.
1: Ja, also das war zu der Zeit, wo unser erster Sohn eineinhalb Jahr war und ich fand es schwierig, drei stockwärts mit dem ganzen Gepäck, Kinderwagen, Kind und alles, um ihm ein bisschen in was Grünes zu gehen, fand ich sehr anstrengend und ich war dann sehr froh, am Land zu sein für diese Zeit und ja, es gefällt mir.
0: Und haben Sie da als Künstlerin gleich was entdeckt, was Sie interessant gefunden haben im Burgenland?
1: Nicht sofort, sofort, na. Ich habe Zeit gebraucht. Ich war es mehr gewöhnt an eben große Domänen mit sehr gepflegter Garten. Und hier im Burgenland habe ich die kleinen Schlösser hier und da mehr und mehr entdeckt. Und durch den Blick von anderen Künstlern aus dem Südburgenland oder Burgenland ist mir Burgenland, Roten Turm, die Region, alles wirklich am Herz gewachsen.
0: Ah, interessant. Mit den Augen anderer Menschen die Umgebung entdecken. Möchte ich gleich weiterreden.

0: Mahlzeit Burgenland, bei uns zu Gast die Künstlerin Christine Broyi. Sie lebt in Rotenturm, sie stammt aus der Nähe von Paris, sie ist seit fast 30 Jahren da, mit Mann und Kindern in Rotenturm angekommen. Das Schloss war ihr sehr wichtig, weil in ihrer Kindheit Schlösser eine große Rolle gespielt haben. Und sie haben gerade erzählt, dass sie das Burgenland dann auch neu gesehen haben, als sie andere Künstler und Künstlerinnen kennengelernt haben, die schon im Burgenland wirken und schaffen. Was kann man denn durch die Kunst oder durch ein Bild von anderen Menschen über das erfahren, was man auch so sieht?
1: Mhm. Es geht zuerst einmal die Architektur. Ich hatte die, also ganz am Anfang, nicht bemerkt, diese Arkaden,
0: ja,
1: weil sie oft versteckt sind. Und durch Bilder von anderen Künstlern habe ich sie dann wirklich wahrgenommen. Aber es ist manchmal ganz einfache Sachen, Erdbeeren zum Beispiel, die von einem Künstler gemalt sind und plötzlich sieht man sie. Okay. Also, oder ein Himmel, das von einem Künstler dargestellt wird, mit Bäumen, die diese Region, die Region bewalden. Nicht, ob das Wort gibt.
0: Ja.
1: Und wenn man vorbeigeht, spaziert, dann sieht man es mit anderen Augen, diese Bäume.
0: Wenn ich jetzt ein Künstler aus Paris wäre und sagen würde, bonsoir Christine, was erkenne ich durch Ihre Bilder? Was kann ich über Ihre Bilder über das Burgenland erfahren?
1: Über das Burgenland.
0: Oder Ihre Umgebung.
1: Ja, weil meine Umgebung, das sind alles, was mir als Kind und Jugendlicher geprägt hat. Und das sind die stärksten Eindrücke, die man hat. Die haben mein Bildwelt geformt und das kommt immer wieder auf meine Leinwände. Aber natürlich, die Natur ist im Burgenland auch sehr schön oder ähnlich oder so. Ich würde die Frage umgekehrt vielleicht wandeln. Ich bin in einer Galerie in Wien vertreten gewesen, weil sie hat geschlossen. Aber der Galerist hat meine Bilder geschaut und hat gesagt, sie haben die typische Farbpalette einer französischen.
0: Aha.
1: Also anscheinend gibt es da Tendenz. Von
0: eine Prägung.
1: Ja, genau. Ja. Diese türkisene, rosene, orangene, grüne Farben. Im Gegenteil vielleicht zu den Deutschen, die mehr rot, braun, orange verwenden.
0: Wieder was gelernt. Christine Broyi ist bei uns zu Gast. Ihre Bilder im Moment zu sehen, Rathaus Jennersdorf, 30 Bilder, da können Sie mal eintauchen. Bei uns ist sie auch und wir essen gleich fein.

0: Radio Brünnland am Mittwochvormittag. Es ist 11:30. Wir kommen zu den Schlagzeilen.
1: Mit Andreas Berger. In Königsdorf im Bezirk Jennersdorf wurden drei wichtige Infrastrukturprojekte erfolgreich fertiggestellt. Das neue Gemeindezentrum, die Renovierung der Volksschule und die Sanierung des historischen Kirchenturms. Mehr als 1 Million Euro wurden in die Projekte investiert. Das geplante Doppelbudget der Bundesregierung für die Jahre 2027 und 2028 bringt burgenländischen Bauern finanzielle Schwierigkeiten. Davor warnt Landeshauptmann-Stellvertreterin Anja Haider-Wallner von den Grünen. Geplante Kürzungen würden vor allem kleine landwirtschaftliche Betriebe unter Druck setzen, so die Landeshauptmann-Stellvertreterin. Und beim großen Leichtathletik-Meeting in Ostrava in Tschechien hat Rafael Palic aus Ogau sein großes Ziel beim Lauf über 1 Meile knapp verpasst. Palic wird Achter und verfehlt den österreichischen Rekord aus dem Jahr 1981 um nur 0,011 Sekunden. Caroline Bredling aus Trausdorf wird im hochkarätig besetzten 800-Meter-Lauf Siebente und läuft heuer erstmals eine Zeit unter 2 Minuten. Sie bleibt nur etwa mehr als 0,04 Zehntel unter ihrer persönlichen Bestzeit. Und damit zum Wetter.
0: Das ist heute ein schwüler Mittwoch. Zum Sonnenschein kommen jetzt Wolken, die bringen stellenweise Regenschauer, eventuell Blitz und Donner. Vielerorts bleibt es aber trocken. Wie gesagt, schwül, 25 bis 29, vereinzelt sogar 30 Grad am Nachmittag. Gute Fahrt, der Radio Burgenland Verkehrsservice, 11:31. Es sind uns keine Störungen gemeldet worden. Gute Fahrt!
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0: Romance. Mahlzeit Burgenland. Bei uns zu Gast die Künstlerin Christine Brouilly. Sie kommt aus Rotenturm. Ja, sie stammt aus Frankreich, ist seit fast 30 Jahren im Burgenland zu Hause. Wir werden noch über Kunst sprechen, wir werden noch über ihre Bilder sprechen, wie sie malt, wie sie das Wissen an andere weitergibt. Jetzt möchte ich mal in die Küche. Es gibt Erdbeer-Pfirsich-Charlotte. Das ist, wie soll man sagen, man braucht eine Form, man braucht Biskotten und da kommen schöne Dinge rein. Woran liegt es, dass Sie das ausgesucht haben?
1: Das war mein Lieblingsnachspeise, weil es sehr frisch ist, sehr cremig. Ich liebe Schlagobers und Creme und was süß ist. Nicht zu süß, aber süß.
0: Okay.
1: Und auch, weil es einfach zu machen ist. Und das ist für mich auch ein sehr wichtiger Punkt.
0: Aha, okay. Vermissen Sie die französische Küche und das französische Selbstverständnis, wenn es ums Essen geht?
1: Nicht wirklich, weil ich esse ganz einfache Sachen. Also ich lebe als Suppen, Salat und Obst. Und aber was ich vermisse, sind die französische Patisserie, die Eclair, die Tartelette au Citron im Erdbeer-Tartelette und all diese Spezialitäten, die wirklich lecker sind.
0: Na, wir versuchen uns da mit der Erdbeer-Pfirsich-Charlotte ein wenig anzunähern, oder? Das geht schon ein wenig in die Richtung. Essen Sie gerne, das ist wieder so ein Klischee, aber so ein Baguette in Paris? Oder strahlen Ihre Augen gleich?
1: Oh ja. Ja, genau. Baguette, also Bäckerei und Patisserie ist das, was mir fehlt. Also Baguette ist, ja, das ist dort einzigartig. Und die Croissant fehlen mir auch sehr. Ja.
0: Fantastisch. Christine Brouilly ist bei uns zu Gast. 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

0: Mahlzeit Burgenland bei uns zu Gast. Die Malerin Christine Broye, sie lebt in Roten Turm, sie stammt aus Frankreich, sie vermisst die Patisserie. Aber sie hat schon einige Ausstellungen im Burgenland und in Österreich mitgestalten können. Im Moment das Rathaus Jennersdorf in Oberschützen, zuletzt, also vor Jennersdorf Oberschützen, dann in Niederösterreich. Woran merken Sie, wenn ein Bild fertig ist oder wenn Sie vor Ihren Bildern stehen, was bereit ist für eine Ausstellung und was bereit ist, gesehen zu werden, was, oder was Sie herzeigen möchten? Mhm. Gibt es da so einen Input oder so bestimmte Dinge, wo Sie merken, das muss raus?
1: Ja, also zuerst sind das nie Bilder einzeln, die ich arbeite, sondern mehr Themen. Und ich habe 4 Hauptthemen. Das erste, das sind die schlafenden Wasser. Es ist so entstanden durch die Literatur. Mit 15 in der Schule hatte ich ein Buch gelesen, Die schlafenden Wasser, das heißt auch so, von Henri Bosco. Und es hat mich so geprägt, beim Lesen haben sich so viele Bilder in meinem Kopf gesammelt, gebildet, und dass ich da gesagt habe, das werde ich einmal malen. Und das sind mehr, das ist zwischen Realität und Erinnerung und Erwarten. Das sind die Eindrücke, die ich male. Also das ist manchmal nicht figurativ, sondern das sind.
0: Warum hat das Jahre gedauert, bis das ein Bild geworden ist, was Sie mit 15 gelesen haben?
1: Schulzeit und Arbeitszeit. Ich habe nicht gleich als Künstlerin arbeiten können. Also ja, ich habe dann eine Kunstschule gemacht, die Hochschule für angewandte Kunst, so das Pendant in Paris gemacht.
0: Ja.
1: Und dann habe ich sehr früh geheiratet. Mein Mann war ziemlich am Anfang von seinem Studium und ich habe das Brot verdienen müssen.
0: Okay.
1: Deshalb habe ich in Wien eine Stelle als Grafikerin gefunden und einige Jahre gearbeitet. Und
0: hat das dann immer in Ihnen so ein bisschen gearbeitet und das muss dann irgendwann raus? Der Plan war schon da?
1: Ich hätte mich nicht getraut, aber der Wunsch war da.
0: Okay.
1: Schon als Grafikerin habe ich sehr viel künstlerisch gestaltet und mein Arbeitsgeber haben immer gesagt, na Christine, nimm deine Pinsel und deine Kreide und mach ein Plakat mit, wie du das mit deiner künstlerischen Weg machst. Und Illustration habe ich gemacht auch.
0: Schon Ihr Vater war ja Illustrator.
1: Ja,
0: ne?
1: genau.
0: Mhm. Also da kommt das schon auch in den Genen.
1: Ja. Und eine unserer Aktivität als Kind mit meinem Bruder, das war Zeichnen. Wir haben sehr, sehr viel gezeichnet als Spiel, ja. Und nach dem Arbeiten, nachdem unsere Jungs ziemlich groß waren, war ich ja arbeitslos und aktivitätenlos. Und meine beste Freundin hat mir gesagt, aber wieso malst du nicht? Du kannst das. Dann habe ich gedacht, naja, warum nicht?
0: Und jetzt ist es da.
1: Ja.
0: Christine Broye ist bei uns zu Gast. Sie gibt ihr Wissen gerne weiter, arbeitet auch mit Kindern. Darüber möchte ich gleich reden.

0: Mahlzeit Burgenland. Sie stammt aus Frankreich, sie lebt in Roten Turm. Christine Broyer ist bei uns zum Gast, sie ist Malerin. Und sie veranstaltet auch Workshops, wo sie ihr Wissen weitergibt. Was ist Ihnen wichtig, dass die Leute wissen, die mit Farben zu Ihnen kommen und mit ein bisschen Equipment? Was sollen die von Ihnen lernen?
1: Entspannen. Ah. Entspannen und wieder wie ein Kind werden und versuchen und probieren. Und ich habe jedes Mal ein anderes Material und eine andere Technik, die nicht kompliziert sind, aber die jedes Mal ein tolles Effekt erzeugen. Und mit diesem Effekt leite ich die Leute, dass sie dann es einsetzen für das, was sie möchten. Also man muss nicht ein ganzes Bild mit dem gleichen Material und mit dem gleichen Technik machen. Man kann das einsetzen, dass man weiß, okay, mit dieser Wasserfarbe kann ich von allein wunderschöner Himmel machen und mit dieser Drucktechnik kann ich viel tiefer erzeugen für einen Wald oder für so etwas.
0: Kommen Menschen zu Ihnen und sagen, naja, ich kann das nicht so gut.
1: Ja, manchmal.
0: Sehr vorsichtig. Mhm, ja. Mhm.
1: Und eben, das nimmt diese Scheu, etwas zu machen, gleich weg, weil gleich sind sie beschäftigt mit Farbe, mit Druck, mit Collage, mit Techniken, die einen Wow-Effekt erzeugen und schon sind sie frei und daraus leite ich, wie sie das dann zum Schluss, wie es ausschauen soll. Und jeder kann dann mit der Zeit seine Lieblingstechnik, sein Lieblingsmaterial bevorzugen und seinen eigenen Weg dann finden.
0: Warum ist es wichtig, wieder so ein bisschen so werden wie ein Kind?
1: Ja, also da kann man den großen Meister zitieren. Pablo Picasso hat selber sein Leben lang versucht, wieder wie ein Kind zu malen. Und er hat gesagt, in

0: Die Gemeinde Höxt befindet sich an der Grenze zur Schweiz im Nordwesten von Vorarlberg. Bereits Anfang des 9. Jahrhunderts wird Höxt erstmals urkundlich erwähnt. Die Ortschaft liegt direkt am Alten Rhein. Über Jahrhunderte war hier eine wichtige grenzüberschreitende Straße. Sie wurde beispielsweise auch von Johann Wolfgang von Goethe benutzt. Die imposante Pfarrkirche von Höxt ist dem heiligen Johannes dem Täufer geweiht und wurde Anfang des 20. Jahrhunderts erbaut. Der Turm ist mit 81 Metern der höchste Kirchturm Vorarlbergs. In ihm erklang früher ein sechsstimmiges Bronzegeläut, das im Ersten Weltkrieg für die Rüstungsindustrie eingeschmolzen wurde. Heute erklingt aus dem Turm der Pfarrkirche in Höxt in Vorarlberg ein siebenstimmiges Bronzegeläute. Eine der Glocken zählt zu den größten Vorarlbergs.
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2: Willkommen zum Mittagsjournal, das sind unsere Themen. Österreich gewinnt bei der WM 3:1 gegen Jordanien. Wir bringen einen Stimmungsbericht. Der G7-Gipfel geht heute zu Ende. Es herrscht ungewohnte Einigkeit. Und eine europäische Trägerrakete soll heute ins All starten mit Technik aus Niederösterreich. Aus dem Journalstudio begrüßt sie Cornelia Krebs. Viele in Österreich waren heute schon früh auf den Beinen. Anpfiff für das WM-Spiel Österreich gegen Jordanien war um 6 Uhr und Österreich hat 3:1 gewonnen. In Wien war die Stimmung ausgelassen.
3: Donald Trump ist bei seiner Ankunft...
2: Entschuldigen Sie, das war der falsche Beitrag.
4: 3:1 ist Top-Ergebnis. Also war knapp, ja, aber jetzt bin ich umso glücklicher, dass es klappt hat.
5: Das war fantastisch, das war richtig gut. Ja. Vor allem um 6 in der Früh jetzt, gell, wo man denkt, jeder ist noch müde, die Leute gehen jetzt in die Arbeit und wieder alle aufhupfen, wieder das Bier umwerfen. Das war wirklich eine super Atmosphäre. Ja.
6: Kinder sind sehr motiviert. Es ist, glaube ich, lauter als im so ein oder anderen Stadion.
2: Und am Montag spielt Österreich dann gegen Argentinien. Jetzt kommen wir zum G7-Gipfel. Im französischen Evian geht dieser heute zu Ende. Ungewohnt einig haben sich die Staats- und Regierungschefs der mächtigsten westlichen Industrienationen beim Thema Ukraine gezeigt. Verschärfte Sanktionen und militärische Hilfen für Kiew sollen den Druck auf Russland erhöhen. Mehr von Miriam Beller.
3: Donald Trump ist bei seiner Ankunft zu den heutigen Gesprächen zu Scherzen aufgelegt. Er sei der Boss, begrüßte die am Tisch versammelten Staats- und Regierungschefs. Sie dürften es ihm verzeihen, denn vor allem die europäischen Mitglieder der G7 sind erleichtert über einen kooperativen US-Präsidenten Donald Trump. Der deutsche Bundeskanzler Friedrich Merz ist zufrieden.
7: Was für uns alle Grund zur Zuversicht gibt, ist die Formulierung von Präsident Trump: Russland muss diesen Krieg beenden. Und ich finde, das ist eine klare Botschaft.
3: Um gute Stimmung dürfte auch der französische Präsident Emmanuel Macron bemüht sein. Er lockt Donald Trump im Anschluss an den Gipfel noch mit einem pompösen abendlichen Bankett im Schloss Versailles.
2: Die schwerkranke norwegische Kronprinzessin Mette-Marit hat eine neue Lunge bekommen. Wie das Königshaus mitgeteilt hat, hat sich Mette-Marit erfolgreich einer Lungentransplantation unterzogen. Die norwegische Kronprinzessin ist 52 Jahre alt. Sie hat an Lungenfibrose gelitten. Diese lässt Lungengewebe vernarben, was das Atmen immer schwieriger macht. Heute wird in Französisch-Guyana die bislang stärkste europäische Trägerrakete Ariane 6 ins All geschickt. Mit an Bord sind nicht nur mehrere Satelliten, sondern auch Technik aus Niederösterreich. Robert Salzer berichtet.
8: Um 13.50 Uhr mitteleuropäischer Zeit startet die Ariane 6 vom Weltraumbahnhof in Kourou, um 36 Satelliten ins All zu befördern. Mit 9 leistungsfähigeren Motoren ist sie die bislang stärkste Rakete Europas. Der neue Hauptantrieb wird dabei von einer Hitzeisolation aus Berndorf geschützt. Das Unternehmen Beyond Gravity hat sie angefertigt. Dessen Geschäftsführer Wolfgang Pavlinetz spricht von einem Flammeninferno von 1500 Grad, dem die Isolation standhalten muss. Auch Testfuchs Aerospace Systems aus Groß-Siekatz ist technisch mit an Bord, und zwar mit Systemkomponenten für den Antriebsstrang. Die Ventile für Wasserstoff, Sauerstoff und Helium kommen aus dem Waldviertel.
2: Griechenland will bei der Kontrolle von Stränden künftig verstärkt auf Drohnen- und Satellitenbilder setzen. Dem Parlament in Athen liegt ein Gesetzesentwurf vor, der vorsieht, dass Verstöße wie das illegale Aufstellen von Liegen und Sonnenschirmen auch anhand von Bildmaterial aus der Ferne festgestellt werden können, berichten Medien. Laut einem Gesetz aus dem Jahr 2024 darf maximal ein Drittel eines Strandes in Griechenland mit Liegestühlen zur kommerziellen Nutzung belegt sein. Und das war das Mittagsjournal mit Cornelia Krebs. Zum Wetter.
9: Nach einer leicht zu kühlen und unbeständigen ersten Junihälfte stellt sich das Wetter jetzt komplett um. Morgen beginnt eine Hitzewelle und die hält voraussichtlich bis Mitte der kommenden Woche an. Wird vor allem am Wochenende große Hitze, schwüle Luft und teils heftige Wärmegewitter bringen. Jetzt aber mal der Blick auf die Landeshauptstädte. Da ist es verbreitet sonnig, teils mit Quellwolken. In Wien und Eisenstadt bei 26 Grad, in St. Pölten sind es 25, Linz und Salzburg 24 Grad, Innsbruck 25, Bregenz 27 Grad.
10: Was das jetzt mit den 27 Grad? Ich denke schon. Schwül wird es heute, um das fertig zu kriegen. Jetzt einmal auf die Straßen der Radio Burgenland Verkehrsservice. 12:06 Uhr. Alles frei. Kommen Sie gut durch den Mittag.
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0: La Viance, Chris Jones hier auf Radio Burgenland. Wir haben heute Besuch aus Rotenturm. Eine Französin, die vor fast 30 Jahren in Burgenland gelandet ist, Christine Bruy, ist bei uns zu Gast Malerin, Künstlerin. Sie gibt Workshops, demnächst zum Beispiel in Rotenturm und in Neumarkt an der Raab. Ich möchte mit Ihnen, Frau Bruy, über Weite, Farbe und Licht reden, weil das ist das Thema Ihres Workshops, und auch über Handys. Weil wir gehen heute spazieren, wir fotografieren alles, ja, dauernd. Wir sehen eine schöne Blume, wir fotografieren sie. Was entdeckt ein Pinsel oder ein Stift, was ein Handy nicht entdeckt?
1: Okay, also zuerst einmal, was ein Foto ist, 2D. Und was man draußen sieht, das ist 3D. Und um das ganze Blick zu fassen, entweder man nimmt es im Kopf als Eindruck oder man macht eine Studie auf eine Notiz.
0: Ja.
1: Und es ist sehr anders als eine schon fertige Fotografie.
0: Okay, das ist wichtig ist, dass man es selbst sieht.
1: Ja.
0: Also dreidimensional,
1: ja.
0: Und
1: ja.
0: Das kommt
1: ja
0: dann ins, in die Erinnerung.
1: Mhm.
0: Und daraus wird dann was.
1: Ja, und auch wenn man zeichnet, immer von Motiv oder vor Ort, das ist sehr wichtig. Natürlich ist es leichter, mit einem Foto nachzuzeichnen, weil es ist schon 2D. Aber das ist ganz anders, wenn Sie einmal eine Zitrone vor sich haben,
0: okay,
1: und Sie zeichnen diese Zitrone. Und Sie haben es noch nicht fertig gemalt und vielleicht wird es verdorben, die Zitrone. Dann nehmen Sie ein Foto und Sie werden merken, Sie müssen mindestens 5 bis 6 Aufnahmen nehmen, bis Sie alle Seiten der, also Seiten.
0: Aspekte?
1: Aspekte der Zitronen haben, die Sie mit Ihren Augen sehen.
0: Mhm.
1: Sie müssen ein bisschen mehr oben, ein bisschen mehr unten, ein bisschen mehr seitlich links und rechts fotografieren, damit Sie das Ganze haben, was Ihre Augen auf einmal sieht.
0: Das heißt, es kann jetzt ein noch stärkeres Telefon, egal von welchem Hersteller, kommen, mit was weiß ich, was für einer Pixelanzahl und Auflösung. Unser Auge, unsere Augen, unser Gehirn, das, was wir mitbekommen haben, ist besser.
1: Ist anders. Ja.
0: Ja, ja, aber ich weiß schon, wir können, du brauchst 6 Bilder, um irgendwas darzustellen.
1: Ja.
0: Wir sehen es mit einem Blick, mehr
1: genau,
0: oder weniger.
1: Genau.
0: Das ist doch eine schöne Nachricht zum Mittagessen, Mahlzeit.

0: Zeit, Burgenland. Schönen Mittag bei uns zu Gast. Eine Frau mit sehr interessanten An- und Einsichten. Kein Wunder, ihre Augen sind ihr Werkzeug. Ihre Hände bringen das auf die Leinwand, was sie sieht, woran sie sich erinnert. Die Künstlerin Christine Brouilly ist bei uns zu Gast. Sie stammt aus Frankreich, lebt in Roten Turm. Wenn Menschen vor ihren Bildern stehen, ja, bei einer Ausstellung jetzt im Rathaus in Jennersdorf oder bei einem Workshop in Neumarkt an der Raab, welche Reaktion erhoffen Sie sich?
1: Was Sie sich erhoffen, weiß ich nicht.
0: Nein, aber was Sie sich erhoffen.
1: Ach so, okay.
0: Wie sollen die Menschen ihre Bilder sehen?
1: Ja, sie sollen selber in Bild eintauchen. Und das ist der Feedback, was ich immer wieder bekomme. Die Leute sagen, ich bin im Bild und ich spaziere von da bis da. Und da, also sie schaffen ihre eigene Bildwelt in meine Bilder.
0: Mhm. Ja? Kann man an das schon denken oder denken Sie daran schon, wenn Sie malen?
1: Nein, nein, nein, das überhaupt nicht. Aber wenn ich male, es entsteht so, dass es erwarte Träume, was ich male, Eindrücke und eine Mischung aus mehreren Eindrücke, der Himmel kann unten sein, wo der Wald oben ist, weil die sind wie Träume ein bisschen, die Bilder oder die Bilder, die man sich macht, wenn man ein Buch liest oder eine Beschreibung. Und da ist viel Platz dann für den eigenen Blick in meine Bilder.
0: Sie leben in Roten Turm, Sie haben Mann, zwei erwachsene Söhne, die aus Graz dann manchmal wieder nach Hause kommen. Wie reagieren die auf ihre Kunst?
1: Oh.
0: Interessiert die das? Das meine ich nicht böse, aber kommen die ins Atelier, schauen die hin oder sind die das so gewöhnt, dass Maman einfach malt?
1: Na, sie kommen immer wieder und schauen zu, was neu ist. Und sie sind selber sehr musisch, sehr kreativ. Und dann, wie Kinder, die Wahrheit kommt gleich da. Was gefällt, was nicht gefällt.
0: Sagen die manchmal auch so Dinge wie, ich weiß es nicht, aber kannst du nicht einfach mal eine andere Farbe nehmen? Oder kommt dann sowas Konkretes?
1: Konkretes manchmal, ja. Mein älterer Sohn ist Designer und sehr minimalistisch. Und bei mir in meinen Bildern ist eine Profusion an Details, an Schichten. Ich arbeite mit sehr vielen Schichten, wo ich suche nach Transparenzen und Überlagerung und so. Sind Bilder, die sehr voll sind und eben, wo man lange spazieren gehen kann mit dem Blick. Und manchmal habe ich Bilder, wo eben weniger ist und dann sagt er, das solltest du immer machen, weil das was ihm liegt.
0: Ein schöner Eltern-Sohn-Konflikt. Christine Brouilly ist bei uns.

0: verbringen einen schönen Mittag. Bei uns zu Gast Christine Bruys. Sie ist Künstlerin, sie lebt in Rotenturm. Da gibt es auch demnächst einen Workshop in ihrem Atelier, aber auch in Neumarkt an der Raab können Sie von ihr lernen. Weite Farbe und Licht, das ist das Thema. Jetzt wird nachgewürzt.
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0: Die letzten Fragen für Sie. Ich gebe Ihnen einen halben Satz und Sie denken laut weiter, okay? Gut, ich bin
2: Künstlerin.
0: Ich träume oft von
2: Landschaften.
0: Als Kind war ich
2: schüchtern.
0: Ärgern kann man mich mit
2: Lärm.
0: Bei Menschen achte ich zuerst auf
2: Achtung.
0: Ich bin eine ganz gute
2: weiß ich nicht. Malerin.
0: Ich bin stolz auf mich, weil.
2: Weil ich das gemacht mache, was ich immer machen wollte.
0: Ich freue mich auf
2: Singen, Lesen, Spazieren, aufs Meer.
0: Ich wünsche Ihnen einen schönen Sommer. Danke fürs Kommen.
2: Dankeschön.
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0: Hier ist Radio Burgenland. Es ist 12:30, besser informiert, in der Mittagspause mit Andreas Berger.
1: Die geplante Schließung von Bezirksgerichten sorgt für Kritik aus den Ländern, auch aus dem Burgenland. Fußball-WM, was der Sieg gegen Jordanien bedeutet. Und das Wetter am Nachmittag warm und sonnig, vereinzelt kann es regnen.
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1: Die Bundesregierung muss sparen und überlegt, wie berichtet die Zusammenlegung von Bezirksgerichten. Im Burgenland sollen zwei Standorte betroffen sein. Welche das sind, hat das Justizministerium offiziell zwar noch nicht mitgeteilt. Diskussionen in der Vergangenheit lassen allerdings vermuten, dass es sich um die Bezirksgerichte in Mattersburg und Oberpullendorf handelt. Norbert Lehner mit den Einzelheiten.
3: Das Justizministerium bestätigt Gespräche innerhalb der Koalition. Eine Zusammenlegung von Bezirksgerichten könnte jährlich Standorteinsparungen von rund 3 Millionen Euro bringen. Alle Arbeitsplätze würden erhalten bleiben. Eine finale Einigung und eine Standortliste würden aber noch nicht vorliegen. Laut Tiroler Tageszeitung stehen österreichweit 16 Standorte zur Diskussion, davon 2 im Burgenland. Von offizieller Seite, also vom Justizministerium, gäbe es dazu noch keinerlei Informationen, sagt der Vizepräsident des Landesgerichts Eisenstadt, Lukas Belzer. Was er bestätigen könne: Im Zuge des Neubaus des Justizzentrums in Eisenstadt wurde seinerzeit eine Raumreserve für das Bezirksgericht Mattersburg vorgesehen, Räume, die derzeit für andere Zwecke genutzt werden. Eine Zusammenlegung der Bezirksgerichte Mattersburg und Eisenstadt käme somit nicht überraschend. In der Vergangenheit stand auch schon eine Schließung des Bezirksgerichts Oberpullendorf zur Diskussion. Damals wurde eine Zusammenlegung mit Oberwart überlegt. Von fantasielosen Einsparplänen der Bundesregierung, die die Versorgung im ländlichen Raum gefährden würden, spricht SPÖ-Klubobmann Roland Fürst. Er kündigt massiven Widerstand an.
1: In Eisenstadt tagt heute wieder der Untersuchungsausschuss zur neuen Eisenstädter, kurz NEBAU. Diesmal geht es auch um die drei anderen gemeinnützigen Bauträger im Burgenland. Darunter ist die Oberwarter Siedlungsgenossenschaft, kurz OSG, deren Chef Alfred Koller sagt bei seiner Befragung heute, die Aufsicht des Landes sei bei der OSG sehr kompetent durchgeführt worden. Der Ausschuss hinterfragt Parallelen, denn es geht grundsätzlich um die Aufsicht des Landes über die NEBAU. Christopher Iwanschitz berichtet.
4: Ich bin ein Fan der Gemeinnützigkeit, sagt OSG-Chef Alfred Koller im U-Ausschuss. Er beschreibt die Oberwarter Siedlungsgenossenschaft als Partner des Landes und der Gemeinden, finanziert durch die

0: für 22 Banken. Die OSG hat 19.100 Wohnungen und Reihenhäuser im Burgenland und derzeit kaum Leerstand, nimmt Koller Bezug auf das 75-Jahr-Jubiläum der Genossenschaft vorige Woche. Auch die OSG wird vom Land und dem Revisionsverband geprüft. Die Aufsicht des Landes sei sehr intensiv und kompetent durchgeführt worden, sagt Koller. Auch die Prüfungen des Revisionsverbandes bezeichnet er als kompetent. Koller gehört zum Aufsichtsrat des Verbandes. Was den NEBA-Sonderprüfbericht des Landes betrifft, den kenne er nicht, sagt der OSG-Chef. Er habe mit dem Landeshauptmann auch nicht über die Neue Eisenstädter gesprochen. Dieser Sonderprüfbericht wirft der NEBA überhöhte Kreditzinsen vor, was diese wiederum zurückweist. Dazu äußert sich Koller nicht, er könne lediglich auf die OSG Bezug nehmen, sagt er, und erklärt, die OSG richte sich bei Darlehensvergaben nach gesetzlichen Vorgaben und einem internen Kontrollsystem.
1: Zum Sport. Es war der erste Sieg eines österreichischen Fußballnationalteams bei einer Weltmeisterschaft seit 36 Jahren. Österreich gewinnt das Auftaktspiel gegen Jordanien heute früh mit 3:1. Michael Gutmann aus der Sportredaktion. Welchen Eindruck hat die ÖFB 11 beim WM-Auftakt denn hinterlassen?
2: Ja, Österreichs Team hat eine schwächere erste und eine starke zweite Hälfte gezeigt. Auffallend waren lange Zeit Probleme in der Defensive gegen die schnellen Spieler aus Jordanien. So ist auch das zwischenzeitliche 1:1 entstanden. Ein Dreifachtausch hat das Spiel dann maßgeblich beeinflusst. Nach der Einwechslung von Wanner, Danz und Chukwuemeka wurde der Druck größer. Dann sind auch die Tore zum 3:1 Endstand gefallen. Das Fazit von Kapitän David Alaba.
3: Ich glaube, dass wir ein bisschen irgendwo nervös ein bisschen gewirkt haben in manchen Phasen des Spiels, was, glaube ich, vielleicht irgendwo ein bisschen normal ist. Aber ich glaube, wir hatten unsere Höhen, wir hatten sicherlich aber auch Phasen zwischendrin, wo wir es hätten besser machen können. Wir werden das Spiel auf jeden Fall aufarbeiten und versuchen dann das besser zu machen, was heute uns nicht so gelungen ist. Aber am Ende des Tages, glaube ich, haben wir verdient gewonnen.
2: Am Ende war es aus meiner Sicht ein verdienter Erfolg und es gab wichtige Punkte, um bei dieser WM in die K.O.-Phase zu kommen.
1: Jetzt geht der Blick bereits wieder nach vorne. Die Österreicher treffen am Montag auf Argentinien. Michael, wie beurteilst du die Ausgangslage?
2: Also die Ausgangslage ist durch den Sieg deutlich entspannter. Österreich kann gegen den Gruppenfavoriten Argentinien punkten. Bei einer Niederlage wäre aber noch nichts verloren. Außerdem glaube ich, dass die Spielanlage der Argentinier es den Österreichern leichter macht, auf Augenhöhe mit dem Weltmeister zu agieren. Auch wenn Argentinien stark gespielt hat zum Auftakt gegen Algerien und Lionel Messi mit 3 Toren glänzen hat können.
1: Danke Michael Gutmann aus der Sportredaktion für deine Einschätzungen. Die autochthonen Volksgruppen Österreichs zeigen sich enttäuscht darüber, dass die Volksgruppenförderung im beschlossenen Doppelbudget nicht erhöht wurde. Mehr dazu von Silvia Degendorf in den Nachrichten in kroatischer Sprache.
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6: Das wird ein schwüler Mittwochnachmittag. Zum Sonnenschein kommen dann zeitweise Wolken, die bringen stellenweise Regenschauer, eventuell Blitz und Donner. Der Wind wird frischer, die Temperaturen steigen auf 25 bis schwüle 30 Grad. Gute Fahrt, der Radio Burgenland Verkehrsservice, 12:38 Uhr. Es B65, Gleisdorfer

0: 30 Grad reingekommen. Sperre nach einem Unfall zwischen Sinabelkirchen und Gnies. Der Notarzt-Hubschrauber ist im Einsatz. Ausweichen ist großräumig über die A2 möglich. Gute Fahrt.
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Musik aus Österreich. Lemo, Neil Diamond hätte ich für Sie, die Weather Girls mit It's Raining Man und das ist der King zum Kaffee nach dem Essen. It's now or never.

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2: Am Mikrofon begrüßt sie Cornelia Krebs. In der bisher ungelösten Frage der Wehrdienstreform legen die NEOS jetzt ein völlig neues Modell vor. Sie wollen einen Wehrdienst auf freiwilliger Basis. Nur wenn es dann zu wenig Soldaten geben sollte, soll es Verpflichtungen geben. Die NEOS nennen dabei ausdrücklich Schweden als Vorbild. Wie ist denn die Wehrpflicht dort geregelt, Peter Daser?
3: In Schweden, da ist es so, dass man zwar zur Stellung muss, also es wird festgestellt, ob man überhaupt tauglich ist, aber dann gehen nur diejenigen wirklich zum Militär, die das freiwillig wollen. Es ist nur so, dass sollten sich da mal zu wenige melden, dann kann man schon verpflichtend eingezogen werden. Es gibt aber gravierende Unterschiede in Schweden. Dort gibt es nämlich eine Wehrpflicht für Männer und für Frauen. Außerdem gibt Schweden anteilsmäßig wesentlich mehr Geld aus für sein Militär und man darf nicht vergessen, Schweden ist jetzt auch in der NATO.
2: Und was heißt das dann für die österreichische Debatte?
3: Dass das nicht einfacher wird mit der Entscheidung. Es liegen jetzt de facto drei Modelle am Tisch. Das der Wehrdienstkommission, also 8 Monate plus 2 Monate Milizübungen. Das ist das Modell, das auch die ÖVP will. Dann gibt es den Vorschlag der SPÖ, so wie früher, 6 Monate Grundwehrdienst plus 2 Monate Übungen. Und jetzt eben dieses neue Modell der NEOS, das wäre de facto eigentlich ein Berufsheer. Also wie man das entscheiden will, vor allem noch im Sommer, wie es der Bundeskanzler gestern angekündigt hat, das ist völlig offen.
2: Danke, Peter Daser. Ein neuer Korruptionsfall der spanischen Sozialisten sorgt für Schlagzeilen. José Luis Rodríguez Zapatero, der von 2004 bis 2011 regiert hat, hat heute vor einem Untersuchungsrichter ausgesagt. Es geht um mehrere Delikte. Das Verfahren ist brisant, weil auch der amtierende Regierungschef Pedro Sánchez verwickelt ist. Josef Manola.
4: Eine aufgebrachte Menschenmenge erwartete den früheren Regierungschef vor dem Gerichtsgebäude. Als José Luis Rodríguez Zapatero die Stufen hinaufging, wurden die Beschimpfungen lauter. Gegen ihn wird wegen Korruption, Geldwäsche, Steuerdelikten und Einflussnahme ermittelt. Im Zentrum steht der Fall Plus Ultra. Die venezolanische Fluggesellschaft erhielt während der Pandemie 53 Millionen Euro staatlicher Hilfe. Zapatero soll seine Kontakte zur spanischen Regierung genutzt haben, um dem Regime von Nicolás Maduro zu Hilfe zu kommen. Zapatero leugnet jede Beteiligung. Niemals habe er für die Airline interveniert. Der Fall ist heikel, weil der amtierende Regierungschef Pedro Sánchez selbst in mehrere Korruptionsfälle verwickelt, die Hilfszahlungen an Plus Ultra genehmigt hatte.
2: Und noch zwei Meldungen vom Fußball. Wie Teamchef Ralf Rangnick nach dem 3:1 gegen Jordanien mitgeteilt hat, besteht beim Abwehrspieler Stefan Posch der Verdacht auf eine schwere Kieferverletzung. Sollte es sich um einen Bruch handeln, würde er für den Rest der WM ausfallen. Und der FC Red Bull Salzburg hat heute den 37-jährigen Deutschen Danny Röhl zum neuen Cheftrainer ernannt und mit einem Vertrag bis Sommer 2029 ausgestattet. Röhl war bis zuletzt Coach der Glasgow Rangers. Das waren die Nachrichten mit Cornelia Krebs. Zum Wetter.
5: Mit dem lebhaften Nordwestwind wechseln in den nächsten Stunden immer wieder Sonnenschein und Quellwolken. Stellenweise wachsen sich diese Quellwolken auch zu Schauern und einzelnen Gewittern aus. Und die Temperaturen liegen am Nachmittag bei 23 bis 30 Grad. In der Nacht flaut der Wind dann ab, die Schauer auch. Und es kühlt ab in den meisten Regionen unter 20 Grad. Damit kann man nochmal gut durchlüften, weil morgen beginnt ja dann die Hitzewelle. Und die hält auf jeden Fall bis übers Wochenende hinaus an. So viel zum Wetter von Carmen Schüssling.
6: 13.03 Uhr, der Radio Burgenland. Verkehrsservice im Burgenland geht's gut voran. Ich wünsche gute Fahrt.
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6: 2, 3, 5. Und wie viele Kaffee haben Sie schon intus? Alle WM-Schauerinnen oder Frühaufsteher und oder einfach so, wenn Sie einen Kick für den Nachmittag brauchen. Ich habe da auch noch was für Sie. Ja, fahrt auf. Richtig coole, fetzige Nummern. Wie die gibt es zum Beispiel von Whitney Houston.
8: Und am Ende der Straße steht
6: das Haus am See. Auch Peter Fox ist mit dabei im Mix. Und los geht's mal mit dem Schmäh. Ah gut, hier ist Peter Cornelius. Einen schönen Mittwoch wünsche ich.

0: Also wir sind ja immer gern gut drauf, aber wer heute Morgen beim Landesstudio vorbeigekommen ist, hat besonders viele Jubelschreie gehört. Es war eine Zitterpartie, ein Pflichtsieg, Erleichterung ohne Ende nach dem erfolgreichen Auftakt bei der Fußball-WM für Österreich. Wir gewinnen mit 3:1 gegen Jordanien. Über 100 Minuten hat das Match letztendlich gedauert, das von gut 70 Fußballfans im Landesstudio beim Public Viewing verfolgt wurde.
1: Ja, und schon vor dem Anpfiff war die Stimmung bei uns im Funkhaus wirklich gut. Der beste Chor, den man sich an einem Mittwoch in der Früh wünschen kann, hat sozusagen den Schlachtruf schlecht hingesungen.

0: Ja, und dann hat es in diesem Match alles gegeben, was das Nervenkostüm immens belastet hat. Aber letztlich der befreiende Jubelschrei nach dem erfolgreichen Elfmeter von Marko Arnautović. Ja!
1: Was für eine Zitterpartie.
2: Aber zu Ende gut, alles gut.
1: 3-1, großartiger Einstieg in die WM.
2: Richtig. Besser hätte es nicht passieren können.
1: Prognose für Argentinien am Montag?
2: Lange das 0-0 halten.
1: Haben wir Chance gegen den mehrfachen Weltmeister?
2: Wenn wir Messi abdecken, schon.
1: Steffi, 3-1, Österreich gewinnt. Erwartet, unerwartet, überrascht, erfreut.
3: Überrascht, ich wurde ja gezwungen, hierher zu kommen. Also es war Glück auf der ganzen Linie.
1: Gott sei Dank haben wir gewonnen, weil sonst würde jetzt das Eheglück schief hängen.
3: Wahrscheinlich.
1: Ach, Glück gehabt als Ehemann.
4: Ja, Glück, nervenaufreibend und am Schluss geil.
0: Einmal mehr war Teamchef Ralf Rangnick Vater des Erfolgs mit einem Dreifachwechsel.
5: Mit diesen frischen Leuten ist dann der Umschwung passiert.
1: 3-1, jetzt haben wir Chance auf den Weltmeistertitel.
5: Na, absolut.
6: Immer wieder Österreich.
7: Das sitzt. Ja, ja. Gleich beibehalten. Bilder vom Fußballfrühstück bei uns im Landesstudio. In Burgenland heute zu sehen, 19 Uhr ORF 2. Und für das nächste Österreich-Match gibt es VIP-Karten für das große Public Viewing in Mörbisch zu gewinnen. Bei uns in der kommenden Stunde.

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0: Wenn ich so daran denke, kann ich's eigentlich kaum erwarten.
1: Peter Fox, Haus am See auf Radio Burgenland. Es ist 2:30 und damit zu den Schlagzeilen aus dem Burgenland.
2: Mit Christopher Iwanschitz. Das geplante Doppelbudget der Bundesregierung für die Jahre 2027-2028 bringt den heimischen Bauern zunehmend finanzielle Schwierigkeiten, warnt Landeshauptmann-Stellvertreterin Anja Heider-Wallner in einer Aussendung. Geplante Kürzungen würden vor allem kleine landwirtschaftliche Betriebe unter Druck setzen, so Heider-Wallner, die das Budget als ist in Zahlen gegossene Ungerechtigkeit bezeichnet. Zum 100-jährigen Jubiläum der Stadt Mattersburg kehrt das Kinderklassik Open Air Nola Note auf Orchesterreise, so heißt's, zurück in die Bezirkshauptstadt. Die Familienvorstellung ist heute um 17 Uhr im Pappelstadion geplant. Und Fußball-Vizemeister Sturm Graz trifft in der zweiten Runde der Champions League-Qualifikation auf Heart of Midlothian aus Schottland. Das hat die Auslosung heute Mittag ergeben. Und damit kommt es zum Duell mit dem Burgenländer Michael Steinwenter. Er ist mit Harz heuer Vizemeister geworden. Das Hinspiel steigt in Graz am 21. oder 22. Juli. Zum Wetter.
1: Einiges an Sonne gibt es am Nachmittag, aber es ziehen jetzt auch immer wieder Wolken durch, die mitunter auch Regen und kleine Gewitter im Gepäck haben können. Es ist warm, bei Werten von bis zu 29 Grad. Jetzt messen wir 22 Grad in Hornstein, 27 in Oberpullendorf und 27 Grad auch in Königsdorf. Morgen starten wir mit viel Sonne in den Tag, es ziehen zwar tagsüber auch immer wieder Wolken durch, aber es bleibt überwiegend freundlich. Im Süden sind kurze Gewitter aber nicht ganz ausgeschlossen. Es ist wieder sehr warm bei Werten zwischen 27 und 31 Grad. 13.31 Uhr, der Radio Burgenland Verkehrsservice im Burgenland. Geht's gut voran. Ich wünsche gute Fahrt.
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0: Olas Leivands, der Tanzer auf Radio Burgenland und alles summt. Summ, summ, vielleicht ja bald auch in Ihrem Garten.
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0: Naturnahe Gartengestaltung, da braucht man auch die Bienen. Der Vortrag Wildbienen im Garten findet heute von 18 bis 19.30 Uhr im Gemeindeamt Heiligenbrunn statt. Morgen wird in Boxdorf gefeiert. Um 16 Uhr findet im Gemeindehaus das Jubiläumsfest 100 Jahre Volksschule Boxdorf statt. Und Desinformation im Fokus, Herausforderungen für unsere Gesellschaft. Eine Podiumsdiskussion mit ExpertInnen aus Medien und Forschung. Morgen von 16 bis 17.30 Uhr im ORF-Landesstudio Burgenland in Eisenstadt.
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2: Am Mikrofon begrüßt Sie Cornelia Krebs. Am Wiener Straflandesgericht hat heute der

0: Prozess gegen eine 14-Jährige stattgefunden, die im Februar auf einem Friedhof eine Frau getötet haben soll. Sie wurde zu 8 Jahren Haft und Einweisung in ein forensisch-therapeutisches Zentrum verurteilt. Das Urteil ist nicht rechtskräftig. Die brutale Ausführung der Tat und die Jugend der Angeklagten haben großes mediales Interesse geweckt. Bernd Matschedolnik berichtet.
1: Die 14-Jährige ist heute vor Gericht voll geständig. Sie gibt zu, die 64-jährige Pensionistin mit einem Klappmesser attackiert und tödlich verletzt zu haben. Die Angeklagte gibt auch an, bereits am Morgen der Tat eine Anspannung verspürt zu haben und hatte das Messer eine Woche zuvor gekauft, auch um sich selbst zu verletzen. Ihre Verteidigerin Astrid Wagner sagt heute, sie habe nach Hilfe gerufen. Nach der Tat hat die Jugendliche selbst den Notruf gewählt, nachdem sie Fotos vom Tatort an Freunde geschickt hatte. Ein psychiatrisches Gutachten hat bestätigt, dass sie zum Tatzeitpunkt zurechnungsfähig war, allerdings eine Persönlichkeitsstörung aufweist.
0: Die Inflation in Österreich hat im Mai weiter zugelegt. Die Teuerungsrate kletterte auf 3,7% nach 3,4% im April, wie die Statistik Austria mitteilt. Im Vergleich zum Vormonat stieg das durchschnittliche Preisniveau um 0,1%. Hauptverantwortlich für den Anstieg waren Dienstleistungen, auch Preiserhöhungen bei Treibstoff und Heizöl trugen dazu bei. Das EU-Parlament hat vor kurzem die umstrittenen neuen EU-Regelungen zur neuen Gentechnik in der Pflanzenzüchtung abgesegnet. Da die EU-Länder bereits zugestimmt hatten, kann die Regelung damit in Kraft treten. Sie sieht vor, dass einige neue genomische Verfahren nicht mehr unter die strengen Regeln für gentechnisch veränderte Organismen fallen sollen. Gentechnik-Skeptiker lehnen die Lockerungen ab. Verena Sophie Meyer berichtet.
2: Pflanzen mit einer begrenzten Anzahl genetischer Eingriffe, etwa durch die sogenannte Genschere, sollen künftig wie herkömmliche Pflanzen behandelt werden. Das lehnt der EU-Abgeordnete Roman Haider von der FPÖ strikt ab.
3: Das heißt, wer im Supermarkt einkauft, hat dann keine Möglichkeit mehr zu erkennen, ob dieses Produkt mit Hilfe von gentechnischen Verfahren verändert worden ist oder nicht. Da wird also Transparenz durch Intransparenz ersetzt.
2: Auch die Grünen sprechen sich für mehr Vorsicht aus, denn auch Umweltprüfungen sollen für diese Gruppe genetisch veränderter Pflanzen entfallen. Alexander Bernhuber von der ÖVP verteidigt die Lockerungen.
4: Wenn man da vielleicht das ein oder andere Gen verändern kann und Pflanzenschutzmittel sich ersparen kann, genau dasselbe kann in der Natur passieren oder man muss halt über Jahre züchten und man hat das in der halben Zeit erledigt.
2: Im Biobereich soll die Verwendung von gentechnisch veränderten Pflanzen nach wie vor verboten bleiben.
0: Auch dem Vorhaben der umstrittenen Rückkehrzentren für abgelehnte Asylbewerber in Drittstaaten und weiteren Verschärfungen von Asylregeln hat das EU-Parlament heute mit einer Mehrheit aus konservativen und rechten Abgeordneten zugestimmt. Die EU-Staaten müssen dem Kompromiss nun noch final zustimmen, was als Formalie gilt. Das waren die Nachrichten mit Cornelia Krebs. Zum Wetter.
5: Die Sonne scheint, die Temperaturen steigen. Es hat schon 29 Grad in Hartberg, Krems oder Feldkirch und ein bisschen steigen die Temperaturen heute noch. Aber der Wind ist recht lebhaft, teilweise sogar stark und damit fühlt sich's heute draußen noch recht angenehm an. Nur stellenweise türmen sich größere Quellwolken auf, aus denen es mal regnet oder auch blitzen und donnern kann. Ab morgen geht's dann los mit der heißen Luft und diese Hitzewelle, die wird am Wochenende intensiv. Es blühen uns 36 Grad und schwere Gewitter. So viel zum Wetter von Carmen Schüssling.
6: 14.03 Uhr, der Radio Burgenland Verkehrsservice im Burgenland. Sind uns keine Störungen gemeldet worden. Ich wünsche gute Fahrt.
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6: Und die Nummer perlt. Die perlt wie so Regentropfen am Fenster. Oder wie bei dem Wetter, vielleicht das Sommerspritzer, je nachdem. Bruce Hornsby, lassen wir gleich ran ans Klavier für diese Nummer. Los geht's mal mit Sam Cooke. Einen schönen Mittwoch mit Wonderful World.

0: 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Aber dieses gemeinsame Euphorie zu teilen, das kann schon was.
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0: Bei mir jetzt in der Leitung Herbert Grill aus Riedlingsdorf. Herr Grill, Sie sind begeisterter Fußballschauer?
2: Ja, sicher.
0: Ja, selbst Spieler.
2: Ich selbst habe nicht viel gespielt, aber meine Kinder haben Fußball gespielt, ja.
0: Okay, das heißt, Sie waren auch viel beim Zuschauen am Rand?
2: Ich war eigentlich beim Zuschauen dabei, ja.
0: Ja, und Sie würden sich auch freuen, beim Public Viewing zuzuschauen?
2: Das wäre das Schönste, ja.
0: Ja, dann kann ich Ihnen sagen, ich gratuliere!
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0: Na bitte. Aber Herr Grill, Sie haben ja selbst fast eine ganze Fußballmannschaft, habe ich gehört.
2: Ja.
0: Ist das richtig?
2: Das ist richtig, ja.
0: Ja, in diesem Package enthalten ist ja auch ein WM-Kinderfußball-Trikot. Wer kriegt es dann?
2: Ja, das wird ganz schwierig, aber ich schätze, es wird der Fünfjährige kriegen.
0: Der Fünfjährige, okay.
2: Und weil die anderen, das Fränkelkinder, weil die anderen sind ein bisschen zu klar dafür.
0: Okay, aber der kommt dann auch mit zum Public Viewing oder wer darf Sie begleiten?
2: Ja, auf alle Fälle mal meine Frau.
0: Okay, ah, die ist auch fußballbegeistert.
2: Der ist sehr fußballbegeistert,
0: und
2: ja.
0: Hat heute Morgen auch mitgefiebert, genau wie Sie, oder ist sie nicht ganz ausgegangen mit der Arbeit, gell?
2: Nein, mit meiner Arbeit ist sie nicht ausgegangen, ja. Ich habe das in Radio Burgenland auch gehört.
0: Ja.
2: Und die letzten zwei Minuten habe ich dann bei der Kundschaft gesehen, ja.
0: Okay, also das heißt, Sie haben...
2: Aber meine Frau hat sicher geschaut.
0: Okay, na bitte. Jetzt habe ich aber noch eine Frage, wie ist denn Ihr Tipp Österreich gegen Argentinien nächste Woche, was sagen Sie?
2: Ja, herrlich wäre es aber 1-1 oder 2-2.
0: Also unentschieden. Kein Sieg.
2: Nein, der Sieg wäre noch schön, aber ist einmal ideal.
0: Schauen wir mal. So oder so wünsche ich ganz, ganz viel Spaß beim Public Viewing, gell? Und gratuliere nochmal.
2: Dankeschön.
0: Danke.
2: Danke.
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0: mit der ERV durch den Mittwochnachmittag. Radio Burgenland ist da. Es ist genau 2:30 und damit zu den Schlagzeilen aus dem Burgenland.
1: Mit Christopher Imanschitz, schönen guten Nachmittag. Die Inflation in Österreich hat im Mai weiter zugelegt. Die Teuerungsrate ist auf 3,7% geklettert, nach 3,4% im April. Der Hauptgrund für den Anstieg sind höhere Energiepreise. In Eisenstadt entsteht aktuell ein großes Wohnbauprojekt, das heißt Zielgerade, ein Großbauprojekt mit 176 Wohneinheiten neben der Leichtathletikarena und der Landespolizeidirektion. Fertiggestellt werden soll dieses Bauprojekt Zielgerade im Frühjahr 2028. Und zum Sport. Red Bull Salzburg hat rechtzeitig zum Trainingsauftakt für die neue Saison der Bundesliga einen neuen Cheftrainer vorgestellt. Der 37-jährige Deutsche Danny Röhl wechselt von den Rangers nach Salzburg und ein ehemaliger Salzburger übernimmt die U18 der Fußballakademie Burgenland, und zwar Ex-Teamstürmer Roman Wallner. Er wird künftig also die U18 der Akademie leiten und war zuletzt Co-Trainer bei Bundesligist Altach. Zum Wetter.
0: Mit einem Mix aus Sonne und Wolken geht es bei uns in den nächsten Stunden weiter. Mitunter können auch kurze Regenschauer und Gewitter entstehen, aber meist bleibt es trocken. Es ist sehr warm bei Werten zwischen 25 und 29 Grad. Wir messen jetzt 28 Grad in Jennersdorf, 28 auch in Unterpetersdorf und 28 Grad in Eisenstadt. Einiges an Sonne gibt es dann auch morgen am Donnerstag. Es ist von der Früh weg freundlich, es ziehen zwar auch immer wieder Wolken durch, aber meist bleibt es trocken. Nur im Südburgenland, da können sich kleinere Gewitter bilden, bei bis zu 31 Grad. 14.31 Uhr, der Radio Burgenland Verkehrsservice, und da geht's nach wie vor überall zügig voran. Ich wünsche gute Fahrt.
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0: Unterschiedlicher kann Musik nicht klingen, wie sie unlängst in Reiding bei den Summer Concerts zu hören war. Klassik, Jazz und Filmmusik. Außerdem gaben sich Stars der internationalen Musikwelt quasi die Türschnalle in die Hand und darunter auch Ruzanda Panfili mit ihrer Band. Die Stargeigerin ist seit einigen Jahren Wahlburgenländerin und lebt in Neusiedl am See. Und jetzt ging sich endlich ein Auftritt in Reiding aus, weil die meiste Zeit ist Ruzanda Panfili ja on Tour mit Oscar-Preisträger Hans Zimmer, Erwin Schrott oder Andrea Bocelli.
1: Cinema ist das Motto des Konzertabends. Panfili and Friends spielen also Filmmusik. Sie versprühen eine Leichtigkeit und Magie, die beim Publikum Bilder im Kopf entstehen lässt.
2: Filmmusik ist so eine grenzenlose Musik, die Geschichten erzählt und so vielfältig ist. Und das ist besonders spannend für uns Musiker und ich glaube für das Publikum auch, denn man springt von einer Geschichte in die andere und das ist sehr emotional.
3: Ich liebe Filmmusik und Geige ist sowieso etwas, was mich immer fasziniert. Es berührt die Seele.
4: Ich komme eigentlich aus der Klassik, also ich liebe die Klassik, ich liebe Barock. Ich bin überrascht, wie gut mir das gefällt. Also es ist wirklich ganz, ganz großartig.
1: Nach dem Auftritt in Reiding kann Ruzanda Panfili jetzt nur kurz zu Hause in Neusiedl am See durchschnaufen. Ende Juni geht es wieder los und zwar mit Andrea Bocelli und seiner Romanza-Welttournee. Auf dem Programm steht dabei auch ein Auftritt im Ernst-Happel-Stadion in Wien und zwar im August.
0: Die Bilder zum stimmungsvollen Abend zu sehen in Burgenland heute um 19 Uhr in ORF 2.

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2: Am Mikrofon begrüßt Sie Cornelia Krebs. Die Regierung hat heute beim wöchentlichen Ministerrat raschere Verwaltungsverfahren auf den Weg gebracht. Ermöglichen sollen das etwa weitere Maßnahmen bei der Digitalisierung, darunter der verbesserte Austausch von Daten und Automatisierungen in Verwaltungsverfahren. Tanja Mahle informiert.
3: Bürokratie abbauen, Behördenwege verkürzen, Verfahren beschleunigen. Das sind erklärte Ziele der Bundesregierung, die nun weitere Schritte setzt, um diese zu erreichen. So sollen Bürgerinnen und Bürger künftig bei Behördendaten nicht mehr mehrfach hinterlegen müssen. Dazu wird die Datenmanagement-Infrastruktur ausgebaut, so Digitalisierungsstaatssekretär Alexander Bröll von der ÖVP.
4: Das heißt, man wird die Informationen nur einmal gegenüber dem Staat angeben und der Staat prüft dann, ob er diese Informationen bereits hat zwischen den Behörden. Was ist das Prinzip? Wir wollen eine Verwaltung, die eben nicht immer wieder nach denselben Informationen fragt, sondern vorhandene Daten sich im Interesse für Bürgerinnen und Bürger nutzt, also für sie nutzt.
3: Das

0: soll etwa Förderabwicklungen von Bund, Ländern und Gemeinden betreffen, aber auch Unternehmensgründungen und verschiedene Behördenwege.
1: Die geplanten Sparmaßnahmen der Regierung reichen nach Ansicht des Fiskalrats nicht aus, um das EU-Defizitverfahren wie geplant 2028 zu verlassen. In seiner heute präsentierten Frühjahrsprognose geht er davon aus, dass das Budgetdefizit 2028 bei 3,8% des BIP liegen wird. Um es wie geplant unter die erlaubte 3%-Grenze zu bringen, müssten demnach weitere 5,7 Milliarden Euro in den kommenden beiden Jahren eingespart werden. Eine 14-Jährige ist heute am Wiener Straflandesgericht wegen Mordes an einer Pensionistin am Friedhof Baumgarten im Februar zu 8 Jahren Haft und Einweisung in ein forensisch-therapeutisches Zentrum verurteilt worden. Das Mädchen hat aufgrund von Tötungsfantasien mehrfach auf die ihr völlig unbekannte Frau eingestochen. Das Urteil ist bereits rechtskräftig. Österreichs Fußballnationalmannschaft droht ein schmerzhafter Ausfall. Wie Teamchef Ralf Rangnick mitteilte, besteht bei Stefan Posch der Verdacht auf einen Kieferbruch. Klarheit soll heute noch ein Röntgen bringen. Den 3:1 Auftaktsieg über Jordanien sieht der Teamchef durchaus kritisch. Daniel Kulowitz.
2: Wer unseren Teamchef Ralf Rangnick kennt, der weiß, es gibt immer was zu bekritteln, auch nach einem 3:1-Sieg zum WM-Start.
3: Das erwartet schweres Spiel, sogar noch einen Tick schwerer, als ich es erwartet hatte. Das lag auch am Gegner, die haben das extrem gut gemacht. Wir hatten dann schon hin und wieder unsere Probleme mit dieser Spielweise.
2: Aber die 3 Punkte nehmen wir jetzt mal mit. Romano Schmid mit seinem Traumtor, Marko Arnautovic, der Verantwortung übernommen hat, oder ein überragender Torhüter Alexander Schlager sind aus einem starken Kollektiv heute ein Stückchen herauszuheben.
4: Wenn man immer an sich selber glaubt, dann ist alles möglich einfach. Ja, deswegen bin ich einfach überwältigt und sehr, sehr stolz auf uns, auf mich. Jetzt hast du es gut regenerieren.
2: Und es heißt leider auch zittern, diese Nachricht hat uns gerade erreicht. Bei einem Zusammenstoß in der Schlussphase hat sich Stefan Posch, der Rechtsaußenverteidiger, im Gesicht verletzt, Verdacht auf Kieferbruch. Hoffentlich bestätigt sich diese Erstdiagnose nicht. Ansonsten wäre es vermutlich das WM-Out für den Steirer.
1: Das waren die Nachrichten mit Cornelia Krebs. Zum Wetter.
5: Mal scheint die Sonne, dann tauchen Wolken auf und das wechselt heute Nachmittag mit dem lebhaften Nordwestwind immer wieder. Auch der eine oder andere Schauer ist dabei. Letzte Stunde hat es zum Beispiel St. Pölten erwischt. Hier hat es mit Regen auf 21 Grad abgekühlt. Im sonnigen Bregenz und auf der Donauinsel in Wien sind es warme 29 Grad. Und morgen startet die Hitzewelle, die baut sich langsam auf, wird am Wochenende richtig intensiv mit bis zu 36 Grad, schwüler Luft und mit teils heftigen Wärmegewittern. So viel zum Wetter von Carmen Schüssling.
6: 15.03 Uhr, der Radio Burgenland Verkehrsservice im Burgenland. Geht's gut voran? In Wien, A23 Richtung Graz, zwischen dem Handelskai und dem Knoten Prater. Hier ist ein Unfall passiert. Hier war nach dem Unfall kurze Zeit der rechte Fahrstreifen gesperrt. Inzwischen ist die Unfallstelle aber schon geräumt. Aber Tangente Richtung Kagran zwischen Labergtunnel und dem Knoten Prater gibt es dichten Nachmittagsverkehr.
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6: Um 3:15, ob sie sich jetzt wirklich in eine Hängematte hauen oder nur in Gedanken, lassen wir uns fallen. Gemeinsam zu Tom Petty und so schön. Auch mit Bryan Adams. Wolke Nummer 9. Lässt sich's gut wegträumen. Los geht's aber mal mit den Pointer Sisters und Jump. Ich bin Julia Paus. Ich springe mit Ihnen. Schönen Nachmittag am Mittwoch.

Der Mann, der von den eigenen Töchtern ein Singverbot auferlegt bekommen hat, die hören angeblich lieber Taylor Swift. Brian Adams hier auf Radio Burgenland. Es ist jetzt 15.13 Uhr.

0: haben es gehört, viele haben angerufen, aber nur einer hat es zu mir in die Leitung geschafft.
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0: Thomas Hafenscher aus Oberpetersdorf. Ich freue mich sehr, Herr Hafenscher.
2: Einen wunderschönen Nachmittag.
0: Ja, schönen Nachmittag. Hat sich sogar gereimt, das passt gut. Herr Hafenscher, was hätten Sie denn gerne?
2: Na, ich würde gerne die Kohle für die Grillpartie gewinnen.
0: Ja, die echte oder die Grillkohle, oder?
2: Ja, zuerst nehmen wir natürlich einmal die Grillkohle, weil ja. Die kann
0: ich ja, dann
2: natürlich ganz super, wenn wir morgen zuschlagen könnten.
0: Ja, sagen Sie mir mal bitte vorher noch, was haben Sie denn gehört? Wie qualifizieren
2: das
0: Sie sich
2: Feuer
0: denn?
2: Feuer von SDS.
0: Feuer von SDS und das ist richtig.
2: Danke.
0: Ja, das war mal der Grillhit des Tages. Ich gratuliere damit eben zu dem Sack Grillkohle. Wie wichtig ist der in Ihrem Leben? Sie sind selbst leidenschaftlicher Grillmeister? Herr Hafenscher?
2: Ich bin es nicht. Ich lass mich da lieber einladen.
0: Aha.
2: Von meinen Schwiegertönen. Der eine hat einen Smoker, der macht das recht gut. Und der andere Schwiegersohn ist ein ausgezeichneter Grillmeister. Also,
0: bitte.
2: Die könnten das super machen.
0: Die Ideen gehen Ihnen nicht aus. Und da wird die ganze Familie, würde dann eingeladen werden mit 2000 Euro und die Verwandtschaft? Oder wer darf auf die Gästeliste?
2: Selbstverständlich. Die drei Töchter, die drei Schwiegersöhne. Die Familie und einige Freunde sollten sich da ja auch noch daraus kennen.
0: Bitte, wenn es so kurz Essen gibt, ich glaube, einige Leute finden Sie da schon, gell? Die kommen werden.
2: Genau.
0: Großartig, dann sind Sie jetzt einmal im Lostopf. Ich empfehle Ihnen weiterhin gut zuhören. Also morgen am Nachmittag erfahren Sie, ob Sie es ins Finale am Freitag schaffen, gell?
2: Alles klar.
0: Ja,
2: super.
0: Toi, toi, toi. Ich auch. Danke fürs Mitspielen und alles Liebe.
2: Sehr schönen Nachmittag.
0: Ebenfalls. Danke. Wiederhören.
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0: Tanze meinen Namen mit Josh geht's durch diesen Nachmittag hier auf Radio Burgenland. Es ist kurz nach 3:30 und damit jetzt zu den Schlagzeilen aus dem Burgenland.
1: Mit Christopher Ivancic einen schönen Nachmittag. Den Budgeteinsparungen im Bund könnten künftig auch Bezirksgerichte zum Opfer fallen. 16 sind österreichweit gefährdet, laut Tiroler Tageszeitung, 2 im Burgenland. Welche das genau sind, das ist aktuell nicht bekannt. Der Vizepräsident des Landesgerichts Eisenstadt, Lukas Belzer, der bestätigt jedenfalls, dass im Zuge des Neubaus des Justizzentrums damals in Eisenstadt seinerzeit eine Raumreserve für das Bezirksgericht Mattersburg vorgesehen war, Räume, die derzeit für andere Zwecke genutzt werden. Eine Zusammenlegung dieser beiden Bezirksgerichte Mattersburg und Eisenstadt käme also nicht überraschend. Und zum Sport: Rapid und Austria bekommen es in der zweiten Runde der Conference League Qualifikation mit machbaren Gegnern zu tun. Rapid trifft auf den Sieger der Begegnung Penny Bond aus Wales gegen Santa Coloma aus Andorra, das sind schwierige Namen. Die Austria spielt entweder gegen FK Dedic aus Montenegro oder FK Lipaja aus Lettland. So, jetzt habe ich's. Und das Europacup-Jahr, das beginnt für die Clubs aus Wien am 23. Juli. Bitte, Julia.
0: Sonnenschein gemixt mit einigen Wolken gibt's. So geht's jetzt am Nachmittag weiter. Meist soll's auch trocken bleiben. Kurze Schauer oder Gewitter sind aber nicht ganz auszuschließen. Die Werte erreichen heute noch bis zu 29 Grad. Wir messen jetzt 29 Grad in Podersdorf, 28 in Großwarersdorf und 28 Grad in Welten. Morgen wird's noch einmal eine Spur wärmer. Bis zu 31 Grad können sich ausgehen. Dazu gibt's viel Sonne, harmlose Wolken und im Süden vielleicht kleine Wärmegewitter. Aber sonst bleibt's trocken. 15.32 Uhr, der Radio Burgenland Verkehrsservice. Im Burgenland kommen Sie gut voran. Niederösterreich, S1 Wiener Außenring Schnellstraße Richtung Schwechat. Beim Tunnel Rannersdorf ist nach einem Unfall die Überholspur gesperrt. Rechts geht's mittlerweile an der Unfallstelle vorbei. 5 Kilometer Stau gibt's bis Rot-Neusiedl zurück. Ihr Zeitverlust 50 Minuten. Und Wien, Tangente Richtung Kagran, 15 Minuten mehr Fahrzeit von der Hansungkurve bis zum Knoten Prater gibt's und am inneren Währinger Gürtel brauchen Sie ab dem AKH 10 Minuten länger.
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0: Antonello Venditti. Für Ihren Nachmittag hier mit Radio Burgenland und ganz besondere Nachmittagsgrüße kommen aus den USA.
1: Servus, hallo, grüß euch Leute. Danke vielmals, dass ihr so früh aufgestanden seid, uns zu unterstützen. Wir machen weiter, wir werden euch weiterhin glücklich machen, wir werden weiterhin alles geben und bis in 5 Tagen.
0: Ja, und da haben viele heute in der Früh zugeschaut, zugehört und gebannt, aber der Auftakt ist einmal gelungen bei Österreichs WM-Comeback. Wenn auch mit etwas Mühe, aber gewonnen ist gewonnen. 3:1 haben die rot-weiß-roten Nationalelf gegen Jordanien einen wichtigen ersten Sieg geholt. Und Man of the Match, könnte man schon sagen, war Marko Arnautović, oder? Was sagt er selbst dazu?
1: Letztendlich, mir ist es egal, wer Man of the Match wird. Ja, Gott sei Dank hat was am Ende ein Happy End und ich bin sehr glücklich.
0: Ja, nächstes Match dann am Montag 19 Uhr Österreich gegen Argentinien. Argentinien wird auch wieder sehr, sehr spannend werden. Und heute geht es bei der WM mal weiter mit Portugal gegen Kongo ab 19 Uhr und ab 22 Uhr heißt es dann Mitfiebern bei England gegen Kroatien.

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1: Am Mikrofon begrüßt Sie Cornelia Krebs. Die Inflation in Österreich hat im Mai weiter zugelegt. Die Teuerungsrate kletterte auf 3,7% nach 3,4% im April. Auch wenn die Aussicht auf Frieden in Nahost auf Entspannung hoffen lässt, schnell wird die Teuerung nicht zurückgehen, berichtet Michael Fröschel.
2: Der vom Iran-Krieg ausgelöste Ölpreisschock treibt die Preise weiter nach oben. Das betrifft auch Kerosin. Flugreisen wurden im Mai deutlich teurer, sagt Ökonom Josef Baumgartner vom WIFO.
3: Also im Mai sind vor allem die Flugtickets Preise, die deutlich einen höheren Inflationsbeitrag geliefert haben, noch stärker als im April. Das ist der Hauptgrund für diesen Anstieg.
2: Wird mit dem Friedensabkommen im Nahen Osten die Straße von Hormuz wieder geöffnet, wird das die Inflation zwar dämpfen, so Fiskalratspräsident Christoph Badelt.
4: Ich glaube aber nicht, dass das sehr rasch passieren wird, weil ja in Wahrheit die preissteigernden Wirkungen des ersten Ölschocks, der schon passiert ist, noch gar nicht voll auf die Inflationsrate durchgeschlagen haben.
2: Durch höhere Transportkosten werden die Preise im Handel und in der Industrie auch im Herbst deutlich steigen, erwarten die Experten.
1: An dem von den Neos Anfang der Woche vorgestellten Konzept für eine Präsenzdienstreform, das in erster Linie auf Freiwilligkeit setzt, gibt es harsche Kritik. Für den Vorsitzenden der Wehrdienstkommission, Erwin Hammes-Eder, ist der Vorschlag völlig inakzeptabel, wie er heute gegenüber der Austria Presseagentur sagte. Kritik kam auch von der FPÖ. Der Plan sei ein, Zitat, Anschlag auf die Wehrpflicht und die Sicherheit Österreichs. Um das Risiko der Erpressbarkeit durch Länder wie China zu verringern, wollen die G7-Staaten Limits für die Einfuhr bestimmter Rohstoffe erreichen. Ziel sei es, die Abhängigkeit von einzelnen Lieferanten

0: Emissionen außerhalb der G7 und ihrer Partnerländer bis 2030 auf unter 60% zu senken, hieß es in einer gemeinsamen Erklärung beim G7-Gipfel im französischen Evian. Vor der offiziellen Unterzeichnung des Rahmenabkommens für ein Ende des Irankriegs am Freitag setzen Washington und Teheran weiter auf scharfe Rhetorik. US-Präsident Trump drohte dem Iran heute mit neuen Bombardements, sollte Teheran gegen die Vereinbarung verstoßen. Die iranische Armee hatte zuvor ihrerseits mit einer harten Reaktion auf israelische Angriffe im Libanon gedroht. Die norwegische Kronprinzessin Mette-Marit hat eine neue Lunge bekommen. Sie litt ja schon seit 8 Jahren an Lungenfibrose. Warum ist es jetzt so schnell gegangen, Eva Pöcksteiner?
1: Ja, Mette-Marits Zustand hat sich in den letzten Monaten rapide verschlechtert. Am Nationalfeiertag vor einem Monat etwa musste sie sich dazwischen sogar hinsetzen und Sauerstoff tanken. Und ein paar Tage später wurde dann verkündet, dass Mette-Marit um eine Spenderlunge angesucht hat. Und diese wurde nun offenbar gefunden. Die Operation ist laut Palast gut verlaufen. Lungenfibrose gilt ja an sich als unheilbar. Aber mit der neuen Lunge könnte sich das Leben der Kronprinzessin nun verlängern.
0: Danke, Eva Pöcksteiner. Und das waren die Nachrichten mit Cornelia Krebs. Zum Wetter.
2: Der Nordwestwind bläst aktuell mit Böen um 50 km pro Stunde in Wiener Neustadt und in Oberfellach und er schiebt Quellwolken vor sich her. Ausgehend vom Böhmerwald erstreckt sich eine Schauerstraße genau über St. Pölten und geht dann weiter bis ins Wiener Becken. Es gibt aber auch sonnige Regionen mit 30 Grad, jetzt etwa in Feldkirch oder in Bad Ratzkersburg. Morgen erreichen wir die 30-Grad-Marke dann in vielen Regionen. Die Hitzewelle startet und die bringt uns am Wochenende dann auch Tropennächte. So viel zum Wetter von Karl.
3: 16:03 der Radio Burgenland Verkehrsservice. Im Burgenland geht es langsamer voran in der Eisenstädter Innenstadt und bei den Stadtein- und Ausfahrten. Und auf der B50 bei Pandorf. Niederösterreich, S1 Wiener Außenring Schnellstraße Richtung Schwechat. Die Unfallstelle beim Tunnel Rannersdorf ist geräumt, aber es gibt noch Stau bis zur Vorarlberger Allee zurück. Das wird nur langsam besser. Und Wien, Tangente Richtung Kagran, ein Plus von 25 Minuten haben Sie zwischen Sterngasse und Knotenprater. Und am inneren Währinger Gürtel brauchen Sie ab dem AKH 10 Minuten länger und Stau dann auch auf der Brigittenauer Lände ab der Gürtelbrücke.
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3: Ja, wir trauen uns, obwohl am Sonntag erst offizieller Sommerbeginn ist. Mit Sommerhits kann man schon entsprechend vorfeiern. Vorglühen quasi. Beim Ketchup-Song Last Ketchup mit einem Lieblingshits. In dieser Stunde auch den besten Austropop von den Poxrucker Sisters habe ich dabei mit Soda Zitron. Und von Johnny Hates Jazz geht's jetzt. Turn back the clock. Einen schönen Nachmittag am Mittwoch wünsche ich.

0: Da zieht es manchen beim Gedanken daran. Vielleicht alles zusammen. Vielleicht nicht unbedingt der beliebteste Wochentag, aber die Mamas und Papas haben was Schönes draus gemacht. Monday, Monday auf Radio Burgenland. Und etwas, was einem nicht alles zusammenzieht, außer es mit Rosinen, ist der Apfelstrudel. Ein österreichischer Klassiker, würde man denken. Aber der Apfelstrudel ist tatsächlich eine internationale Speise, weil der Strudelteig kommt aus dem arabisch-türkischen Raum. Die Idee, da Äpfel reinzupacken, die ist made in Austria und ist in der K&K-Monarchie entstanden, aus besonderem Grund.
1: Und zwar hat es den Apfelstrudel deshalb gegeben in der Monarchie, weil das die Verpflegung der Soldaten war, lustigerweise. Und der Apfelstrudel aufgrund der Äpfel, die gebacken werden und des Strudelteigs wahnsinnig lang haltbar waren und natürlich Kraft gaben wegen Zucker, wegen Vitaminen etc.
0: Ja, sagt Bäckerin Patricia Urbanek. Also die ganze Kompanie auf zum Strudel fassen. Und Vanillesauce nicht vergessen. Das ist ja das Beste. In diesem Sinne, schönen Tag des Apfelstrudels.

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0: Dann am Mittwochnachmittag ist es genau 16:30.
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2: Am Mikrofon Christopher Ivancic. Schönen Nachmittag. Der Kampf gegen die amerikanische Rebzikade geht viel langsam voran. Das bemängeln betroffene Winzer im Bezirk Eisenstadt-Umgebung. Seit Jahresbeginn müssen laut novelliertem Weinbaugesetz verwilderte Weingärten gerodet werden, was bisher aber kaum geschehen sei, kritisieren jetzt Winzer in St. Margareten. Martin Ganster berichtet.
3: In St. Margareten gibt es aktuell rund 19 Hektar verwilderter Weingärten. Mehr als ein Hektar davon in der sogenannten Befallszone. In diesem Gebiet wurde die amerikanische Rebzikade bereits amtlich nachgewiesen. All diese Flächen müssten gerodet werden, doch viele Besitzer hätten von der BH noch gar keine Rodungsbescheide erhalten, so Bio-Winzer Benedikt Händler aus St. Margareten.
4: Es kann nicht immer alles sein, dass gewartet wird, bis ein Bescheid kommt von der BH. Die Behörde muss aber jetzt endlich einmal durchgreifen und die Bescheide ausstellen.
3: Auch deshalb, weil bewirtschaftete Weingärten in den sogenannten Sicherheitszonen mit einem speziellen Mittel gespritzt werden müssen, was aber zu wenig bringt, solange daneben verwilderte Flächen stehen. Die zuständige Landesrätin Anja Heider-Wallner von den Grünen kennt die Problematik. Während die Bekämpfung der

0: Rebzikade, also das Roden und das Spritzen, im Südburgenland aktuell gut funktioniere, gibt es im Bezirk Eisenstadt-Umgebung 415 gemeldete, verwilderte Rebflächen. Und das, obwohl seit Jahresbeginn die Pflicht zur Rodung solcher Flächen gilt.
1: Das heißt, der Aufwand für die Rodung ist ein wirklich sehr, sehr großer. Auch die Nachkontrolle ist sehr aufwendig, weil ja natürlich die Grundstücke im gesamten Bezirk verteilt sind. Wir haben jetzt die Weisung ausgegeben, dass wirklich Kräfte gebündelt werden, dass hier alle Möglichkeiten gezogen werden, dass wir schneller werden, dem nachzugehen.
0: Heißt, Personal in der BH Eisenstadt werde umgeschichtet. Die Bekämpfung habe höchste Priorität, so Heider Wallner.
2: Im Untersuchungsausschuss zur Wohnbaugesellschaft Neue Eisenstädter ist es heute auch um die weiteren drei gemeinnützigen Bauträger des Burgenlandes gegangen, darunter auch die Oberwarter Siedlungsgenossenschaft OSG. Im Interview mit Patricia Spies nimmt OSG-Chef Alfred Koller zu Prüfungen seiner Genossenschaft durch das Land- und Revisionsverband Stellung und er sagt, der Revisionsverband, die Landesaufsicht, sei kompetent gewesen im Interview mit Patricia Spies.
3: Die Prüfung durch den Revisionsverband ist eine jährliche, das ist eine Prüfung, die regelmäßig stattfindet. Die Sonderprüfung durch das Land gibt es seit dem März des Vorjahres, ist noch im Laufen und daher ist es auch nicht möglich, hier bereits eine Aussage zu tätigen.
4: Bei einer Sonderprüfung der Neuen Eisenstädter hat das Land überhöhte Kreditzinsen und den gesetzwidrigen Verkauf von Anlegerwohnungen kritisiert. Die Nebau weist das zwar zurück. Können Sie das für die OSG ausschließen?
3: Also ich gehe mal davon aus, dass unsere Kredit- und Darlehenskonditionen, die wir regelmäßig verhandeln, tatsächlich der Wirtschaftlichkeit, die im Gesetz und in der Verordnung gefordert wird, entsprechen. Und hinsichtlich der Wohnungen, die OSG ist schon von der Einrichtung als Genossenschaft her eine Unternehmung, die auf Miete und auf Mietkauf baut. Eigentum ist für uns, sofortiges Eigentum, ist für uns immer nur ein Randbereich gewesen.
4: Abschließende Frage. Bewerten Sie den Untersuchungsausschuss als sinnvolle Maßnahme?
3: Ja, also ich denke schon, was ich so mitbekommen habe, es ist hier sehr vieles angesprochen worden. Was dann daraus rauskommt, das wird sich weisen.
2: Sagt OSG-Chef Alfred Koller, der U-Ausschuss hat noch drei Befragungstage vor sich. Und jetzt zum Sport. Rafael Palic aus Ogger hat beim Leichtathletik-Meeting in Ostrava nur ganz knapp einen neuen österreichischen Rekord über die seltene gelaufene Distanz von einer Meile verpasst. Palic wird in diesem stark besetzten Rennen mit persönlicher Bestzeit Achter und bleibt 1/1000stel über seinem Rekord, der 1981 aufgestellt wurde. Palic zeigt sich natürlich zufrieden.
5: Ich habe mir vor einer Woche eine Zerrung im Training geholt. War ein sehr gutes Training und das war eben die Ambivalenz, zu wissen, ich bin gut drauf, aber gleichzeitig tut es einfach weh. Ich habe einiges an Therapie gehabt und bin gestern auf Verdacht angereist und habe mir gedacht, ich mache das. Und ich bin belohnt worden oder habe mich selber belohnt mit der 3,52. Leider der österreichische Rekord, knapp nicht. Ist sehr schade, aber ja, macht mich natürlich komplett zufrieden und glücklich mit dem, wie das gelaufen ist.
2: So Rafael Palic und auch Caroline Predlinger kam beim Meeting in Ostrava überzeugen. Sie wird Siebente über 800 Meter und bleibt nur 0,4 Sekunden über ihrer persönlichen Bestzeit. Predlinger bleibt erstmals in diesem Jahr unter 2 Minuten. Und jetzt der Blick aufs Wetter.
6: Am Abend ziehen weiterhin viele Wolken durchs Burgenland. Bis Mitternacht kann es vereinzelt noch kurze Regenschauer geben. In der zweiten Nachthälfte beruhigt sich dann die Lage. Die Werte sinken auf 19 bis 15 Grad. Jetzt messen wir noch 28 Grad in Mattersburg, 27 Grad in Oberpullendorf und 28 auch in Eltendorf. Morgen, da zeigt sich wieder die Sonne. Von der Früh weg ist es freundlich, es ziehen zwar auch immer wieder Wolken durch, aber meist bleibt es trocken. Nur im Südburgenland, da können sich kleinere Gewitter bilden. Die Höchstwerte erreichen morgen bis zu 31 Grad. 16.35 Uhr, der Radio Burgenland Verkehrsservice. Stau momentan im Burgenland, in der Eisenstädter Innenstadt und bei den Stadtein- und Ausfahrten geht es auch langsamer voran. Auf der B50 bei Pahndorf ebenso und auf der B59 zwischen Groß- und Kleinhöflein. Wien-Tangente Richtung Kagran, 25 Minuten mehr Fahrzeit haben Sie von der Sterngasse bis zum Knoten Prater. Und Richtung Graz dauert es von Stadlau bis zum Knoten Prater 10 Minuten länger. 10 Minuten länger auch am inneren Währinger Gürtel ab dem AKH und Stau auch auf der Brigittenauerlände ab der Gürtelbrücke. Und Steiermark, Graz-Puntigammer Straße. Vor einer Baustelle bei der Puchstraße gibt es Stau in beiden Richtungen und bis zu 15 Minuten Wartezeit.
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2: Willkommen zum Journal um 5, das sind unsere Themen. Debatte um NEOs Vorschlag zur Wehrpflicht. Zum Deal zwischen den USA und dem Iran sickern Details durch. Bund und Länder einigen sich auf einen Beitrag zur Senkung des Familienlastenausgleichsfonds. Aus dem Journalstudio begrüßt sie Cornelia Krebs. Die Debatte um eine Reform der Wehrpflicht ist um eine Facette reicher, kommt aber nicht unbedingt einer Lösung näher. Die NEOs schlagen heute eine Wehrpflicht vor, die de facto einem Berufsheer gleichkommt. Es sollen zwar alle Männer gemustert werden, aber Dienst tun soll dann nur, wer das freiwillig möchte. Also ein völlig anderes Modell als die bisher diskutierte Verlängerung der Wehrpflicht samt Milizübungen. Wie die Regierung hier rasch eine Lösung finden will, ist offen, berichtet Peter Daser.
3: Die ÖVP will 8 Monate plus 2, die SPÖ 6 Monate plus 2, die NEOs wollen de facto ein Berufsheer. Generalsekretär Douglas Hoyos sagt:
4: Grundsätzlich ist die Stellungspflicht weiterhin aufrecht in unserem Modell, auch wieder bei den skandinavischen Staaten das der Fall ist. Es ist dann so, dass der Staat, die Republik festlegt, eine gewisse Anzahl an Soldatinnen und Soldaten, die wir brauchen.
3: Nur wenn es dafür zu wenig Freiwillige gibt, soll verpflichtend einberufen werden. Jede Regierungspartei hat nun also ihr eigenes Modell. Alexander Pröll von der ÖVP sagt:
5: Wir sind trotzdem zuversichtlich, dass wir die nächsten Wochen auch eine Einigung finden werden können.
3: Und Jörg Leichtfried von der SPÖ sagt:
6: Dass wir hier eine Lösung finden werden, die am Ende dann ein guter Kompromiss ist.
3: Die Freiheitlichen nennen die Variante der NEOs heute ein brandgefährliches Experiment, das die Wehrfähigkeit Österreichs massiv untergraben würde.
2: Bund und Länder haben sich über die Finanzierung der geplanten Senkung der Dienstgeberbeiträge zum Familienlastenausgleichsfonds, kurz FLAF, um 1 Prozentpunkt ab 2028 geeinigt. Gemäß einer Grundsatzeinigung, die bei Verhandlungen am Nachmittag im Finanzministerium erzielt wurde, übernehmen die Bundesländer ein Drittel der entstehenden Lücke im FLAF. Das entspricht 200 Millionen Euro. Was sie im Gegenzug für ihre Zustimmung erhalten, wurde noch nicht bekannt gegeben. Aus angeblich zuverlässiger Quelle sollen Details der Vereinbarung zwischen den USA und dem Iran, die am Freitag unterzeichnet werden soll, durchgesickert sein. Das berichten mehrere Medien. Das aufsehenerregendste Detail lautet: Ein 300 Milliarden Dollar Fonds soll dem Wiederaufbau des Iran gewidmet werden. Rosa Leyen berichtet.
7: 300 Milliarden US-Dollar für den Iran. Kann das denn wahr sein? Nein, meint Ali Vayez, Iran-Projektleiter des Thinktanks International Crisis Group.
8: It is a pie in the sky.
7: Es ist ein Luftschloss. Es könnte

0: jetzt ein gewisses Interesse in den Golfstaaten geben, Einfluss auf den Iran zu erkaufen, damit ein solcher Krieg nie wieder vorkommt. Aber es gibt dazu wirklich keinen Konsens unter den Golfstaaten und die USA haben ihre Alliierten nicht gründlich konsultiert. Was dieser Tage durchsickert, klingt nach einem Wunschkonzert des Iran. Doch vieles bleibt ungewiss. Klar ist, dieser Krieg war ein Fehler und noch gibt es kein Abkommen.
1: Die G7, die führenden westlichen Industriestaaten, wollen die Wirtschaft wieder auf einen ausgewogenen und nachhaltigen Wachstumskurs bringen. Die Widerstandsfähigkeit müsse gestärkt und dauerhafte Marktverzerrungen, Überkapazitäten und Ungleichgewichte müssten bekämpft werden. So hieß es in einer Erklärung der Industriestaaten auf dem G7-Gipfel in Evian. Bei der Fußball-WM gewinnt Österreich gegen Jordanien mit 3:1, aber auch die Superstars wie Messi, Mbappé und Haaland mit 2 Toren sind in Topform. Der 38-jährige Argentinier Lionel Messi sorgt mit 3:0 gegen Algerien für einen neuen Rekord. Martin Lang.
2: Vor 20 Jahren in Deutschland hat Lionel Messi sein erstes heute beim 3:0 gegen Algerien sein 14., 15. und 16. WM-Tor erzielt. Damit Gleichstand mit dem deutschen Miro Klose. Und Messi fühlt sich nicht nur mit seinen 3 Toren, sondern auch bei dieser Weltmeisterschaft mit Argentinien sehr wohl. Meine Familie, meine Teamkollegen, mit denen man ja immer zusammen ist. Ich genieße es. Es ist eine wirklich gute, starke Gruppe und ich fühle mich gut. Zwei Tore schießt Kylian Mbappé für Titelfavorit Frankreich beim 3:1 gegen Senegal. Dabei, sagt er, hat man noch gar nicht voll losgelegt. Hauptsache, man startet mit einem Sieg, aber ich denke auch nicht über meine Kritiker nach. Ich will ins Finale. So wie Mbappé erzielt auch Norwegen-Superstar Erling Haaland 2 Tore beim 4:1-Sieg der Norweger gegen den Irak.
1: Und das war das Journal um 5 mit Cornelia Krebs. Zum Wetter.
3: Teils sonnig, teils gewittrig verlaufen die kommenden Stunden und mit den Schauern kühlt es auf unter 20 Grad ab. Bei sonnigem Himmel sind sich mancherorts 30 Grad ausgegangen. Für die meisten wird dann aber morgen der Donnerstag der erste Tag dieser Hitzewelle. Die baut sich schrittweise auf. Am Freitag sind es schon bis zu 35 Grad, am Samstag im Osten eventuell sogar 37. Und selbst auf den Bergen kann man der Hitze kaum entfliehen. Außerdem muss man hier mit teils heftigen Gewittern rechnen, etwa am Samstag. So viel zum Wetter von Carmen Schüssling.
4: 5:05, der Radio Burgenland Verkehrsservice. Langsamer voran geht's im Burgenland noch in der Eisenstädter Innenstadt und bei den Stadtein- und Ausfahrten. Auf der B16 Richtung Schopron, auf der B50 bei Pandorf und auf der B59 zwischen Groß- und Kleinhöflein. Wien-Tangente Richtung Kagran, ein Plus von 25 Minuten haben Sie hier zwischen Sterngasse und dem Knoten Prater. Jeweils 10 Minuten länger brauchen Sie im Nachmittagsverkehr am inneren Währinger Gürtel ab dem AKH, auf der Brigittenauerlände ab der Gürtelbrücke und von der Adalbert-Stifter-Straße zur Floridsdorfer Brücke stadtauswärts. Und Steiermark, Graz, Puntigammer Straße vor einer Baustelle bei der Puchstraße gibt es Stau in beiden Richtungen und bis zu 15 Minuten mehr Wartezeit. Stau auch auf der Puchstraße stadtauswärts.
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4: Und jetzt mit Edda Skoljo und Oh Darlin'.

0: R.E.M. Losing My Religion auf Radio Burgenland. Und das war ein historischer Morgen heute früh. Der erste Sieg bei einer Fußball-WM für Österreich seit 36 Jahren. Natürlich eines der Top-Themen in Burgenland heute. Thomas Brunner.
1: Ja, das war echt wild heute früh, extrem spannend, extrem anstrengend auch, das Mitfiebern, du wirst es ja auch gesehen haben wahrscheinlich,
0: natürlich.
1: Oder? Natürlich. Aber Ende gut, alles gut, Österreich hat gewonnen, die wichtigsten Szenen vom Spiel und die Eindrücke vom Public Viewing, hier bei uns im Funkhaus nämlich, die gibt es dann am Abend. 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

0: Coming Around Again, Carly Simon. Um kurz nach 5:30.
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2: Mit Christopher Ivanschitz. Der Kampf gegen die amerikanische Rebzikade geht viel zu langsam voran, denn das bemängeln betroffene Winzer. Seit Jahresbeginn müssen laut novelliertem Weinbaugesetz verwilderte Weingärten gerodet werden. Was bisher aber kaum geschehen sei, kritisieren einige Winzer. Der zuständigen Landesrätin Anja Heider-Wallner ist das Problem bekannt. Während die Bekämpfung der Rebzikade, also das Roden und das Spritzen im Südburgenland, gut vorangeht, gibt es im Bezirk Eisenstadt-Umgebung einige gemeldete verwilderte Rebflächen und das, obwohl ebenso seit Jahresbeginn die Pflicht besteht zur Rodung. Und das sagt Anja Heider-Wallner.
3: Das heißt, der Aufwand für die Rodung ist ein wirklich sehr, sehr großer. Auch die Nachkontrolle ist sehr aufwendig, weil ja natürlich die Grundstücke im gesamten Bezirk verteilt sind. Wir haben jetzt die Weisung ausgegeben, dass wirklich Kräfte gebündelt werden, dass hier alle Möglichkeiten gezogen werden, dass wir schneller werden, dem nachzugehen.
2: So Anja Heider-Wallner von den Grünen. Und das heißt auch, Personal in der BH Eisenstadt werde umgeschichtet. Die Bekämpfung habe höchste Priorität, so die Landeshauptmann-Stellvertreterin. Die Inflation in Österreich hat im Mai weiter zugelegt. Die Teuerungsrate ist auf 3,7% geklettert, nach 3,4% im April. Der Hauptgrund für den Anstieg, das sind höhere Energiepreise. Und damit noch zum Sport. Große Erleichterung beim österreichischen Nationalteam nach dem Auftaktsieg heute gegen Jordanien. Das 3:1 gegen Jordanien bedeutet eine gute Ausgangslage für den angestrebten Aufstieg in die K.O.-Phase. Michael Gutmann.
4: Außenverteidiger Stefan Posch hat sich bei einem Zusammenprall mit einem jordanischen Spieler am Kiefer verletzt. Teamchef Ralf Rangnick.
5: Ja, hat starke Schmerzen im Kiefer, wird morgen geröntgt. Da müssen wir wirklich hoffen, dass da nichts gebrochen ist, weil wenn das der Fall wäre, dann würde er womöglich für den Rest des Turniers ausfallen.
4: Sonst ist der Erfolgstrainer erleichtert und zufrieden mit seinem Team.
5: Dominant waren wir eigentlich erst so ab der 60. Minute nach den Wechseln. Und in dieser halben Stunde haben wir dann auch wirklich so, hat man das Gefühl gehabt, dass wir das Spiel tatsächlich in die Hand nehmen und kontrollieren.
4: Österreich und Argentinien haben sich in der Gruppe in Pole Position um den Aufstieg gebracht. Die Argentinier haben Algerien überzeugend 3:0 geschlagen. 3 Tore von Lionel Messi.
5: Kann man ja kaum glauben, dass der 40 Jahre alt ist und das ist wirklich ein absolutes Phänomen.
4: Sagt dazu Ralf Rangnick. Heute geht es dann um 19 Uhr los mit dem ersten Auftritt von Geheimfavorit Portugal im Duell mit der Demokratischen Republik Kongo. Im zweiten Spiel dieser Gruppe trifft um 4 Uhr Usbekistan auf Kolumbien. Einen großen europäischen Schlager gibt es um 22 Uhr England gegen Kroatien. Das vierte Spiel dieses Abends bestreiten um 1 Uhr Ghana und Panama.
2: Michael Gutmann von der Sportredaktion und jetzt noch einmal der Blick aufs Wetter.
0: Am Abend ziehen bei lebhaftem Wind einige Wolken durchs Burgenland und bis Mitternacht kann es stellenweise auch kurz regnen. Danach flaut der Wind ab und es klart auf. Die Werte sinken auf 19 bis 15 Grad. Wir messen jetzt noch 27 Grad in Oberwart, 28 in Unterpetersdorf und 29 Grad in Gols. Morgen starten wir dann mit Sonne in den Tag. Tagsüber ziehen zwar auch immer wieder Wolken durch, aber es bleibt überwiegend freundlich. Im Süden sind kurze Gewitter aber nicht ganz ausgeschlossen. Es wird sehr warm bei Werten zwischen 27 und 31 Grad. 17.34 Uhr, der Radio Burgenland Verkehrsservice. Stau momentan in der Eisenstädter Innenstadt und bei den Stadtein- und Ausfahrten. Auf der B16 Richtung Schopron und auf der B50 bei Pandorf. Wien, Tangente Richtung Kagran. Der Absbergtunnel ist jetzt wieder frei, die Unfallstelle ist geräumt. Aber es gibt weiterhin noch Stau von der Sterngasse bis zum Knoten Prater und 25 Minuten Zeitverlust. In der Westausfahrt ist bei der Kennedy-Brücke ein Unfall passiert. Stau bis zur U4 Meidling zurück und auf die Grünbergstraße. Ihr Zeitverlust mindestens 15 Minuten. Je 10 Minuten länger dauert es für Sie im Nachmittagsverkehr am inneren Währinger Gürtel ab dem AKH, auf der Brigittenauerlände ab der Gürtelbrücke und von der Adalbert-Stifter-Straße zur Floridsdorfer Brücke stadtauswärts. Und Steiermark, Graz, Buntigammer Straße Richtung Andritz, vor der Baustelle bei der Puchstraße brauchen Sie 10 Minuten länger. Und A2 Südautobahn Richtung Wien, zwischen Feldkirchen und dem Knoten Graz-Ost, 4 Kilometer Stau und über 10 Minuten mehr Fahrzeit.
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Wo das Burgenland den Himmel berührt, da liegt er. Der Naturpark Geschriebenstein. Zwischen dem höchsten Gipfel des Landes und den sanften Hügeln des Südburgenlandes verbirgt sich ein wahres Abenteuerland für Wanderer, Familien und Genießer. Meine Kollegin Sonja Herbst hat sich auf die Spuren von Aussicht, Kultur und Natur gemacht. Gleich nach Los del Rio.

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2: Wer seinen Aufenthalt im Naturpark Geschriebenstein besonders aktiv gestalten will, bezwingt zunächst einmal den höchsten Berg des Landes mit dem Mountainbike, und zwar auf dem Burgenland Trail. Der ist schon über die Landesgrenzen hinweg bekannt, erzählt Naturparkobmann Engelbert Kenjeri.
3: Mit den Mountainbike-Wegen hat der Tourismus in der Region wieder ein bisschen eine Bewegung gebracht.
2: Und für die Touristen wird jetzt nach und nach ein umfassendes Freizeitangebot gestaltet. Wer es zum Beispiel eher entspannter mag, bucht eine Kanufahrt auf dem kühlen Rechnitzer Stausee oder versucht sich an der neuen 12 Meter hohen Kletterwand.
3: In Rechnitz wurde der ehemalige Vogelturm umgebaut zum Kletterturm. Also man kann klettern, bouldern, Bogenschießen, Kanu fahren, am Badesee.
2: Jede Menge Möglichkeiten also. Langeweile definitiv ausgeschlossen.
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1: Am Mikrofon ist Lorenz Wildner. Ex-Finanzminister Karl-Heinz Grasser und zwei weitere Personen sind erneut angeklagt. Es geht um die Abgabenhinterziehung im Zusammenhang mit der BUWOG-Affäre. Laut Wirtschafts- und Korruptionsstaatsanwaltschaft beläuft sich der mutmaßliche Steuerschaden auf knapp 5 Millionen Euro. Grasser und die Beschuldigten sollen Provisionen aus der Privatisierung von Bundeswohnungen in Höhe von 9,8 Millionen Euro nicht korrekt versteuert haben. Die Anklage wurde beim Landesgericht Wien eingebracht. In der Debatte über die geplante Senkung der Lohnnebenkosten gibt es jetzt eine grundsätzliche Einigung. Länder und Gemeinden dürften ihren Widerstand aufgegeben haben, bei der Gegenfinanzierung mitzuzahlen. Details sind noch keine bekannt. Nach der Verhandlungsrunde zeigen sich beide Seiten mit dem Ergebnis jedenfalls zufrieden. Niklas Lehrer fasst zusammen.
2: 2 Milliarden Euro macht die geplante Senkung der Lohnnebenkosten aus. Der Plan der Regierung, dass sich auch Länder und Gemeinden an der Gegenfinanzierung beteiligen und konkret 200 Millionen Euro mehr in den Familienlastenausgleichsfonds, kurz FLAF, einzahlen sollen, dagegen gab es Widerstand. Nun steht eine grundsätzliche Einigung. Finanzminister Markus Marterbauer von der SPÖ hält fest.
3: Länder und Gemeinden werden sich beteiligen an der Finanzierung des FLAF.
4: Wir haben diese Lücke von rund 600 Millionen Euro jetzt gefüllt, in dem Sinne, dass eben dieses Drittel von den Ländern auch getragen wird.
2: Ergänzt ÖVP-Staatssekretärin Barbara Aibinger-Miedl. Was die Länder dafür bekommen, ist offen. Tirols Landeshauptmann Anton Mattle von der ÖVP zeigt sich jedenfalls zufrieden.
5: Es waren durchaus gute und herausfordernde Gespräche.
2: Die Details werden erst ausgearbeitet.
1: In Norwegen ist die Freude über die erfolgreiche Lungentransplantation von Kronprinzessin Mette-Marit groß. Die 52-Jährige leidet ja seit 8 Jahren an Lungenfibrose. In den letzten Monaten hat sich ihr Zustand dramatisch verschlechtert, weshalb sie um eine Spenderlunge angesucht hat, die jetzt überraschend schnell gefunden wurde. Mehr von Eva Pöcksteiner.
6: 10 Patientinnen und Patienten sind auf der Warteliste für eine Spenderlunge gestanden. Die Kronprinzessin war eine davon und hat nun auch eine bekommen. Sie werde nicht bevorzugt behandelt, so Mette-Marits Arzt Are Holm im Vorfeld. Es wird danach entschieden, für wen die Lunge am passendsten und dringendsten ist. Die norwegische Bevölkerung zeigt sich jedenfalls hocherfreut über die erfolgreiche Transplantation. Es ist großartig, dass alles so gut verlaufen ist, so Berit. Super, dass sie eine neue Lunge bekommen hat, so Björn, sonst hätte sie das wahrscheinlich nicht überlebt. Mette-Marit wird, wie nach so einer Operation üblich, noch mehrere Wochen im Krankenhaus bleiben.
1: Das waren die Nachrichten mit Lorenz Wildner. Wir kommen abschließend noch zum Wetter.
7: Bis zu 31 Grad hat es heute schon in Feldkirch und in Hartberg, bis zu 30 in Bad Deutsch-Altenburg. Die Hitzewelle hat begonnen und hält mit großer Wahrscheinlichkeit die gesamte kommende Woche an. Morgen am Donnerstag erwarten uns Höchsttemperaturen zwischen 26 und 33 Grad und es wird recht sonnig mit zwischendurch einigen dichteren Wolken. Am Nachmittag und am Abend entstehen stellenweise Gewitter, besonders im Süden Österreichs sowie im Mühlviertel. So viel zum Wetter mit Thomas Wostal.
8: 18.03 Uhr, der Radio Burgenland Verkehrsservice. Im Burgenland geht's gut voran in Wien. Staut auf der Tangente.

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1: Am Mikrofon ist Lorenz Wildner. In der jahrelang ermittelten und verhandelten Causa Buwok gibt es erneut eine Anklage. Die Wirtschafts- und Korruptionsstaatsanwaltschaft klagt Ex-Finanzminister Karl-Heinz Grasser wegen mutmaßlicher Steuerhinterziehung an. Grasser ist bereits zu 4 Jahren Haft verurteilt worden. Barbara Ganzfuß berichtet.
2: In dieser neuen Anklage geht es ausschließlich um die Versteuerung der Provisionen, die im Zuge der Buwok-Privatisierung geflossen sind, wie der Oberste Gerichtshof festgestellt hat. Der Vorwurf an Karl-Heinz Grasser, Walter Maischberger und Peter Hochegger lautet, dass sie das Bestechungsgeld den Steuerbehörden bewusst verschwiegen haben. Dadurch sollen sie 4,9 Millionen Euro hinterzogen haben. Er verstehe nicht, warum das nicht in einem Verfahren miterledigt wurde, sagt Grasser-Anwalt Manfred Einetter.
3: Es ist natürlich völlig unverständlich, dass jetzt nach dem Buwok-Verfahren nach 15 Jahren endlich abgeschlossen war, eine neue Anklage daherkommt.
2: Er prüfe derzeit auch, ob diese Anklage nicht gegen ein Doppelbestrafungs- oder Doppelverfolgungsverbot verstoßen könnte, so Grasser Anwalt Norbert Wess, da sie ebenfalls den Buwok-Sachverhalt betrifft.
1: Die EU hat vergangene Woche offenbar direkten Kontakt zu Russland aufgenommen. Es habe sich dabei um kurze Gespräche auf diplomatischer Ebene gehandelt, um Kommunikationskanäle zu öffnen, sagte ein EU-Beamter heute. Inhaltliches wurde demnach dabei aber nicht besprochen. Die europäischen Verbündeten der Ukraine diskutieren seit längerem darüber, Verhandlungen mit Russland über ein Ende des Ukraine-Kriegs aufzunehmen. Die G7-Staaten zeigen sich bei ihrem Gipfel im französischen Evian überraschend einig. In mehreren Erklärungen werden Beschlüsse zu wichtigen Themen gefasst, darunter das Rahmenabkommen zwischen den USA und dem Iran, das als Durchbruch bezeichnet wird. Zur Gruppe der 7 gehören die USA, Deutschland, Frankreich, Großbritannien, Italien, Kanada und Japan. Und bei der Fußball-WM in den USA, Kanada und Mexiko wird heute mit 4 Spielen die jeweils ersten Gruppenspiele abgeschlossen. England trifft dabei auf Kroatien und in diesen Minuten seit 19 Uhr trifft Turniergeheimfavorit Portugal auf den Kongo, Martin Lang.
4: Nach 1974 ist ein Team aus dem Kongo wieder mit dabei, diesmal mit Stars aus der Premier League, Frankreich oder Spanien. Ebenso bei Portugal mit Paris oder Manchester Stars und bei seiner 6. WM Cristiano Ronaldo, der 41-jährige Superstar. Bei den Kroaten, die gegen England spielen, ist der 40-jährige Luka Modric der Chef im Team. Ich muss im Training Leistung bringen, aber bei so vielen jungen Spielern fühle ich mich auch wieder jung. Und Englands Captain und Bayern-Star Harry Kane stellt klar, dass es die Gelegenheit für England wäre, das Turnier zu gewinnen, aber das müssen wir auch beweisen. England-Kroatien beginnt um 22 Uhr, Ghana gegen Panama in Toronto ab 1 Uhr und ab 4 Uhr früh in Mexiko, Kolumbien gegen WM-Neuling Usbekistan.
1: Und bei dem Spiel Portugal gegen den Kongo steht nach knapp 1,5 Minuten wenig überraschend 0:0. Das waren die Nachrichten mit Lorenz Wildner. Das Wetter.
5: Die Regenschauer, wie jetzt stellenweise im Süden von Oberösterreich und Niederösterreich sowie in der Obersteiermark, werden in den nächsten Stunden seltener. Morgen am Donnerstag viel Sonnenschein mit zwischendurch einigen dichteren Wolken. Am Nachmittag und Abend entstehen morgen stellenweise Gewitter, besonders im Süden von Österreich sowie im Mühlviertel. Es wird spürbar wärmer als heute mit Höchsttemperaturen zwischen 26 und 33 Grad. Selbst auf den Bergen in 2000 Meter Höhe hat es morgen um 15 Grad. Soviel zum Wetter mit Thomas Wostal.
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1: Die österreichischen Fußballspieler haben ihr erstes Spiel bei der Fußball-Weltmeisterschaft gewonnen. Sie haben 3:1 gegen die Fußballspieler aus dem arabischen Land Jordanien gewonnen. Jordanien war zum ersten Mal bei einer Fußball-Weltmeisterschaft. Bei einer Fußball-Weltmeisterschaft spielen die weltweit besten Nationalteams gegeneinander. Heute war der letzte Tag vom dreitägigen G7-Treffen im französischen Ort Évian-les-Bains. Die G7-Länder sind 7 große Industrieländer. Dazu gehören Deutschland, Frankreich, Italien, Japan, Kanada, Großbritannien und die USA. Die Politiker haben sich auf neue Strafen für Öllieferungen aus Russland geeinigt. Der Verkauf von Öl ist für den russischen Machthaber Wladimir Putin sehr wichtig. Durch die Strafen soll Putin weniger Geld haben für den Krieg gegen die Ukraine. In Österreich ist die Teuerung im Mai wieder gestiegen. Die Teuerung beträgt 3,7%. Bei einer Teuerung sind Preise für Sachen teurer. Man kann sich für das gleiche Geld weniger Sachen kaufen. Im April war die Teuerung niedriger. Teurer waren im Mai Essen in Lokalen, Übernachtungen in Hotels oder Flugtickets. Etwas geringer als zuletzt war die Teuerung bei Lebensmitteln. Heute war ein Gerichtsverfahren gegen ein 14-jähriges Mädchen vor dem Straflandesgericht in Wien. Sie soll eine Frau mit einem Klappmesser erstochen haben. Sie wurde zu 8 Jahren Gefängnis verurteilt. Die Tötung von der 64-jährigen Frau war am Wiener Friedhof Baumgarten. Vor der Tat am 23. Februar hat das Mädchen 10 Tabletten genommen. Es war ein Beruhigungsmedikament, für das man ein Rezept brauchte. Sie hatte schwere seelische Probleme. Sie hatte in einer Wohngemeinschaft mit Betreuern gelebt. Das waren Nachrichten in einfacher Sprache. Redaktion Ronita Ferner und Lorenz Lohr.
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0: da hat es wieder unter 3% der Wirtschaftsleistung liegen. Doch dieses Ziel dürfte nicht halten, sagt Fiskalratspräsident Christoph Badelt.
1: Wir glauben nicht, dass mit diesem Budget das Ziel von 3% im Jahr 2028 erreicht werden kann.
0: Langfristig vermisst Badelt die lange geforderten Strukturreformen, etwa im Gesundheitsbereich, bei den Pensionen oder in der Pflege.
1: Der Hut brennt total, weil es immer schwerer wird, diese Reformen durchzuführen und die Budgeteffekte zu erzielen.
0: Sollten die Budgetpläne des Finanzministers nicht halten, droht eine Verlängerung des EU-Defizitverfahrens. Um das zu verhindern, müsse der Staat laut Fiskalrat in den kommenden beiden Jahren weitere 5,7 Milliarden Euro einsparen.
2: Im Evian am französischen Ufer des Genfersees ist heute der G7-Gipfel zu Ende gegangen. Ungewohnt einig haben sich die Staats- und Regierungschefs der mächtigsten westlichen Industrienationen beim Thema Ukraine gezeigt. Die Europäer versprechen dafür ihre Unterstützung beim Schutz der Straße von Hormuz. Mehr von Miriam Beller.
3: Der Iran-Krieg und die Ukraine haben die Gespräche der G7-Spitzen im französischen Evian geprägt. Und man scheint seit längerem wieder auf einer Linie zu sein. Die Sanktionen gegen Russland sollen verschärft werden, so steht es in einer gemeinsamen Erklärung, die auch vom US-Präsidenten unterschrieben wird. Dafür will sich beispielsweise Deutschland beim Schutz der Straße von Hormuz beteiligen, wenn diese wieder eröffnet wird. Das bestätigt auch der deutsche Bundeskanzler.
4: Unsere Hilfe kann auch ein militärisches Engagement vor Hormuz beinhalten.
3: Das Iran-Abkommen soll am Freitag in der Schweiz unterschrieben werden. Donald Trump hat bereits damit gedroht, wieder mit Bombardierungen zu beginnen, sollte sich der Iran, wie er sagt, nicht benehmen.
2: Die BBC plant bis zum Finanzjahr 2027-28 rund 550 Stellen zu kürzen. Betroffen sind Nachrichtenredaktionen und die Unterhaltung sowie Kultursparten. Insgesamt möchte die öffentlich-rechtliche Rundfunkanstalt Großbritanniens dadurch umgerechnet rund 185 Millionen Euro einsparen. Auch in Schottland, Wales und Nordirland sollen Jobs wegfallen. Der Abbau ist Teil eines Sparprogramms, bei dem insgesamt 2000 Stellen wegfallen sollen. Und 20 Stunden am Stück fliegen. Das soll bald mit der Flugverbindung der Qatar Airways von London nach Sydney möglich sein, ab Herbst 2027. Damit wäre es die längste Non-Stop-Flugverbindung der Welt. Als längster derzeitiger Flug ohne Zwischenlandung gilt Singapur-New York mit rund 19 Stunden. Das waren die Nachrichten mit Lorenz Wildner. Das Wetter.
5: 29 Grad jetzt immer noch in Bregenz, 27 in Lahn an der Theia. In Badersee dagegen hat es mit Regen auf 18 Grad abgekühlt. Die Regenschauer werden in den nächsten Stunden seltener und morgen am Donnerstag scheint oft die Sonne. Ab dem Nachmittag entstehen morgen dann wieder stellenweise Gewitter, besonders im Süden Österreichs sowie im Mühlviertel. Und es wird noch wärmer als heute, die Höchsttemperaturen morgen 26 bis 33 Grad. Soviel zum Wetter mit Thomas Wostal.
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1: Am Mikrofon ist Lorenz Wildner. Im Parlament finden seit heute wieder Befragungen zur Causa Pilnacek statt. Am Nachmittag wurde Bundespolizeidirektor Michael Takacs befragt. Bisher ging es vor allem um Telefonate, die er mit Anna P. geführt hat. Beide hatten einst im Kabinett des damaligen Innenministers Wolfgang Sobotka von der ÖVP gearbeitet.

0: Takac ist zwar ÖVP-Parteimitglied, Einfluss auf seine Arbeit oder gar auf die Causa Pilnacek habe das aber nie gehabt, sagt er. Viktoria Waldhäusl.
1: Bundespolizeidirektor Michael Takac macht gleich in seinem Eingang.

0: Handy tun solle. Er habe sie da an die örtliche Polizei verwiesen. Dass er gesagt habe, sie solle den Laptop verschwinden lassen, weist Takac zurück. Das hatte Anna P. früher einmal behauptet, im U-Ausschuss aber selbst als Unwahrheit bezeichnet.
1: US-Präsident Trump droht dem Iran wenige Tage vor Unterzeichnung der geplanten Rahmenvereinbarung mit Militärschlägen. Der Iran müsse kooperativ sein, sonst würden die USA, Zitat, Bomben auf ihre Köpfe werfen. Trump sprach zudem davon, dass das Abkommen doch schon morgen unterzeichnet werden könnte, nicht wie ursprünglich angenommen am Freitag. Große Bestürzung in Polen. Der russische Putin-kritische Künstler Simon Skrzypecki ist auf offener Straße im Osten des Landes durch 5 Schüsse getötet worden. Ministerpräsident Donald Tusk spricht von einem politischen Mord, der vermutlich von Russland in Auftrag gegeben wurde. Stefan Gera.
2: Montag, kurz vor 10 Uhr in der ostpolnischen Stadt Biała-Podlaska. Ein Mann streckt den Künstler Simon Skrzypecki mit 5 Schüssen auf dem Gehsteig nieder und kann fliehen. Heute vermutet der polnische Ministerpräsident Donald Tusk Russland hinter diesem Attentat.
3: Wenn es von Russland in Auftrag gegeben wurde, dann wäre das eine ernste internationale Angelegenheit, denn das wäre dann staatlich geförderter Terrorismus.
2: Skrzypecki war ein scharfer Kritiker der russischen Invasion in der Ukraine. Er hat oft Karikaturen von Putin und Stalin gezeichnet. Er war gefährdet, das war bekannt. Polen hat ihm auch Polizeischutz angeboten, den hat der Künstler aber immer abgelehnt.
1: Und die US-Notenbank Fed hat ihre Leitzinsen wie erwartet nicht verändert. Die Zinsspanne verharrt bei 3,50 bis 3,75%, wie die Fed vor kurzem bekannt gegeben hat. Banksvollwirte hatten diese Entscheidung erwartet. Damit bleibt der Leitzins in den USA seit dem Dezember unverändert. Das waren die Nachrichten mit Lorenz Wildner. Das Wetter.
4: Letzte gewitterige Schauer sind noch unterwegs. Einer zieht jetzt allmählich vom Tiroler Kaiserwinkel Richtung Weidring und Lofer. In den nächsten Stunden werden die Schauer dann überall seltener. Morgen am Donnerstag scheint oft die Sonne mit nur zwischendurch ein paar dichteren Wolken. Ab dem Nachmittag entstehen dann stellenweise wieder Gewitter, besonders im Süden sowie im Mühlviertel. Es wird wärmer als heute, die Höchsttemperaturen morgen 26 bis 33 Grad. Und eine große Hitzewelle kommt dann am Wochenende auf uns zu. So viel zum Wetter mit Thomas Rostal.
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2: Zum Nachtjournal begrüßt Sie Lorenz Wildner, das sind einige unserer Themen. Der Vorschlag der NEOS zur Wehrpflicht hat eine neue Debatte ausgelöst. Zum Deal zwischen den USA und dem Iran sickern offenbar Details durch. Und in der Causa Buwok gibt es eine neue Anklage gegen Ex-Finanzminister Karl-Heinz Grasser. Und mit einem Blick auf das Wetter zeigt sich, morgen beginnt die Hitzewelle. Die Debatte um eine Reform der Wehrpflicht ist um eine Facette reicher, kommt aber nicht unbedingt einer Lösung näher. Die NEOS schlagen eine Wehrpflicht vor, die de facto einem Berufsheer gleichkommt. Es sollen zwar alle Männer gemustert werden, Dienst tun soll aber dann nur, wer das freiwillig möchte. Wie die Regierung hier rasch eine Lösung finden will, ist offen, wie Peter Daser berichtet.
3: Die ÖVP will 8 Monate plus 2, die SPÖ 6 Monate plus 2, die NEOS wollen de facto ein Berufsheer. Generalsekretär Douglas Hoyos sagt:
4: Grundsätzlich ist die Stellungspflicht weiterhin aufrecht in unserem Modell, auch wieder bei den skandinavischen Staaten das der Fall ist. Es ist dann so, dass der Staat, die Republik festlegt, eine gewisse Anzahl an Soldatinnen und Soldaten, die wir brauchen.
3: Nur wenn es dafür zu wenig Freiwillige gibt, soll verpflichtend einberufen werden. Jede Regierungspartei hat nun also ihr eigenes Modell. Alexander Pröll von der ÖVP

0: durchgesickert sein. Das berichten mehrere Medien. Das aufsehenerregendste Detail lautet, ein 300 Milliarden Dollar Fonds soll dem Wiederaufbau des Iran gewidmet werden. Rosa Leyen.
1: 300 Milliarden US-Dollar für den Iran. Kann das denn wahr sein? Nein, meint Ali Vayez, Iran-Projektleiter des Think Tanks International Crisis Group.
2: It is a pie in the sky.
1: Es ist ein Luftschloss. Es könnte jetzt ein gewisses Interesse in den Golfstaaten geben, Einfluss auf den Iran zu erkaufen, damit ein solcher Krieg nie wieder vorkommt. Aber es gibt dazu wirklich keinen Konsens unter den Golfstaaten und die USA haben ihre Alliierten nicht gründlich konsultiert. Was dieser Tage durchsickert, klingt nach einem Wunschkonzert des Iran. Doch vieles bleibt ungewiss. Klar ist, dieser Krieg war ein Fehler und noch gibt es kein Abkommen.
0: Wir kommen zurück nach Österreich. In der Debatte über die geplante Senkung der Lohnnebenkosten gibt es jetzt eine grundsätzliche Einigung. Länder und Gemeinden dürften ihren Widerstand aufgegeben haben, bei der Gegenfinanzierung mitzuzahlen. Details sind noch keine bekannt. Nach der Verhandlungsrunde zeigen sich beide Seiten mit dem Ergebnis jedenfalls zufrieden. Niklas Lercher berichtet.
3: 2 Milliarden Euro macht die geplante Senkung der Lohnnebenkosten aus. Der Plan der Regierung, dass sich auch Länder und Gemeinden an der Gegenfinanzierung beteiligen und konkret 200 Millionen Euro mehr in den Familienlastenausgleichsfonds, kurz FLAF, einzahlen sollen, dagegen gab es Widerstand. Nun steht eine grundsätzliche Einigung. Finanzminister Markus Marterbauer von der SPÖ hält fest.
4: Länder und Gemeinden werden sich beteiligen an der Finanzierung des FLAF.
5: Wir haben diese Lücke von rund 600 Millionen Euro jetzt gefüllt, in dem Sinne, dass eben dieses Drittel von den Ländern auch getragen wird.
3: Ergänzt ÖVP-Staatssekretärin Barbara Aibinger-Miedl. Was die Länder dafür bekommen, ist offen. Tirols Landeshauptmann Anton Mattle von der ÖVP zeigt sich jedenfalls zufrieden.
6: Es waren durchaus gute und herausfordernde Gespräche.
3: Die Details werden erst ausgearbeitet.
0: Die Inflation in Österreich hat im Mai weiter zugelegt. Die Teuerungsrate ist auf 3,7% geklettert, nach 3,4% im April. Der Hauptgrund für den Anstieg sind höhere Energiepreise. Mehr von Michael Fröschel.
7: Benzin, Diesel, Kerosin und Heizöl, alles wurde teurer mit dem Irankrieg. Im Mai besonders stark gestiegen die Preise für Flugtickets, die laut Statistik Austria um 14% mehr kosten als vor einem Jahr. Sinkt der Ölpreis durch das Friedensabkommen im Nahen Osten weiter, wird das die Lage etwas entspannen, sagt WIFO-Ökonom Josef Baumgartner.
8: In der zweiten Junihälfte sollten wir dann an der Zapfsäule schon auch merken, dass die Treibstoffpreise wieder niedriger sind als in den Wochen davor. Das sollte die Inflation etwas dämpfen.
7: Aber nur leicht dämpfen, weil der Ölpreisschock nachwirkt und etwa im Herbst zu Preiserhöhungen bei Gas und Strom führen wird, so der Experte. Im Jahresschnitt dürfte die Inflationsrate über 3% liegen und damit deutlich höher als die 2%, die wir unmittelbar vor Kriegsausbruch.
0: In der jahrelang ermittelten und verhandelten Causa Buwok gibt es erneut eine Anklage. Die Wirtschafts- und Korruptionsstaatsanwaltschaft klagt den ehemaligen Finanzminister Karl-Heinz Grasser wegen mutmaßlicher Steuerhinterziehung an. Grasser ist bereits zu 4 Jahren Haft verurteilt worden. Mehr von Barbara Ganzfuß.
9: In dieser neuen Anklage geht es ausschließlich um die Versteuerung der Provisionen, die im Zuge der Buwok-Privatisierung geflossen sind, wie der oberste Gerichtshof festgestellt hat. Der Vorwurf an Karl-Heinz Grasser, Walter Maischberger und Peter Hochegger lautet, dass sie das Bestechungsgeld den Steuerbehörden bewusst verschwiegen haben. Dadurch sollen sie 4,9 Millionen Euro hinterzogen haben. Er verstehe nicht, warum das nicht in einem Verfahren miterledigt wurde, sagt Grasser-Anwalt Manfred Einetter.
10: Es ist natürlich völlig unverständlich, dass jetzt nach dem Buwok-Verfahren nach 15 Jahren endlich abgeschlossen war, eine neue Anklage daherkommt.
9: Er prüfe derzeit auch, ob diese Anklage nicht gegen ein Doppelbestrafungs- oder Doppelverfolgungsverbot verstoßen könnte, so Grasser-Anwalt Norbert Wess, da sie ebenfalls den Buwok-Sachverhalt betrifft.
0: Hat Barbara Ganzfuß berichtet. Wir kommen zum Sport, wo vor wenigen Minuten das WM-Spiel England gegen Kroatien begonnen hat, Martin Lang.
11: Jetzt, Martin.
12: Noch 0:0 zwischen England und Kroatien nach genau 6 Minuten in Dallas. Das ist übrigens jener Stadion, wo Österreich dann nächste Woche gegen Argentinien spielen muss im zweiten Gruppenspiel nach dem 3:1 gegen Jordanien. Argentinien mit 3 Messi-Toren ja gegen Algerien 3:0 Sieger. Die Österreicher sind noch zurückgeflogen nach Santa Barbara, haben bereits trainiert. Stefan Bosch, der sich im Spiel verletzt hat bei einem Zusammenstoß mit einem jordanischen Spieler und Verdacht auf eine

0: Unterkieferfraktur besteht, fährt jetzt erst zum Röntgen. Also hier wird man in den nächsten Stunden sicher genaueres wissen, wie es um die Verletzung von Stefan Bosch steht. Dann ab 1 Uhr spielt noch Ghana gegen Panama und ab 4 in der Früh Usbekistan, der WM-Neuling gegen Kolumbien. In der Fußball-Bundesliga hat Salzburg mit dem deutschen Dani Röhl einen neuen Trainer, war zuletzt bei den Glasgow Rangers, und Österreichs Basketball 3x3-Nationalteams verpassen die Europameisterschaft in Antwerpen. Die Frauen müssen sich in der Qualifikation der Ukraine 15-16 geschlagen geben. Die Männer verlieren gegen Spanien 14-21.
1: Danke, Martin Lang. Und abschließend noch wie gewohnt die Wetteraussichten mit Thomas Vostal.
2: Vereinzelt blitzt es noch. Ein nicht allzu starkes Gewitter zieht derzeit von Bayern in etwa von der Region Bad Reichenau Richtung Stadt Salzburg und Grödig. Morgen am Donnerstag scheint oft die Sonne. Es wird etwas wärmer als heute mit Höchsttemperaturen zwischen 26 und 33 Grad. Ab dem Nachmittag entstehen dann stellenweise Gewitter, besonders im Süden Österreichs sowie im Mühlviertel. Und am Wochenende dann extrem heiß mit Höchstwerten bis zu 36 Grad.
1: Die Wetteraussichten bringen uns zum Ende des Nachtjournals. Auf Wiederhören, sagt Lorenz Wildner.
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1: Am Mikrofon ist Lorenz Wildner. Mit einem Freispruch ist heute in Wien der Prozess gegen einen Imam zu Ende gegangen. Der Mann war mehr als 5 Jahre nach der umstrittenen Operation Luxor unter anderem wegen Verhetzung und Mitgliedschaft in einer terroristischen Vereinigung angeklagt. Er soll online und in Moscheepredigten die Hamas unterstützt haben. Barbara Ganzfuß.
2: Kein Aufruf zu Straftaten und keine Unterstützung der Hamas. Zu diesem Urteil ist das Gericht heute gekommen. Der Freispruch ist bereits rechtskräftig. Eine Niederlage für die Staatsanwaltschaft Graz. Die Anklage sei schwach gewesen, sagt Verteidiger Farah Abu Shurshi.
3: In Wirklichkeit ist es eine große Niederlage, ein Verfahren in diesem Ausmaß zu führen. Und letztlich feststellen zu müssen, dass die einzige Anklage, die eben erhoben wurde, letztlich in einem aus meiner Sicht vorhersehbaren Freispruch geendet sind.
2: Im Zuge der sogenannten Operation Luxor hat es im November 2020 zahlreiche und zum Teil rechtswidrige Razzien gegeben, unter anderem gegen Vereine mit angeblicher Nähe zur Muslimbruderschaft. Bisher aber keine einzige Anklage. Ursprünglich gab es 70 Beschuldigte, 13 Verfahren laufen noch.
1: US-Präsident Trump will offenbar erneut Sanktionen gegen Russland einführen. Er habe sicherstellen wollen, dass der Ölpreis so niedrig wie möglich bleibe, sagt Trump. Um Mitternacht Ortszeit ist die Ausnahmegenehmigung von Sanktionen auf russisches Öl abgelaufen, das über den Seeweg transportiert wird. Der Fiskalrat hat heute seine Frühjahrsprognose veröffentlicht. Österreich droht demnach das Ziel der Bundesregierung, 2028 beim Budgetdefizit wieder unter 3% zu liegen, zu verfehlen. Details von Julian Kern.
4: 2028 möchte die Bundesregierung, dass die Einnahmen und

0: Ausgaben des Staates wieder unter 3% der Wirtschaftsleistung liegen. Doch dieses Ziel dürfte nicht halten, sagt Fiskalratspräsident Christoph Badelt.
1: Wir glauben nicht, dass mit diesem Budget das Ziel von 3% im Jahr 2028 erreicht werden kann.
0: Langfristig vermisst Badelt die lange geforderten Strukturen.

0: Weltstar Erling Haaland hat sein Land im WM-Spiel gegen den Irak buchstäblich erbeben lassen. Zwei von Haaland erzielte Tore führten zu messbaren Erschütterungen, die das norwegische Seismologische Institut in Bergen registriert hat. Es ist das erste Mal seit 28 Jahren, dass Norwegen wieder bei einer Fußball-Weltmeisterschaft dabei ist. Das waren die Nachrichten mit Lorenz Wildner. Zum Wetter.
1: Morgen am Donnerstag scheint oft die Sonne. Nur gelegentlich ziehen auch dichtere Wolken durch. Ab dem Nachmittag entstehen dann stellenweise Regenschauer und Gewitter, besonders im Süden Österreichs sowie im Mühlviertel. Es wird wärmer als heute, mit Höchsttemperaturen zwischen 26 und 33 Grad. Am Freitag, Samstag, Sonntag extrem heiß, mit verbreitet über 30 Grad und Spitzenwerten um 35. Dazu viel Sonnenschein und an den Nachmittagen teils heftige Gewitter. So viel zum Wetter mit Thomas Vostal.
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1: Heute ist Donnerstag, der 18. Juni. Am Mikrofon ist Lorenz Wildner. Bei flexiblen Tarifen schnellen die Strompreise zu Spitzenzeiten in die Höhe. Durch mehr Batteriespeicher könnte das verhindert werden, sagt die Photovoltaikbranche. Mehr von Julian Kern.
2: Wer das eigene Elektroauto zum Mittag lädt, bekommt für dieses Strombeziehen aus dem Netz an manchen sonnigen Tagen Geld. Weil dieser Stromüberschuss bisher nicht eingespeichert wird, fehlt der günstig erzeugte Sonnenstrom aber abends, sagt Lukas Stühlinger.
3: Und genau das ist auch der Punkt, wo man am Abend die Strompreise hoch sehen ist, weil eben nicht genug Strom da ist, um den Bedarf zu decken.
2: Stühlinger hat das Potenzial von Batteriespeichern im Auftrag der Photovoltaikbranche berechnet.
3: Wir sehen, dass daraus jährlich ein Einsparungsvolumen nur in den Sommer, im Sommerhalbjahr von 100 bis 150 Millionen Euro erreichbar wäre.
2: Die Branche wünscht sich, dass Netzentgelte für Speicher gestrichen werden und ein Förderregime, mit dem sich Batterien finanziell lohnen. Wie Photovoltaikanlagen und Batteriespeicher künftig gefördert werden sollen, werde derzeit mit den Koalitionspartnern ausverhandelt, heißt es aus dem Wirtschaftsministerium.
1: 8 Jahre Haft und Unterbringung in ein forensisch-therapeutisches Zentrum. So lautet das Urteil im Prozess gegen eine 14-Jährige, die im Februar auf dem Friedhof Baumgarten eine 64-Jährige erstochen hat. Das Urteil ist rechtskräftig. Katharina Pawlowski berichtet.
4: Beim Prozess entschuldigt sich die 14-Jährige dafür, was sie der Frau angetan hat. Ihr Geständnis, der Beitrag zur Aufklärung, die Unbescholtenheit und der Einfluss durch Medikamente zum Tatzeitraum wurden vom Gericht als mildernd angesehen. Erschwerend hingegen war das besonders verwerfliche Motiv, da das Opfer ein Mensch gewesen sei, der sich in Sicherheit gewogen hat. Deshalb wurde die Strafe mit 8 Jahren Haft im oberen Bereich angesetzt. Die Strafdrohung für Mord liegt bei Jugendlichen bei bis zu 10 Jahren Haft. Das Mädchen schilderte vor Gericht ihre innere Anspannung am Tag der Tat, ihre Vorliebe für True-Crime-Serien, die ihr den Kick gegeben hätten. Die Tatwaffe besorgte sie sich eine Woche vor der Tat, auch um sich selbst zu verletzen. Ihr späteres Opfer am Friedhof Baumgarten suchte sie sich zufällig aus. Die Frau wurde durch mehr als 80 Messerstiche getötet.
1: Russlands Präsident Putin hat in Kasachstans Hauptstadt Kasan geladen. Anlass sind 35 Jahre offizielle Beziehungen zwischen Russland und der ASEAN. Bisher war die Bilanz dieser Zusammenarbeit überschaubar. Wegen der westlichen Sanktionen will Russland die Wirtschaftsbeziehungen mit den bevölkerungsreichen Wachstumsmärkten in Südostasien ausbauen. Carola Schneider.
5: Für Präsident Putin hat der Russland-Südostasien-Gipfel vor allem Symbolwert. Er kann demonstrieren, dass Russland trotz der westlichen Sanktionen nicht völlig isoliert ist.

0: österreichische Erdbebendienst Geosphere Austria mit. Schäden werden bei dieser Stärke keine erwartet. Und Griechenland will seine Strände in Zukunft mit Drohnen kontrollieren. Es geht um die illegale Vermietung von Schirmen und Liegen, Martin Krachler.
1: In Griechenland ist nämlich streng geregelt, nur ein Drittel eines Strandes darf belegt sein mit Liegen, die kommerziell vermietet werden, und Privatstrände sind tabu. Die Kontrolle von diesem Gesetz war bis jetzt aber das Problem, so viele Strände wie es in Griechenland gibt und so weit verstreut wie sie liegen. Drohnen- und Satellitenbilder sollen hier künftig helfen. Ein Gesetzesentwurf dazu liege im griechischen Parlament, schreibt die Zeitung Protothema. Demnach drohen bei Verstößen hohe Geldstrafen oder etwa Betriebsschließungen.
0: Hat Martin Krachler für uns berichtet. Das waren die Nachrichten und wir kommen jetzt abschließend noch zum Wetter.
2: Es wird recht sonnig heute, nur gelegentlich ziehen auch einige dichtere Wolken durch. Am Nachmittag und am Abend entstehen dann stellenweise Regenschauer oder Gewitter. Am wahrscheinlichsten sind sie im Süden Österreichs sowie im Mühlviertel. Es wird wärmer als gestern mit Höchsttemperaturen zwischen 26 und 33 Grad. Am Freitag, Samstag und Sonntag schwül und extrem heiß mit verbreitet über 30 Grad. Bis zu 37 sind besonders am Samstag in Wien und im Weinviertel möglich. So viel zum Wetter mit Thomas Wostal.
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1: Im Studio Daniel Teissel. Es ist 1 Uhr. Die USA und der Iran haben das Rahmenabkommen zur Beendigung des Kriegs digital unterzeichnet. Es werde keine weitere Unterzeichnungszeremonie in der Schweiz geben, heißt es von beiden Seiten. Wer einen fix verzinsten Kredit vorzeitig zurückzahlen möchte, der muss in Zukunft mit höheren Kosten rechnen, Maximilian Biegler berichtet.
2: Wenn man einen fix verzinsten Kredit vorzeitig zurückzahlt, dann muss man oft eine Strafgebühr zahlen. Damit soll die Bank für entgangene Zinsen entschädigt werden. Gedeckelt ist diese Penale derzeit mit maximal 1% des vorzeitig zurückgezahlten Kreditbetrags. Künftig sollen die Banken aber bis zu 3% verrechnen dürfen. Die grüne Finanzsprecherin Nina Tomaselli übt scharfe Kritik.
3: Das ist eine skandalöse Regelung, ein Geschenk an die Banken, die jetzt 4 Jahre in Folge Rekordgewinne eingefahren haben.
2: Aus dem Finanzministerium heißt es, die bisherige maximale Strafgebühr von 1% habe zu höheren Fixzinsen geführt. Die Banken hätten sich so nämlich gegen das Risiko vorzeitiger Rückzahlungen abgesichert. Die geplante Änderung soll nun zu niedrigeren Zinsen führen, so der Plan des Finanzministeriums.
1: Ungewohnt einig haben sich die mächtigsten westlichen Staats- und Regierungschefs beim G7-Gipfel gezeigt, vor allem beim Thema Ukraine, berichtet Miriam Beller.
4: Der Irankrieg und die Ukraine haben die Gespräche der G7-Spitzen im französischen Evian geprägt. Und man scheint seit längerem wieder auf einer Linie zu sein. Die Sanktionen gegen Russland sollen verschärft werden. So steht es in einer gemeinsamen Erklärung, die auch vom US-Präsidenten unterschrieben wird. Dafür will sich beispielsweise Deutschland beim Schutz der Straße von Hormuz beteiligen, wenn diese wieder eröffnet wird. Das bestätigt auch der deutsche Bundeskanzler.
5: Unsere Hilfe kann auch ein militärisches Engagement vor Hormuz beinhalten.
4: Das Iran-Abkommen soll am Freitag in der Schweiz unterschrieben werden. Donald Trump hat bereits damit gedroht, wieder mit Bombardierungen zu beginnen, sollte sich der Iran, wie er sagt, nicht benehmen.
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1: Knapp 2 Minuten gespielt beim Spiel Ghana gegen Panama, 0:0. Beide Teams sind in der Gruppe L Außenseiter. Das Duell der beiden Gruppenfavoriten hat England gegen Kroatien 4:2 gewonnen. Und jetzt zum Wetter und zu Michael Mattern.
7: Heute geht es im Großteil Österreichs überwiegend sonnig durch den Tag. Es ist aber nicht ungetrübt. Vorübergehend können doch ein paar dichtere Wolken durchziehen und die bringen am Nachmittag einzelne Regenschauer oder Gewitter, speziell in Osttirol, Kärnten und im Süden der Steiermark. Bei nur noch wenig Wind legen die Temperaturen weiter zu, Höchstwerte 26 bis 33 in 2000 Meter um 16 Grad. Morgen Freitag und am Wochenende noch heißer mit maximal 28 bis 36 oder 37 Grad. Dazu weiterhin meist sonnig, jeweils an den Nachmittagen aber stellenweise gewittrig mit teils heftigen Gewittern.
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1: Im Studio Daniel Teissel. Es ist 2 Uhr. Urlaub auf der Iberischen Halbinsel zahlt sich für Österreicherinnen und Österreicher am meisten aus. Johannes Schmerger-Lunder berichtet.
2: Sommer, Sonne, Sonnenschein. Für viele hat die Urlaubssaison begonnen. Auch heuer wieder hat die Bank Austria berechnet, wie viel 100 Euro im Durchschnitt in einzelnen Urlaubsdestinationen wert sind. Chefökonom Stefan Bruckbauer.
3: Unter den Ländern, die sehr beliebt sind bei österreichischen Urlaubern, bekommt man heuer in Portugal am meisten. Rund ein Drittel mehr als in Österreich. Ein Viertel mehr als in Österreich bekommt man in Spanien, in Ungarn und in der Türkei. Und rund 20% mehr noch in Griechenland und Slowenien.
2: Am teuersten hingegen ist die Schweiz. Hier bekommt man rund ein Drittel weniger für sein Geld. Verglichen mit dem Vorjahr hat der Wert des Urlaubseuros im Schnitt etwas abgenommen. Das hat unter anderem mit den im Vergleich zu Österreich höheren Inflationsraten in Urlaubsländern wie der Türkei zu tun.
1: Eine grundsätzliche Vereinbarung zur Beendigung des Irankriegs haben der US-amerikanische und der iranische Präsident heute digital unterzeichnet. Es beginnt nun ein 60-tägiger Verhandlungsprozess über ein Friedensabkommen. Abhängigkeit von China reduzieren und die eigene Industrie in der EU stärken. Wie das gelingen kann, darüber diskutieren ab heute zahlreiche Staats- und Regierungschefs beim EU-Gipfel in Brüssel. Berichtet Verena Sophie Meyer.
4: Wie soll die EU mit China umgehen, der Weltmacht in Fernost, die mit ihrer Handelspolitik gerade die europäische Industrie bedroht? Produkte aus China überschwemmen den europäischen Markt zu Dumpingpreisen, weil sie in China subventioniert werden. Etwa Stahl, Elektroautos, Solarzellen und Windturbinen. Gleichzeitig ist Europa von chinesischen Rohstoffen wie seltenen Erden oder auch bei Wirkstoffen für Medikamenten abhängig. Einige Schutzmaßnahmen hat die EU schon ergriffen. Sie hebt etwa Zölle auf Elektroautos ein. Doch viele EU-Länder wollen noch eine härtere Gangart gegenüber China, mit nur wenigen Ausnahmen wie etwa Spanien. Auf höchster Ebene diskutieren die EU-Spitzen deshalb heute, wie sie die Abhängigkeiten von China reduzieren und die eigene Industrie künftig schützen wollen und ob es dazu weitere Maßnahmen braucht.
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1: In Kürze beginnt die zweite Spielhälfte beim Spiel Ghana gegen Panama. 0:0 der Pausenstand in einer torabschlussarmen Partie. Außenseiter Panama ist in der ersten Hälfte das bessere Team. Jetzt zum Wetter und zu Michael Mattern.
6: Der Donnerstag bringt in ganz Österreich etliche Sonnenstunden, die meisten in Vorarlberg und im Donauraum. Zeitweise ziehen aber doch einige Wolken durch und heute Nachmittag gehen stellenweise Regenschauer oder Gewitter nieder, vor allem in Osttirol, Kärnten und im Süden der Steiermark. Bei nur noch wenig Wind wird es heiß und zum Teil sehr schwül, Höchstwerte 26 bis 33, in 2000 Meter um 16 Grad. In den nächsten Tagen werden es dann sogar 28 bis 36 oder 37 Grad. Dazu gibt es weiterhin viel Sonne, an den Nachmittagen allerdings auch ein paar heftige Wärmegewitter.
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